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0: die letzte vom Nachtprogramm vom Mittwoch auf den Donnerstag. Donnerstag ist geworden, 13. August.
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0: Und die grosse Spannung heute Morgen besteht darin, herauszufinden, ob die Sonne wirklich nochmal aufgeht. Nach dem, was wir gestern gesehen haben. Oder nicht gesehen haben. Ich meine, man hat irgendwie so das Gefühl, alle sind happy. Er eher enttäuscht.
2: Am Himmel hat man nichts gesehen, außer dass es ein bisschen dunkler geworden ist.
0: Ah ja, da hat er sich irgendwie ein bisschen mehr erwartet. Also hören wir sich ein bisschen rein, wie ihr das gestern mit dieser Sonnenfinsternis so mitbekommt. Mein persönlicher Wunsch beziehungsweise Highlight von heute Morgen ist der Ohrwurm von unserem Energy und Screen Superfilm. Die in White. Ring my bell. Wenn es plötzlich läutet an den Türen und Nachbarn kommen und man merkt irgendwann, es geht nicht nur ums Essen.
3: Wir würden gerne etwas mit euch besprechen.
4: Wir würden auch gerne etwas mit euch besprechen.
0: Da haben wir natürlich noch viel mehr, wo rumliegt im Verlauf von morgen. Wir gehen es mal easy an, aber wir würden auch gerne etwas mit euch besprechen. Wird ein sicheres Highlight beim Energy on Screen, wie immer am Donnerstag. Also mal Mikro. Übrigens, wenn die Sonne dann wirklich aufgeht, wird es wieder einen schönen Tag. 32 Grad.

Party this way. 8 Minuten über 5, schönen Morgen, angenehm draussen, finde ich, mit 18 Grad. Momentan 18 Grad, das ist irgendwie so richtig erfrischend. Und ja, wird wieder heiss heute, schon erste Reklamation, ich habe gesagt 32 Grad. Es gibt aber wahrscheinlich 34 Grad heute, gegen den späten Nachmittag. Sorry! Auf jeden Fall schön und heiss, die gewohnte Nummer. Und ja, habt uns daran gewöhnt und freut uns drauf. Ich wünsche euch einen schönen Tag.

0: schönen Morgen, mal Hände auf, all die, die gestern Abend kein Sonnenfinsternis-Fotos gepostet oder verschickt haben. Also ich habe das Händchen hier oben. Ich habe es verpennt. Nein, also ich habe nicht geschlafen, ich habe Schwimmen geschaut. Schwimmen aus Paris am Fernsehen und habe irgendwie gar nicht mitbekommen. Das könnte ja auch noch sein. Ja gut, andere haben ihre Eindrücke geteilt. Ich habe es dann irgendwie gleich noch gemerkt. Und heute Morgen bin ich mal ein bisschen schauen, auf blick.ch zum Beispiel. Dort hat der Reporter Jungs getroffen auf dem Mütliberg, hell begeistert.
1: Also ich habe sie richtig krass gefunden und dass wir sie so selten gesehen und dass wir Glück hatten, dass wir einfach sie gesehen haben. Es war sehr schön.

0: Der Draht auch noch ist.
1: Ja, genau. Das ist schon blöd. Ich merke ja, die ist noch dort. Wir können nicht legen. In genauer Stunde, 6.19 Uhr, ist offiziell Sonnenaufgang an diesem Donnerstagmorgen angesagt. Wird spannend, ob sie echt noch mal vorkommt. Hey, ich wäre noch nicht so sicher. 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
1: So, und dann werden wir langsam wach, so um 5:30 richtig nächsten Sommertag. Heute ist wieder Sporttag, nein, Fußballtag. Gestern ersten europäischen Titel übrigens noch vergeben, nehmen wir noch mit, PSG gegen Aston Villa. 2-1, PSG macht also dort weiter, wo sie aufgehört haben, irgendwann Anfang Juni mit dem Champions League-Titel. Schweizer sind heute europäisch auch im Einsatz. Ich weiss nicht, ob das Thema ist bei unserem neuesten Teil vom Ersatzpack.
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1: 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Ich glaube, es geht vorerst mal vor allem um gesundheitliche Probleme.
3: Genau das passiert, wenn du nach am Ventilator hockst.
4: Die ganze Nacht oder liegst, alles hat mir angeblasen und jetzt töne.
3: Morgan Freeman. Ich habe es gesagt, Morgan Freeman des Fußballs. So heisst sie nämlich auch die neueste Folge vom Ersatzbankgeflüster, weil er so tönt. Und uns noch ein bisschen klicken.
4: Eigentlich wäre ich noch ein guter Trainer. Hey, defensiv, schiess jetzt endlich mal ein Goal. Das ist ein Granny.
3: Das jetzt, wir sind natürlich international unterwegs im Fußball. Es gibt ein neues Kapitel und Querelen von Gianni Infantino, einem noch FIFA-Präsident, zusammen mit dem Donald Trump. Dazu Super League, Verletzungspech und Transferglück im Cup. Da hat es mit Kuhfladen und beschütteten Feldern zu tun gegeben.
4: Auch die internationalen Reisen. Auch dort geht es in die Provinz. Zum Beispiel für FC Lugano ins Schafparadies auf die Färöerinseln.
3: Der wahrscheinlich fußballlastigste Tourismus-Podcast, den du je gehört hast. Für dein Freund Regina Lose.
1: Machen wir selbstverständlich allein schon wegen Blutz übrig.
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1: Ist doch herrlich. Ersatzbankgeflüster, neueste Ausgabe. Du seit Mitternacht.

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1: Und wir sind ja so an Sommerferien und ich glaube, der Niki Stettler hat passend eigentlich neue Ideen. Vielleicht für nächstes Jahr oder so. Niki?
2: Ein neues Ranking von Google-Bewertungen zeigt, welche europäischen Strände denn auch die beliebtesten sind. Das Reiseportal Holidoo hat die Auswertung gemacht und ist dabei auf ein recht überraschendes Ergebnis gekommen. Der beliebteste Strand liegt nämlich auf der italienischen Insel Lampedusa. Genauer gesagt heisst er Spiaggia dei Conigli. Oder eben auf Deutsch der Kaninchenstrand. Er hat 4,9 von 5 Sternen von insgesamt über 3100 Bewertungen bekommen. Spannend daran ist, dass die Bucht geografisch näher an Afrika als an Italien liegt. Auch Platz 2 und 3 sind doch eine rechte Überraschung. Die werden nämlich von 2 walisischen Stränden belegt. Sie sind beide nur zu Fuß erreichbar und dementsprechend auch noch sehr unberührt. Die Strände punkten vermutlich weniger mit dem warmen Wetter und viel Sonne, sondern doch eher mit den beeindruckenden Klippen und Buchten.
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1: Und viele sagen, nächstes Sommer gehe ich eh nicht mehr weg. Ich bleibe da, wenn 27 wieder so wird wie 26. Gibt keinen Grund für irgendwo in die Ferne schweifen. Und es bleibt vorerst noch so. Erste Regentropfen am Sonntag im Sicht. Bis dahin immer noch alles sehr schön und ü30.
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1: Kurz über halb sechs auch noch alles.

0: Dienstag und es ist ja nicht irgendein Donnerstag. Für viele Schülerinnen und Schüler ist es bedrohlich nach am Schulstart wieder dann am Montag. Ja. Jetzt sind wir genug lang rumgehockt und haben nicht mehr gewusst, was machen. So irgendwie nach diesen 5 Wochen, das kennen wir doch alle, hat man es dann auch irgendwann einmal gesehen. Drum und wegen anderen Gründen haben wir in Belp, Kanton Bern, ein neues Projekt gestartet. Nicht nur mit einer 4-Tage-Woche, nur Montag bis Donnerstag in die Ferien gehen, sondern auch nur noch 8 Wochen Ferien. 6 sind gesetzt, 2 dürfen wir frei wählen. Also interessante Sache, reden wir heute drüber. Gut, wenn man sich so ein bisschen umhört, er findet das natürlich gar nichts, der Herr.
1: Ich finde, es ist ein No-Go, weil als Kind habe ich die Schulferien immer am meisten geliebt.
0: Ja, schon, aber 13 Wochen ist natürlich schon viel insgesamt, darum ist er offen für
2: Neues. Ich sage mal Go. Ich sage, man soll es sicher ausprobieren, schadet ja nicht. Generell finde ich Go ausprobieren vielleicht bald alle so in der Schweiz.
0: Genau, also finde ich auch gar nicht so schlecht. Ausprobieren könnt ihr es ja. Dort bald Daniela Schädeli ist verantwortlich, also es ist von Familie und Bildung zu Belp und sie sieht Vorteile, vor allem auch für die Eltern.
3: Ja, grundsätzlich ist, ich sage immer, zufriedene Eltern, zufriedene Kinder. Also wenn die Eltern weniger Stress haben, dann wirkt sich das automatisch auf die Kinder aus, dass sie auch weniger gestresst sind, weil man dann morgen nicht muss abpagen muss. Jetzt machen sie vorwärts, wir haben ja auch eine Ankunftszeit, also eine halbe Stunde ist eine Ankunftszeit, zwischen 8:30 und 9:00. Ja, der Vorteil ist sicher auch die stabilen Beziehungen, also eigentlich, dass von morgen bis am Abend immer die gleichen Leute sind. Das Team von 5 Leuten.
0: Genau, also das ganze Lehrerteam und so ist das gleiche. Man kann es am Morgen um 8:30 abgeben, um 4:30 holt man es wieder. Also wir führen das ein bisschen aus und diskutieren miteinander, vielleicht auch mit euch, ob das gut ist. Klingt ja schon verlockend, mal nur Montag bis Donnerstag in die Schule für vielleicht nicht 13 Wochen Ferien, nur 8, aber irgendwie lange das vielleicht gleich. Also wir finden Pros und Kontra.

0: Jonas Brothers. Eine kleine Vorschau auf den Morgen von morgen. Am Freitag, da haben wir nämlich einen Gast, Tourgast schon fast, vom 7. bis 9. am Morgen. Ja, wenn ihr nur schon das gehört, wisst ihr ja, der Baschi kommt. Ich weiss noch, das erste Mal gekommen ist 2004. Das ist schon wahnsinnig lang her. Als Teenie-Star aus Music Star. Und jetzt ist es das 10. Studioalbum, schon das 10. Bürgin heisst es. Und Bürgin heisst auch der Song auf seinem neuen Album, der seit letztem Freitag draussen ist. Fängt übrigens mit einem Schimpfwort an. Also das ist ja ein bisschen gleich geblieben. Lass mal, so fängt es an.
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0: Das ist aber eigentlich ein herzliches Lied über seinen Adi und so. Und sonst kennen wir ja schon ein paar von diesen neuen Songs. Hören wir oftmals bei uns Haus bauen. Und was sich in seinem Leben vor allem verändert hat, er ist jetzt Papa. Festgehalten in einem Song, neues Leben für Alana, seine Frau und der kleine Lennon.
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0: Und wie so häufig probiert er sich mal in einer anderen Sprache. Französisch schon gemacht, Hochdeutsch sowieso. Und Vino Rosso. Ist einer von den Hits, geplanten Sommerhit gsi und darum auch schon länger draussen. Einer von den Main Tracks auf Bürgin. Baschi, morgen Morgen unser VIP-Gast. Ab dem 7. Die nächste Runde geht auf mich, übrigens in diversen Songs zu hören. Dem neuen Album Bürgi. So, komm jetzt, wenn schon italienisch, Spanisch geht's auch. Was heisst Sonnenfinsternis auf Spanisch, Baschi?
2: Du musst nicht mehr fragen, du musst den, wie heisst der, El Salvador fragen. Nein,
3: Alvaro Soler.
0: Ja, damals auch nicht können, aber der kommt jetzt tatsächlich. Also, bis morgen, zusammen.

0: That's So True, Crazy Abraham, Sydney, zwischen Sydney und 80. So wollte ich eigentlich sagen. Ja, vielleicht machen wir das schon ein bisschen vor. Ich weiß es noch nicht. Je nachdem, wie lange ich warten kann. 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
0: Weil heute ist nämlich sehr speziell. Also soundtrackmäßig kommen wir raus mit einem, so einem Orchester, mit ein paar Streicher. Und dann muss man sich vorstellen, in dem Film «The In White» um ein Bärli, das neu zugezogen ist. Und dann, ich meine, die Szene kennen wir, man lernt sich kennen, man lässt sich bald zum Nachtessen ein.
2: Danke für die Einladung.
3: Wir freuen uns so sehr, dass ihr da seid.
0: Ja, und dann muss man sich ein bisschen kennenlernen und gleich merkt man, es geht nicht nur ums Essen.
4: Wir würden gerne etwas mit euch besprechen.
2: Wir würden auch gerne etwas mit euch besprechen.
0: Ja, und dann kann man auch so ein bisschen denken, ja, was könnte das echt sein? Genau, bald jeder mit allen.
4: Nur um das klarzustellen. Du, sie und ich.
2: Ja.
4: Ich auch.
2: Ja, du auch.
0: Ja, du auch. Und der, der fragt, ich auch, der muss sich dann vielleicht das erste Mal überwinden. Also es geht genau um das, was ihr jetzt so in eurem Kopf habt. Bei The In White, der ganze Film, tönt aufs Erste amüsant, ob es auch wirklich ein gelungener Film ist. Zusammen mit dem Philipp Clemens, unserem Filmexperten, dann im Verlauf des heutigen Morgen. Ja, wahrscheinlich schon zwischen 6 und 7. Jetzt lassen wir sie noch ein bisschen rumgehen bis um 6 Uhr mit dem

0: Donnerstagmorgen, 13.08.
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0: Und mit dem Niki Stetter.
2: Ort, wo sich normalerweise für ein romantisches Rendezvous eignen, haben diese Nacht gar nicht viel Zweisamkeit geboten. Tausende Menschen in der ganzen Schweiz haben sich an verschiedenen Plätzen versammelt und miteinander die partielle Sonnenfinsternis beobachtet. Schon Stunden bevor das Spektakel losgegangen ist, haben sich die Leute zum Beispiel auf der Polyterrasse in Zürich oder auch im Rosengarten in Bern zusammengefunden. In der Schweiz war sie aber nicht zu 100% zu sehen. Für das hätte man dann schon beispielsweise auf Grönland reisen müssen. Ärzte, Apotheker und Spitäler stecken Rabatt selber ein. Laut NZZ-Recherchen kriegen sie im Jahr fast 750 Millionen Franken Rabatt auf zum Beispiel Medikamente. Von diesen Vergünstigungen geben sie aber nur gerade ein bisschen mehr als 10% an Patientinnen und Patienten, respektive an Krankenkassen weiter. Laut der eidgenössischen Finanzkontrolle müssten es viel mehr, nämlich fast die Hälfte sein. Die Schweiz hat einen neuen Europameister. Der Hürdenläufer Jason Joseph hat in der 110 Meter Distanz alle Konkurrenten hinter sich gelassen und sich zum schnellsten Mann von ganz Europa gekürt. Für die Schweiz ist es erst die zweite Medaille an dieser EM in England und vor allem die erste goldige. Der Simon Ehammer hat vor wenigen Tagen schon Silber im Weitsprung für die Schweiz geholt.
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4: Die grosse Frage, kommt die Sonne heute tatsächlich nochmal für Yannick Ngarambe?
5: Ja.
4: Was sind deine Informationen?
5: Ich habe gute Neuigkeiten. Nachdem du gestern hast müssen auf 91% von der Sonne verzichten für einen kurzen Moment, sind wir heute wieder bei 100% sonnig. 34 Grad Spitzentemperatur am heutigen Tag, 35 Grad morgen, 33 Grad am Samstag und hoffentlich ein bisschen Regen dann am Sonntag bei 29 Grad.
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4: Ja, wird schon wieder intensiv werden. Heute Morgen aktuell geht es noch. Wir haben eigentlich nur den Gubrisch-Tunnel ab Limmataler Kreuz momentan schon anstatt. 6:02 ist es. Los geht's, Janik. Gib's go.
1: Go.
4: Danke.
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4: Mit einer grossen Story in Sachen Enttäuschung mit der Sonnenfinsternis.
5: Es ist, ich habe eine doppelte. Ja, ist gut,
4: Die Geschichte kommt nachher. Bist du heute der Einzige, der enttäuscht ist? Er da auch.
6: Am Himmel hat man nichts gesehen, außer dass es ein bisschen dünkler geworden ist.
4: Ja, man hat sich irgendwie größer vorgestellt, oder? So, das ist die eine Geschichte, über die reden wir sicher nachher. Ein paar Erlebnisse. Und ich bin sehr froh, dass ich heute wieder mal einspielen kann.
7: Also früher!
4: Früher, wo wir noch 6 Tage in der Schule sind pro Woche.
7: 6? Was?
4: Ich am Samstag auch noch. Jetzt schreien alle schon nach einer 4-Tage-Woche über das Projekt. Auch mehr Informationen im Verlauf von dieser Show. Und die Kinder rufen schon mal probemässig für den Montag.
8: Yeah! Schuhe!
4: Jawohl, Schluss mit diesen ewigen Ferien. Also, wir wollen euch nicht zu viel versprechen, aber irgendwie kommen wir munter durch den Morgen, glaubst du auch, oder?
5: Unbedingt, unbedingt. Ja, ja.

0: 9 Minuten über 6, guten Morgen. So haben wir eine schöne Sonnenfinsternis gehabt. Also ich muss sagen, ich habe sie verpennt. Das aber nicht so, also verpennt, ich bin vor dem Fernseher gehockt. Ich habe es gar nicht gecheckt, das irgendwie vergessen. Aber dann habe ich gesagt, es ist ja nicht so schlimm, weil der Janik kann morgen mit ihm Sendung, also jetzt heute Morgen, der hat sie sicher gesehen. Und du hast sie auch verpasst irgendwie, oder?
1: Ich habe auch ein bisschen lang geschlafen, dann habe ich gefunden, komm, ich gehe jetzt mal nach Hause, kann ich am Roman morgen erzählen, wie toll das war. Ich habe es tatsächlich geschafft, eine doppelte Finsternis zu erleben, weil ich so am falschen Ende vom Berg angestanden bin, zum Aufschauen. Das heisst, ich habe nicht nur den Mond zwischen der Sonne gehabt, sondern auch noch den Berg vor der Sonne. Also ich habe sie nicht gesehen. Ich sie einfach
0: aber wo bist du denn gewesen?
1: Auf dem Hasenberg wollte ich gehen. Ich dachte, ja, ich schaffe
0: und
1: das.
0: Und dann ist der Hasenberg vor der Sonne gehockt.
1: Ich habe Stau gehabt, vor dem Gubber ist einfach der Berg drauf. Also es war nichts.
0: Ja gut, also. Das ist natürlich eine Enttäuschung, aber dann machen wir dann, gehen wir auf blick.ch oder auf 20minuten.ch und sucht sich dort ein paar Stimmen ab.
2: Die ganz liebe Dame dort hinten hat mir ihre Sonnenbrille ausgelehnt und dort mein Herz. Woo!
3: Das ist einfach nochmal krass. Das ist wirklich ein Highlight vom Abend.
4: Ich habe das noch nie gesehen und ich bin mega froh, kann ich hier sein.
2: Also so etwas sieht man nicht jeden Tag, finde ich auch nicht.
0: Ja, genau. Zum Glück dann nach einem, haben wir auch ein bisschen andere Bildchen. Die Posterei von diesen Sonnen, von diesen, also es ist ja jedes Mal das Gleiche. Aber gut, die Leute haben die Freude gehabt. Jetzt allerdings, und das habe ich gestern gehört, bei der Anja und dir, haben ihr ja jemandem eine Brille gegeben. Also
1: richtig,
0: unter
1: ja.
0: anderem, muss man sagen, an Patrick, oder?
1: Patrick hat es zu Freude gehabt, fertig gewesen.
0: Und er hat sehr Freude gehabt, dass er die Brille bekommen hat, um seine Frau zu überraschen. Lassen wir noch rein gestern Morgen.
5: Ja, super. Vielen herzlichen Dank. Da habe ich sehr Freude.
6: Bitte, bitte. Du hast sie überraschen, oder wie machst du jetzt das auch nach 25
5: Jahren? Ja, mache ich jawohl. Ja, auf jeden Fall. Sag ich, komm, jetzt laufen wir rauf. Und dann oben packe ich dann die Brille auf dem Rosinli.
0: Oben. Auf dem Rosinli. Und jetzt hat er dir nach dem Ereignis eine Nachricht geschickt. Und jetzt mache ich ein bisschen schöne Musik. Weißt du, romantisch,
1: er
0: oder?
1: Er ist so ein Romantiker, das passt perfekt.
0: Auf dem Rosinli. Also, er hat dir erzählt, oder in dieser Sprachnachricht, wie es dann war. Komm, Patrick.
5: Wir haben eine super coole Sonnenfinsternis dürfen erleben auf dem Rosinli im schönen Zürich-Oberland. Es war sehr romantisch gewesen. Meine Frau hat sehr Freude hatte, dass ich ihr die Brille übergeben habe. Und es hat sehr, sehr viele Leute oben gehabt. Es war wahnsinnig überfüllt gewesen, aber schön. Jeder hat irgendwie eine Brille gebastelt. Aber wir haben natürlich dank dem Radio Energy für die coole Brille einen super schönen Abend gehabt. Nochmal vielen, vielen Dank für die coole Brille.
0: Ist herzig. Also gut, wenn ich das nur schon höre, Menschenaufläufe und so, das hätte ich jetzt auch nicht gebraucht. Und die selber bastelten Brille, die Optiker werden sich freuen auf die vollen Wartezimmer.
1: Ja, und das Rosinli. Wir haben das Rosinli entdeckt Rosinli. in dieser ganzen
0: Jeder
1: Saga.
0: Jeder kann schauen, wo ist eigentlich das Wort Rosinli. Also, in sieben Minuten ab jetzt hat Sonnenaufgang, glaubst du, kommt nochmal vor?
1: Ich glaube schon, eben 100%.
0: Ich bin noch nicht sicher. Also, wir melden es live mit über. 12 ab 6 jetzt. Schönen Morgen und erzählen allen von euren Erlebnissen gestern Abend auf dem Rosinli oder sonst wo.

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2: Viertel ab 6, 18 Grad voraus. Guten Morgen.

0: euch einfach eine Entwarnung geben, für alle, die so ein bisschen Lichtbefürchtung haben. Nach diesen Naturereignissen von gestern gibt es heute kein Tageslicht mehr. Es sieht gut aus, oder?
1: Wir sind sehr optimistisch. Also wenn das die Sonne ist, die das hell macht, dann
0: ja,
1: ist es die Sonne.
0: Kommt, ja. 6.19 ist offiziell Aufgangszeit, jetzt ist 6.18. Und also wir im Seefeld haben, ich weiß nicht, wie es bei euch ist, postet es, wenn es nicht aufgeht. Ja, weißt du, da haben die irgendwie eine Idee. Bis jetzt sind wir auch nicht schüchtern mit den Naturbildern zum Aufhängen. So, wir spielen gegeneinander. Das ist eigentlich schade. Ich habe das schön gefunden, weil die Anstrengung nicht war während der Sommerferien.

0: Okay. Jetzt machst du aber alle eins.
1: Verzähl.
2: Bettfrage, das schreit nach einer Bettfrage.
0: Nein, ist gut. Ich bin schon ein Zeitchen draussen. Also komm, wir geben dir alles frei, Nicola. Ich hoffe nicht zu verschlafen. Thema heute, Janik?
1: Ja, mein Tagesplan, mehr kann ich noch nicht sagen.
0: Tagesplan? Mhm. Den vom Nicola kennen wir jetzt. Mm. Je nachdem, wie lange der talkt. Also nicht einschlafen, wir sind gerade wieder bei dir.
3: Ist gut, bis später.
0: Oh. Und ich... Oh, jetzt haben wir weg, aber der ist schon gut.
1: Er ist gespannt.
0: Ja, ich bin bereit. Ich bin nervös. Sag schnell.
1: Also, ich habe meinen freien Tag. Ich bin wieder mal im Zoo. Und bevor ich dort ankomme, wollte ich von dir wissen, was für Tier gibt es denn bitte schön im Zoo?
0: Im Zoo, ja. Giraffe habe ich gerade kürzlich gesehen, im Rapperswil nicht so. Elefanten gibt es immer noch, dann gibt es Orang-Utans, dann gibt es Schimpansen, dann gibt es Schildkröten, dann gibt es Zebra, dann gibt es Antilopen, dann gibt es Pfauen, die umeinander laufen.
1: Kann ich alles heute Nachmittag dann bestätigen? Bisher hast du 8
0: Punkte. Ja, musst du geniessen, musst wirklich geniessen. Also gehst du in Zürich Zoo oder
1: ja, auf Rapperswil? Natürlich. Nein, Zürich Zoo.
0: Ich bin aber letztens in Rapperswil gewesen, aber von dieser Geschichte kann ich nachher immer noch erzählen. Jetzt zuerst der Nicola.
3: Ja, ich bin da.
1: Du tönst nach Basel bei uns, der Zolli. Ich will möglichst viele Tiere haben, die im Zoo vorkommen. Ab jetzt!
3: Okay, also Giraffe, Elefanten, Löwe, Zebra, Nashorn, Nilpferd, Affe, Gorilla, gerade auch dazu. Schimpanse, Orang-Utan, Bären.
1: Siebtere! Du hast gewonnen!
0: Streber! Pfui!
1: Yes! Gratulation!
0: Hellwach, muss man sagen.
3: Ja, geil eben.
0: Für ein Faultier.
1: Ja, aber für jemanden, der regelmäßig in der Feder ist, passt ja die Frage wunderbar, oder?
3: Ja.
1: Also, wir gratulieren dir von Herzen.
0: Gut. Warte, ich habe noch eine Frage, was ich im Kinderzoo Rapperswil kürzlich gelernt habe. Ich wundere, ob ihr das wisst. Hat das Zebra schwarze Streifen oder weiße Streifen? Was sagst du, Nicola?
3: Weiss.
1: Und ich sage schwarz.
0: Ja, ist weiss. Die Haut ist schwarz und die Streifen sind weiss.
2: Nein,
0: und ich kann mir sagen, dass ich das nicht gewusst habe. Habe ich eigentlich noch gar nie gefragt. Vielleicht liegt es auch an mir. Aber ihr habt es jetzt auch nicht sicher gewusst. Auf jeden Fall. Also nennt es andere auch. Das Zebra hat weisse Streifen.
1: Und schwarze Haut.
0: Gut. Genau. Nicola, schönes Tagli.
1: Mach's gut.
0: Und danke Janik. Viel Vergnügen im Zoo.
1: Merci.
3: Alles Gute. Ciao zusammen.
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0: Donnerstagmorgen. Es ist schon fast gleich fertig mit der grossen Sommerferien. Thema heute Morgen bei uns. Haben wir schon bald nicht mehr 13 Wochen Ferien für unsere Kids, sondern nur noch 6 plus 2, 6 fixe plus 2, die man selber wählen kann. Dafür nur noch vom Montag bis am Donnerstag in die Schule. Viele finden es gut.
1: Ich finde das noch cool, weil du kannst dann am Wochenende, ein verlängertes Wochenende unter Umständen mit den Kindern weg. Und 13 Wochen ist jetzt lang. Also nach 6 Wochen. Oder dann, wenn sie wirklich in Ferien oder noch jemand angegangen sind, sind 6 Wochen ja schon cool. Und die nächsten 7 Wochen hocken sie dann vor dem Handy. Das ist dann besser sicher für die Geistbildung.
0: Ja, ist das Zukunft, dass wir nur noch Montag bis Donnerstag Kids in die Schule? Wir diskutieren es mit einem neuen Projekt, das in Belp, Bern gestartet hat, nach einem halben Jahr.
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0: Niki Stettler.
5: Bald soll es neue, stromsparendere und vor allem günstigere Alternativen zu Klimaanlagen geben. Das neue System basiert auf Keramikwürfeln, die so Löcher drin haben und die einen ganzen Haufen Wasser aufnehmen. Wenn das Wasser dann wieder rauskommt und verdunstet, dann kühlt das die ganze Luft in der Umgebung. Jetzt haben Forschende im österreichischen Graz die Keramikwürfel zu Wänden umfunktioniert, sodass man sie dann auch daheim einbauen kann. Wer sich daheim nämlich keine Klimaanlage kann oder darf einbauen, hat so eine recht gute Alternative, um die Wohnung gleich noch irgendwie ein bisschen kühl zu kriegen.
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7: Also ich kann da wirklich allgemeine Beruhigung verbreiten. Es ist wieder so, dass die Sonne ganz aufgegangen ist. Wir haben wieder 100% Sonne am heutigen Tag. Auch Regen ist in Sicht, aber erst am Wochenende. Wir machen das geschehen der Reihe nach. Heute 34, Freitag 35, Samstag 33 mit ein bisschen Wolken. Und am Sonntag sollte es endlich mal regnen mit etwa 29 Grad.
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0: Nicht Unerwartetes bisher. Also die Aargauer wartet ein bisschen zwischen Magenwil und Bierfeld auf der A1 in Richtung schöne Stadt Zürich. Und dann haben wir den Gubrisch-Tunnel vor Dorf von Dietikon plus noch Autobahnende Süd, Wiedeke, Brunau, dort schon ein bisschen anstehen. Schönen Morgen, 2:30.
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0: Kind, gleich ist es vorbei mit der Sommerferien.
1: Ich wollte noch mehr Ferien haben.
0: Kannst denken, gleich gibt es noch weniger. Es ist, wie soll ich sagen, ich bin irgendwie komisch berührt, weil ich bin natürlich ein Kind, das noch in der Schule ist, 6 Tage in der Woche, also haben wir am Samstag auch noch Schule gehabt. Hast du, glaube
2: ich,
0: nicht erlebt,
2: Janik? Nein, ich habe nur den Mittwochnachmittag gehabt und dann dafür 5 Tage, ja. Aber Samstag habe ich mal eine Angst gehabt, das weiss ich noch vor meiner Schulzeit, dass ich dann am Samstag auch noch in die Schule gehe, aber das ist bei mir dann, glaube ich, gerade abgeschafft worden damals.
0: Ja, wir haben uns, gut, Samstagmorgen war meistens easy gewesen, 2 Stunden Turnen und so, dann hat Frau Madeurin mich noch hocken lassen bis um 1. Die Eltern haben zuhause gewartet, wann kommt er endlich. Jetzt soll, also es ist alles ganz anders. Viele Jahrzehnte später, 4 Tage Woche kommt vielleicht. Also in Belp, in dieser Gemeinde im Kanton Bern, hat sie schon angefangen. Und Daniela Schädeli ist von Familie und Bildung in Belp und erzählt uns mal, wie die Idee entstanden ist, wo jetzt eben in die Projektphase geht.
3: Die Idee ist eigentlich gekommen, weil ich in meinem Umfeld auch meine Eltern hatte, die eben selber 5 Wochen Ferien haben und dann mussten sie nacheinander Ferien nehmen oder müssen Grosseltern einfliegen, weil sie hier nicht Familie hatten, dass sie einfach die Ferienzeit können abdecken können. Mhm. Und eben mit, dann dachte ich, ja, warum kann man nicht Schule auch mehr in eine Kita organisieren? In eine Kita nehmen, die wird ja auch immer offen. Und die Eltern nehmen dann Ferien, die sie wollen.
0: Was natürlich stimmt, als Eltern habe ich dann später selber erfahren, 13 Wochen zu füllen mit den Kids ist also nicht nur einfach.
2: So viele Camps gibt es nicht, gell,
0: ja,
2: was ich kann
0: alle Eltern. Aber wenn man so etwas will umsetzen, das ist natürlich, so erzählt Daniela, auch ein Kampf. Endlos Hürdenlauf.
3: Das ist schon jedes Mal für mich wirklich herausgefordert gewesen. Wie kann ich das den Leuten erklären, was das für ein Projekt ist, obwohl es ja noch gar nicht gibt. Und als ich zuerst mal meinen Inspektor erklärt und gesagt, hey, findest du das? Deine Unterstützung brauche ich eben schon. Dann hat er gesagt, ich finde es gut, ich finde es wirklich, es löst sich das Problem. Es kann für gewisse Familien wirklich eine riesen Entlastung sein.
0: Genau, also was ist deine erste Reaktion? Findest du gut oder nicht gut?
2: Hey, ich finde es irgendwie, ich kann mir nicht vorstellen, dass du das durchbringst. Es ist mehr das. Grundsätzlich finde ich es schon noch spannend, aber ich hätte lieber 13 Wochen als 8. Also definitiv.
0: Ja,
2: definitiv.
0: Ja,
2: als Kind jetzt gesprochen.
0: Können wir vielleicht dann später darüber reden? Die haben jetzt 8 Wochen, eben nur noch die 4 Tage Woche. Dann haben sie 8 Wochen, 6 sind fix.
2: Jawohl.
0: Und 2 können sie frei wählen. Also quasi ja. Joker-Tag, 2x4 Joker-Tag. Aber können wir später noch. Also das Mami, die das Projekt mitmacht mit ihrem Kind, freut sich.
4: Also so wie das Modell jetzt so aussieht, der Wochenplan, habe ich schon das Gefühl, es wird mir mehr Luft geben. Ich gehe jetzt auch mit meinem Arbeitspensum nochmal rauf und habe das Gefühl, dass eigentlich meine Kinder gut betreut sind und ich mir das so als Familie einfacher können stemmen, als wir es bis jetzt hatten.
0: Okay, da können wir jetzt natürlich schon wieder die Leute ausrufen.
5: Das sind alles Dornbuben, die nicht wissen, was den ganzen Tag zu tun haben.
0: Ah oh ja, das ist, oder? Dann kommen jetzt so die Alten wie ich und sagen, Kopf, Tori, ihr faulen Siechen. Oder wie finden Sie?
6: Ich finde, es ist ein No-Go, weil als Kind habe ich die Schulferien immer am meisten geliebt.
0: Ja, die 13 Wochen. Und die junge Frau findet Säcke gut.
7: Ich finde auch, es geht nicht. So wenig Ferien hat man später schon im Arbeitsleben. Da muss man nicht in der Schule schon anfangen damit. Und ja. 4 Tage Schule ist ja an sich eigentlich schon gut, aber dann von 8:30 bis 16:30 ist auch einfach ein mega langer Tag für die Kinder.
0: Okay, also ich weiß nicht, darüber nachdenken, ich finde es eine gute Sache. Aber könnt ihr eure Meldung gerne mal durchgeben, dürft ihr auch ausrufen.
2: Gerne. 079-650-8886, bitte zu uns.
0: Genau, und später reden wir noch weiter mit Daniela Schädeli, wie das genau ist mit der Ferienplanung und eben eure Reaktionen darauf. Vielleicht kommt es bald auch zu Zürich. Ja.

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1: Also ich habe, glaube ich, noch nie so viele Bärli gesehen, rumlaufen, zahbig spät wie gestern, kurz vor dem Sonnenuntergang. Es muss an dieser Sonnenfinsternis gelegen sein. Ja. Falls nicht, hast du heute einen 100% Sonnenuntergang, 34 Grad den ganzen Tag. Die Sonne geht ziemlich genau am gleichen Ort unter, wie sie gestern bist anschauen. Ich würde es dir sehr empfehlen. Back to back. Also 34 Grad heute, 35 Grad morgen, 33 am Samstag und am Sonntag dann endlich einmal Regen in Sicht. Wie viel kann ich noch nicht sagen, aber es geht runter auf kühle 29 Grad.
2: Ja, oh, das wird doch sehr, sehr angenehm. Aber du hast schon recht, ich glaube, wenn man als Freund oder Freundin gestern den Schatz nicht gefragt hat, schauen wir zusammen, ist auch schon Streitgrund genug, wahrscheinlich. Also wir wollen nicht nur das grosse Theater machen, aber es haben halt doch viel gesehen, geschaut, gestaunet und darum nehmen wir etwas viel. Der Albei, er entschuldigt sich sehr, gerade so am Anfang. Ja, ich bin auch nicht so Fan, aber lass es selber.
3: Guten Morgen, Roman. Guten Morgen, Grambe. Ich weiß auch nicht, ich hoffe, ich sage es richtig. Es war mega cool aus einem Grund gestern. Also ich bin auch nicht so der Fan, dass ich das muss sehen also oder ins Ausland oder weiss nicht was. Aber eine Sache hat es gehabt, die ich muss sagen, die ich mega gefeiert habe. Man ist raus an die Plätze, also wirklich, wo man die Sonne gesehen hat. Es sind überall Leute, wirklich überall. Bumsvolle, alle Parkplätze, alle Felder. Man ist nirgends mehr richtig angekommen. Aber dann, wenn man einen Platz gefunden hat, sind die Leute mega socializing. Also es war mega cool gewesen, haben sie dann mit Brillen ausgelehnt. Die haben mit einer Schweißerbrille und Zeugs und Sachen. Also es war mega lustig gewesen. Das habe ich gefeiert. Ich habe mal schnell 10 Minuten geschaut und dann war es gut gewesen. Schönes Tag euch, ciao zusammen.
2: Dir auch, Albert. Danke vielmals. Es ist doch schön, oder? Die Leute haben es lässig gefunden. Man redet mal mit dem.

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1: Noah, du musst ja warten.
2: Oh, ich bin doch nicht der Noah. Der Noah ist einer aus der Family-Runde. Ja, herzig. 6 ist er, der Noah, oder? Hoi Meli.
1: Nein, der Noah ist 3.
2: Ah, der ist erst 3.
1: Ja, er will gerade seinen Morgen shoppen, ja.
2: Yeah, Noah, jetzt musst du warten mit saufen. Wir haben sonst... er trinkt gern, der Noah, hä?
1: Er trinkt sehr gern, ja.
2: Also jetzt müssen wir uns vorstellen, also du bist Melanie, dann haben wir Papa Ali, den lernen wir nachher kennen, der Noah und der Leo.
1: Genau. Ja, der Leo, der ist immer in Bewegung. Der ist ein bisschen unser Wirbelwind.
2: Aber jetzt genau. Ich habe da bei mir die Frage so ein bisschen im Kopf notiert, wer ist der oder die lautest von der Familie? Ich glaube, du hast schon gesagt.
1: Ja, der Leo ist einfach, der ist auch laut. Wir sind die ganze Familie laut.
2: Alle sind laut. Gut, gilt da sympathisch.
1: Es liegt in der Familie, ja.
2: Jetzt bist du ja nebenbei, nebst dem du sorglich auf Buben schaust, auch noch so ein bisschen Beauty-Beratung. Das finde ich noch spannend. Woran erkennst du bei einem Mann sofort, dass er sich pflegt?
1: Ich sage jetzt so, ich bin Beauty-Beraterin hauptsächlich für Düfte. Dann würde ich mal sagen, dass er, wenn er gut schmeckt, ja.
2: Ah, schön. Gut, und jetzt Sex mit 2 kleinen Buben wird natürlich zur lästigen Ehepflicht. Stress pur! Es muss schnell gehen. Komm, sag rasch, was ist so circa eure kürzeste Nummer gewesen?
1: 1 Minute.
2: Wow!
1: Oder nein, keine Ahnung, 1 Minute ist 2 Minuten. So.
2: Das ist geil, jetzt probiert
1: es. Unter 5 Minuten auf jeden Fall.
2: Nein, wir nehmen 1 Minute. Das finden die Leute geil, dann probieren es heute Abend zu toppen. Ja, gut, Ali ist natürlich auch ein Schneller. So, jetzt kommt er. Der zweite Chef von der Familie. Hoi Ali!
3: Jawohl, hoi Roman.
2: Wer würdest du sagen, ist der oder die Leute von der Familie? Das ist Frage 1.
3: Der Noah. Oder der Leo.
2: Oder der Leo, oder?
3: Frau.
2: Und du auch ein bisschen. Lass einfach rein mit Sympathiepunkt. Alle sind laut. Und der Leo und Noah.
1: Es sind in der Familie laut.
2: Was würdest du sagen, Ali, woran merkt die Melanie mit ihrem Hang zur Beauty, dass ein Mann sich pflegt?
3: Ein guter Duft, würde ich uns mal sagen.
2: Ein guter Duft ist richtig, bravo!
3: Sie schafft eine beste Beauty-Beraterin, weißt du? Sie ist Beauty-Beraterin.
2: Ja, ich weiss, ich bin da auch nochmal in einen Gratis-Punkt hineingesäckelt. Da musst du jetzt dafür die dritte Richtung haben, aber ich helfe euch natürlich mega. Noch warten!
1: Der dreht jetzt gerade durch.
2: Ja, jetzt machen wir 6. Eure kürzeste Nummer. Einfach, es musste schnell gehen. Wie lange ist sie gegangen, Ali? Geniesse es beim Sagen, was für ein Champ du bist.
3: Das ist 5 Minuten, würde ich sagen.
2: 5 Minuten, eher ein bisschen drüber oder eher ein bisschen drunter?
3: Ja, 3, kommt drauf an.
1: Wenn es ganz schnell muss gehen, Schatz, wenn wir nicht so viel Zeit haben.
3: Ah, oh, ja, 3 Minuten, ja.
2: Ja, okay, ich gebe es, jawohl.
1: Dann probieren wir es in 3 Minuten, das ist doch gut.
2: Also, das ist der Deal, oder?
3: Ja, genau.
1: Jetzt machen wir es in 3 Minuten.
2: Ihr habt das Billett für Otto Kulm, wirklich eine geile Übernachtung, und eine massive Zeit haben, aber... Aber heute rasch, Wäschmaschine, Folge, los geht's.
3: Ja, Maschine.
2: Und zwischendurch auch immer noch warten.
3: Jawohl.
1: Sehr gut. Ah, wir sind auch Fanboys.
3: Wir sind Fanboys.
1: Liebe.
3: Danke, gleich.

0: schaffen. Das ähnlich fröhliche neue Tag wie Walker und Ivan Max.
1: Lololo.
0: Donnerstagmorgen, 13. Runde August.
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0: Niki Stettler.
3: Die grösste Sonnenfinsternis seit 1999 ist passé. Um die 19:30 Uhr zu Abend hat der Mond einen grossen Teil der Sonne, nämlich bis zu 93%, verdeckt. Wie jetzt SRF berichtet, haben sich tausende Schaulustige in der Schweiz das Spektakel nicht entgehen lassen und haben am Höhepunkt sogar der Sonnenfinsternis applaudiert. Die Leute sind an verschiedenen Orten in der Schweiz zusammengekommen, zum Beispiel im Rosengarten zu Bern. Ärztinnen und Ärzte, Apothekerinnen und Apotheker und Spitäler stecken Rabatte, die sie bekommen, in die eigene Tasche. Laut NZZ-Recherchen kriegen sie im Jahr fast 750 Millionen Franken Vergünstigungen, zum Beispiel für Medikamente. Von denen geben sie aber nur einen kleinen Teil, nämlich etwa 10% an Patientinnen und Patienten, respektive an die Krankenkassen weiter. Laut der eidgenössischen Finanzkontrolle müsste das aber viel mehr sein, nämlich fast die Hälfte von all diesen Rabatten, sollten am Schluss des Tages bei den Patientinnen und Patienten ankommen. Die Schweiz hat einen neuen Europameister. Der Hürdenläufer Jason Joseph hat in der 110 Meter Distanz alle Konkurrenten hinter sich gelassen und sich zum schnellsten Mann von Europa in der Hürde gekürt. Für die Schweiz ist es erst die zweite Medaille an der EM in England und vor allem die erste goldige. Der Simon Ehammer hat vor wenigen Tagen schon Silber im Weitsprung für die Schweiz geholt.
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5: Ja, es ist wieder ein Tag für alle Sonnenanbeter. Es geht auf 34 Grad. Das mal ohne Mond. Dazwischen morgen 35, am Samstag 33. Und für alle, die schon lange Regentänze aufführen, das könnte funktionieren am Sonntag mit etwa 29 Grad und vielleicht dem ersten Regen in dieser Hitzewelle.
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0: Ja, wir haben uns die Woche gewöhnt, es ist wieder ein bisschen mehr. Wenn die aus dem Aargau kommen, stehen Aarau ist bis Magenwil, nachher auch Stau vor dem Gubristunnel ab Tietiken. Wir haben auch die Zürich-Wiedeken, wo es Stau gemolden wird. Henkert, Winterthur, Nordstockner Verkehr. Auch Hegnau bis Brütenseller Kreuz, dort Stau. Und auch Stau wird gemolden vor dem Kreisel Glapfelden in Richtung Zürich.
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5: Und dem lieben Roman Kirsberger.
0: Ich habe eigentlich nie gedacht, dass ich den Namen mal so perfekt ausspreche. Yannick Ngarambe. So, also, ja, früher.
6: Also, früher.
0: Sind wir noch 6 Tage in der Schule, jetzt sollen es nur noch 4 sein. Wahnsinn eigentlich. Und ja. Ich finde es sogar gut. Ich finde es gut.
5: Teilzeitschüler, wieso gut, nicht?
0: Ja. Genau, ein Projekt im Feld gestartet, macht vielleicht auch bei uns Schule. Und, also über das reden wir irgendwann in dieser Stunde. Und ich freue mich auf den Ohrwurm vom Morgen, Yannick. Kennst du den? Der ist aus dem 79 im Original.
5: Klar, klar. Ich kenne den Will Smith Remix noch und alles Mögliche. Ja.
0: Ist
5: der
0: Soundtrack
5: alt.
0: Von The Invite, der Film, den wir heute besprechen. Und man geht bei den Nachbarn Leute und merkt bald, es geht nicht nur ums Essen.
7: Wir würden gerne etwas mit euch besprechen.
8: Wir würden auch gerne etwas mit euch besprechen.
0: Ja, lasst eure Fantasie freien Lauf. Genau so ist es. Dann mal wieder Nachbarn rufen.
9: Spicy. Ich möchte gerne etwas mit dir besprechen.
10: Ein Angebot, das du nicht ablehnen kannst.
0: Also in dieser Stunde auch noch.

0: jetzt ist sie also fast weg. Hey. Das ist ja der Wahnsinn. Alle haben es miterlebt, außer mir zwei. Ich habe es irgendwie vergessen. Und du bist zwar zu Bergen gereist, aber der Berg ist vor der Sonne gestanden.
1: Das genau so. Ich habe es wirklich geschafft, einen Berg zwischen dem Mond und der Sonne zu packen. 100% Sonnenfinsternis für mich.
0: Aber ich glaube, ein Haufen Leute haben sehr viel Freude gehabt. Und was ja durchklingt, eigentlich bei jedem, der sich bis jetzt bei uns gemeldet hat, wie das so war, das Erlebnis von der Stille, oder?
1: Ja, andächtig. Ja, der Sonne irgendwie. Ja, ja,
0: wir haben dann spät am Abend noch unsere liebe Kollegin Katja Wiedemann ein Interview geschickt, was sie gemacht hat. Sie ist auch auf dem Highway irgendwo angehalten und hat dort den Till getroffen. Da können wir mal rein. Los, es geht auch so ein bisschen in die Richtung. Miteinander etwas erleben.
2: Also, wir stehen hier wunderschön bei Abendsonne auf dem Berg oben und schauen eben nicht in die Sonne. Das heisst, du kannst, weil du hast so eine Brille. Wie bist du zu dieser gekommen?
3: Es haben mir einfach andere Leute ausgelehnt, die selbst das nur kurz beobachten und dann habe ich einfach gefragt und habe sie bekommen. Das ist mega schön, weil ich meine, ich bin noch nicht so lange auf der Welt. Ich kann es 99 noch nicht beobachten und jetzt ist mein erstes Mal, wo wirklich so eine schöne Sonnenfinsternis ist und ich habe das Glück, das zu beobachten.
2: Jetzt wollen wir natürlich wissen, wie ist das erste Mal?
3: Ich weiß nicht, es hat sehr einen interessanten Effekt. Es ist beeindruckend, wenn man das einfach so lange beobachten kann, eben ohne Problem, wie man sieht, wie das Licht trotzdem so Licht über die Mondoberfläche reflektiert und wie enorm auch diese Brille sind. Also man sieht ja wirklich gar nicht mehr, außer so ein bisschen diese Sonne. Das ist wirklich faszinierend, ja.
2: Also hat es den mystischen Moment gegeben für dich, wo all davon geredet haben?
3: Gut, in dem Moment habe ich jetzt nicht so mitbekommen von den Leuten, die das erzählt haben, aber selbst ich habe so sehr was Beruhigendes gehabt, irgendwie. Es ist ein sehr schöner Moment, weil man merkt einfach, das passiert nicht so häufig, oder? Es ist wirklich unglaublich schön.
2: Also doch etwas Magisches und was ich jetzt vor allem genieße, ist auf dem Hügel oben mit all diesen Menschen. Ich habe jetzt auch auf dem Heimweg bis daher ganz viele Menschen gesehen, die da in Gruppen zusammenstehen und einfach zusammen so in dieser Stille da in den Himmel aufschauen, das scheint mir mega cool.
3: So ein Moment, wo man einfach merkt, dass irgendwie dann doch jeder Mensch das erste Mal lebt, oder? Und alle fasziniert. Ob klein, groß, ist wirklich toll. Ja. Und man einfach darüber reden kann, wie jetzt zum Beispiel. Das ist wirklich toll.
0: Man traut sich gar nicht mehr zu sagen. Es ist irgendwie schön. Es muss wirklich, ich habe, glaube ich, etwas verpasst.
1: ich habe definitiv etwas verpasst.
0: Ja. Aber viele Menschen sind zusammen und staunen und haben es gut miteinander. Es muss nicht unbedingt Street Parade sein. Es geht also auch bei einer Mondfinsternis. Und gestern haben wir also Brille vergeben. Es war ja sehr wichtig, dass man so eine Brille trägt.
1: Ja.
0: X-fache Warnung überall. Und ihr habt ja verlost gehabt gestern, oder?
1: Richtig, und Janik hat sich beworben und hat eine schöne Story dazu gepackt, nämlich seine Tochter Carlotta, die hat ihren 5. Geburtstag gefeiert gestern und sie ist eben genau vor 5 Jahren auch so um die Viertel ab 8 auf die Welt gekommen, wo ja eben die Sonnenfinsternis angefangen hat. Also er hat sich dann riesig gefreut.
0: Auch eine schöne Story und sie haben es gut gehabt, glaube
4: ich. Hallo, liebes Energy-Team, ich melde mich nochmal und zwar wollte ich nochmal Danke sagen für die Brille. Wir haben eine super Sonnenfinsternis können erleben, wir haben es echt gut gesehen. Der Carlotta, ihre Geburtstag, der Geburtstag war ein voller Erfolg und jeder durfte mal die Brille anlegen. Wie habt ihr die Sonnenfinsternis gefunden? Ist es gut gewesen?
5: Yeah!
0: Yeah!
5: Super cool! Mit Carlotta ihr Geburtstag feiern! Best Party!
4: Ihr habt es gehört. Danke vielmals. Alles Gute und bis bald. Tschüss!

0: 15 Minuten über 7. Guten Morgen miteinander. Zeiten ändern sich. Das ist immer so ein Standardspruch. Ich bin noch 6 Tage in der Schule. Der Janik ist 5 Tage in der Schule pro Woche.
1: Und hat den Mittwochnachmittag geliebt und hat können Nintendo 64 spielen, genau.
0: Ja, ja. Das ist natürlich gewesen, ja. Als ich noch am Samstagmorgen auch in der Schule bin, haben wir natürlich 2 Nachmittage frei gehabt. Ja, eben, irgendwie die Stunden sind gleich geblieben. Ja, ja. Und jetzt gibt es ein neues Projekt in der Gemeinde Belp in Bern, initiiert unter anderem von der Daniela Schädeli von Familie und Bildung in Belp. Von ihr gerade mehr. Zuerst erste Reaktionen, die reinkommen von den Leuten. 3 Tage Wochenende hat man ja, oder? Wenn man vom Montag bis Donnerstag noch nicht in die Schule geht. Und jetzt das Überraschende, man hat Schiss vor einem langen Wochenende.
2: Das war ja dann 3 Tage Wochenende. Also für mich sind so 2 Tage so perfekt, weil es einfach so nicht zu lang und nicht zu kurz ist. Aber ich habe das Gefühl, in der Primar war es eigentlich schon eine gute Idee.
0: Okay, also ich habe dir vorher gesagt, ich glaube, wo unsere Kids klein waren, wir hätten wahrscheinlich mitgemacht bei diesem Modell. Mhm. Montag bis Donnerstag, dann weißt du, Freitag ist frei. Hast zwar nur noch 8 Wochen Sommerferien statt 13. 6 fix, kannst aber 2 wählen. Also ja. Ich finde es eigentlich eine nette Idee.
1: So, ja, es hat, je länger ich darüber nachdenke, desto mehr hat es.
0: Ja. Also wir haben Mütter heute auch, die mitmachen bei diesem Projekt. Zum Beispiel die Mutter, sie hat ein Einzelkind. Sagt ihr, warum sie mitmacht?
3: Schon auch wegen uns, aber auch wegen ihr. Weil 5 Wochen Sommerferien sind für sie einfach langweilig. Sie hat jetzt schon etwa, wenn es 1-2 Wochen sind, durchgesehen, hat sie dann gesagt, du, wenn geht der Kindergarten wieder los?
0: Ja, gut, dann kriegst du schon nach 5 Tagen gesagt. Je älter das werden, umso weniger Fragen zu haben und sagen, aber ich finde schon, 13 Wochen ist wirklich viel.
1: Und das habe ich eben gar nicht gemerkt, das Kind. Das war auch immer wieder Ferien gewesen. Ja.
0: Also komm, jetzt hören wir mal Daniela Schädeli, die das alles initiiert hat. Ferienplanung, also vielleicht 6 Wochen fix und 2 frei wählbar, glaubst du, oder Daniela?
4: Wir haben gemerkt, dass wir wie für das Starten vom Projekt und für die ganze Organisation ist für uns einfacher, dass wir wirklich die Ferien einfach mal haben gesetzt. Aus den 6 Wochen, die jetzt fix gesetzt sind, 2 im Herbst, 1 im Winter, 1 im Frühling und 2 im Sommer. Und dann haben die Eltern noch 2 Wochen flexibel, die sie nehmen können, sie wollen. Und das ist jetzt auch mal für das erste Schuljahr.
0: Okay, also das muss natürlich alles jetzt mal getestet werden. Wird ja irgendwie ein oder andere Schwachstelle geben, wo man dann vielleicht auch korrigieren kann. Aber es ist mal etwas

0: Weißt, dann hast du noch zwei Wochen, wo irgendwo sonst schon irgendwie, die Schule ist immer offen, außer die sechs Wochen, die fix sind. Und wenn endlich bis Donnerstag, dann weiss man, Freitag, Samstag, Sonntag kannst du, weiss auch nicht, Ferienhäuschen oder was dann
1: gerade hast.
0: Der Lehrer Stefan Scholl freut sich, also er geht es locker an.
1: Wir probieren das jetzt einfach mal im Kleinen aus, schauen, was das mit uns macht und teilen die Erfahrungen selbstverständlich auch gerne. Und sind natürlich aber auch gespannt auf die Reaktion, inwiefern das aber gleich vielleicht Wunder auslöst, wer weiß.
0: Okay, die Reaktionen von euch bisher eigentlich noch nicht so. Wir haben es ja schon einmal erwähnt. Gut, Alain hat sich gemeldet. Ihn können wir gerne mal einspielen, aber ihr könnt jederzeit auch eure Meinung dazu sagen. Vielleicht gerade so Leute wie ich, die noch sechs Tage in der Schule sind. Fuhle sicher, nur noch vier Tage.
2: Früher.
0: Genau, also geben wir das durch. Wir hören mal, was der Alain gemeint hat.
3: Ich sehe es natürlich ein, dass es für die Eltern eine Erleichterung ist, was die Ferientage angeht und so. Das andere ist, irgendwo durch muss man die Kinder auch ein bisschen aufs Leben vorbereiten. Der Berufsalltag ist nachher auch 5 Tage Woche. Es gibt schon heute viele, die mit 5 Arbeitstagen nach der Schule eigentlich, ist es nicht zu viel. Ich kenne es aus meiner Zeit, ich bin 6 Tage in der Schule, ich bin am Samstagmorgen auch noch. Irgendwann müssen wir aufhören mit weniger arbeiten, weniger Schule. Irgendwann geht es nicht mehr
0: auf. Ja, genau, das ist gut. Irgendwann müssen wir aufhören. Ich bin ja primär auch dafür, dass man vor allem die, die in die Lehre gehen, belohnt und statt 5, 8 Wochen macht. Aber das ist dann wieder eine andere Geschichte. Also gebt eure Meinung durch, nehmt euch Wunder. Was ist die Nummer?
1: 079-655-0886.
0: Wir nehmen ab und spielen so. 7.21 Uhr, es ist Donnerstag. Heute wäre jetzt theoretisch der letzte Schultag.
1: Um

0: So, gleich halb acht, vier Minuten noch, wenn es so weit ist. Was ich ja gemerkt habe, die letzten Sommerferienwochen, der Yannick Ngarambe ist nicht so Fan von Stories von früher.
1: Damals.
0: Sommerferienflirts. Hast du dich voll gezogen? Hast du gesagt, nein, könnt ihr selber machen. Dafür habe ich es natürlich intensiv gefeiert, wenn ich mal selten dran war mit eine schöne Erinnerung. Hat dir das nicht gefallen? Also,
1: doch, es ist schon schön. Es ist
0: ja,
1: schon schön.
0: Komm, du hast irgendwo einen Schmerz in dir, den ich verarbeitet
1: habe. Vielleicht habe ich im Basketballcamp mich damals nicht getraut, die junge Dame anzutanzen, die jetzt nicht meine Ehefrau ist, ganz klar.
0: Ja, so ist es doch. Aber wir haben so schöne Geschichten gehabt. Der Sven am Strand und die Body haben wir viel gehört.
2: Oh, das ist etwa 40 Jahre her.
0: Der Flirt
2: 40 Jahre.
0: Wo?
2: Schaffhausen im Schwimmbad. Herrlich. Irgendwie.
0: Ja. Auch beim Harry irgendwie in der Body.
3: Ich würde sagen, 65 Jahre sogar.
0: Ist
3: also
0: sehr.
3: Bin ich etwa 13 gewesen.
4: So jung!
3: In Zürich Altstetten. Im Blitzibad.
0: Ist klar.
3: Mehr weiss ich nicht mehr.
0: Ja, also gut, ich habe das immer wieder schön gefunden. Einen habe ich also noch heute Morgen. Ist gut.
1: Marina. Ist gut. Sehr
0: Marina
1: sehr
0: erzählt auch noch aus dem Sommer 98, glaube ich. Also dann nehmen wir noch mit irgendwann in der nächsten halben Stunde und endet dann wieder mit Those Were The Days. Ein bisschen Sommerferienflirt am zweitletzten offiziellen Sommerferien.

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1: Michi Städtler, passende Good News zum Schluss der Sommerferien.
2: Ein neues Ranking von Google-Bewertungen zeigt, welche europäischen Strände die beliebtesten sind. Das Reiseportal Holidoo hat die Auswertung gemacht und ist dabei auf ein recht überraschendes Ergebnis gekommen. Der beliebteste Strand von allen liegt nämlich auf der italienischen Insel Lampedusa. Genauer gesagt heisst er Spiaggia del Gondli, also auf Deutsch der Kaninchenstrand. Er hat 4,9 von 5 Sternen von insgesamt über 3000 Bewertungen bekommen. Spannend ist, dass die Bucht geografisch näher an Afrika als an Italien liegt. Auch auf Platz 2 und 3 gibt es Überraschungen, die werden nämlich von zwei walisischen Stränden belegt. Sie sind beide nur zu Fuß erreichbar und dementsprechend auch noch recht unberührt. Die Strände punkten vermutlich weniger wegen dem Wetter, sondern vielmehr wegen der schönen Klippen und beeindruckenden Buchten.
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4: So, zwei Sachen zum Machen für dich. Wenn du noch eine Sonnenfinsternisbrille hast, dann behalte sie bitte und dann nimm deinen Kalender für und strich dir den 2. August 2027. Also nächstes Jahr, 2. August, dort gibt es nochmal eine, nicht mit 90 oder 91%, sondern mit so 60-70%. Aber dort langen die Brille dann allemal auch noch. Und heute gibt es 34 sonnige Grad.
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1: Fahrer rasch drüber, ich melde dann alles, was Stau hat. Das ist zum einen mal Brütisellen, also Hegnau bis Brütisellen Kreuz, dort lange Wartezeit. Der Gubristunnel auch von Urdorf Nord oben runter. Wir haben auch die Braunau, wo man muss anstehen. Und Eglisau, Kreiselglappfeld, also in Richtung Zürich, auch dort Staumeldung heute Morgen.
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1: Lass du ab und zu mal die Nachbarn ein zum Nachtessen?
4: Ja, aber nur zum Nachtessen.
1: Ja, zum das ist der Inhalt vom Film, aber es fängt eben so harmlos an.
5: Danke für die Einladung.
6: Wir freuen uns so sehr, dass ihr da seid.
1: Ja, ja. Und bis dahin alles okay und bis dann im Film den White weitergehen machen.

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0: The In Wide ist heute der Film, den Philipp Clemens schaut oder geschaut hat. Und Janik, der Ohrwurm vom Film ist der da.
2: Klassiker.
0: Das ist ja, aus dem 79. Das Original ist.
2: Yes. Sind wir wieder
0: gut, also, aber häufig im Film scheint es einfach streichen. Weißt du, so, da, einfach so. Ah, weil es erzeugt natürlich auch eine gewisse Spannung. Sowieso wirkt es im Film lange ein bisschen harmlos. Und genau so startet auch die Kritik von Philipp Clemens. Hört mal.
3: Hey, kommt rein.
4: Danke für die Einladung.
3: Wir freuen uns so sehr, dass ihr da seid.
5: Ein Ehepaar lädt seine neuen Nachbarn zum Essen ein. Der Abend fängt harmlos an, wird aber schnell zu einem unangenehmen Schlagabtausch über Liebe, Treue und geheime Sexwünsche.
4: Wir fühlen uns sehr stark zu euch hingezogen.
3: Das ist aber nett von euch, danke.
5: Ja. Die Geschichte kommt euch vermutlich bekannt vor.
6: Hoi.
4: Hoi.
3: Hoi zusammen.
5: Genau, vor 3 Jahren ist ziemlich die gleiche Geschichte als Schweizer Version im Kino gelaufen.
4: Wir haben Sex.
6: Ja, wer nicht?
5: Die Nachbarn von oben, mit unter anderem der Sarah Spali und dem Roland Wiesnecker.
7: Verdammte Nacht.
8: Es ist nicht Lisa mit der Atomarorgasmie.
4: Ah,
8: nicht?
6: Nein.
5: Die Originalvorlage ist schon das spanische Theaterstück aus dem 2020 gewesen. Nach etlichen Neuadaptionen kommt jetzt also die US-amerikanische Version.
9: Danke, sehr schmeichelhaft.
5: Mit einem Staraufgebot. Das Mal sind Penelope Cruz und Edward Norton.
10: Klingt wie eine Einladung. Denkst du auch, die meinen das, was ich denke?
5: Wo beim Seth Rogen und Olivia Wilde zum Znacht geladen sind.
4: Das ist unser kleines Spiel.
5: Schauspielerin Olivia Wilde.
10: Die wollen uns ficken!
5: Hat den Film übrigens auch inszeniert.
10: Warum habe ich das Gefühl, dass hier jeder mehr weiß als ich?
5: Mit viel Freude. Der Inhalt ist unterhaltsam, lustig und oft auch ziemlich cringe.
10: Nur um das klarzustellen.
5: Beziehungsweise, wir reden da ja von 50-Jährigen fremdschämig.
4: Ja?
10: Ich auch.
4: Ja, du auch.
0: Also, danke Philipp, wir haben ein paar Mal gelacht.
2: Jetzt muss schon wieder einen Film schauen.
0: Was mir mehr Kummer macht, wir sind doch am Freitagabend bei der Fabienne Wernli gelacht.
2: Oh mein Gott. Montagssendung wird spannend. Ich sehe schon.
0: Genau. Also ring my bell. So. Meine Lieblingsszene.
4: Wir fühlen uns sehr stark zu euch hingezogen.
3: Das ist aber nett von euch, danke.
0: Ja. Wir kommen am Freitag so bei der Fabienne. Wir fühlen uns sehr stark zu euch hingezogen.

0: Helen Chess mit Bruno Mars. Gesprächsthema Nummer 1. Mindestens, ich sage wahrscheinlich noch bis etwa um 9 Uhr, ist die. Wie hat das geheißen? Sonnenfinsternis?
1: Sonnenfinsternis hat es geheißen.
0: Wir beide sind jetzt nicht die grossen Treiber vom Event, muss man auch mal zugeben. Oder? Aber wir haben, also, wir haben schon darüber geredet, aber man einfach denkt, langsam erschöpft sich. Aber vielleicht können wir noch mal aus den Till nehmen, wo ich glaube, das war bei vielen so gewesen, nicht unbedingt das, was man gesehen hat, sondern was man gefühlt hat während dieser Sonnenfinsternis. Also er irgendwie beeindruckend noch, was er sagt.
2: Ich weiß nicht, es hat sehr einen interessanten Effekt. Es ist beeindruckend, wenn man das einfach so lange beobachten kann, eben ohne Problem, wie man sieht, wie das Licht trotzdem so Licht über die Mondoberfläche reflektiert und wie enorm auch diese Brille sind. Also man sieht auch wirklich gar nicht mehr, außer so ein bisschen diese Sonne. Das ist wirklich faszinierend, ja.
0: Und eben wie still die Leute miteinander schauen und die Brille austauschen.
1: Und heute miteinander reden wieder mal.
0: Genau.
1: Einfach wieder mal miteinander reden.
0: Nicht immer am anderen Brille wegnehmen.
1: Sondern einfach auslehnen lassen.
0: Genau. Das Motto von heute. Und die Sonne ist wieder aufgegangen um 20 ab 6.
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1: Ja, und wenn wir schon in der Gefühlswelt sind, dann plädiere ich doch jetzt gerade mal nochmal dafür. Wenn du gestern raus bist, zum den Sonnenuntergang anschauen, mit dem Schätzchen allein, zum Philosophieren, was einem macht, nochmal genau das Gleiche. Du hast eigentlich ähnliche Bedingungen, außer dass der Mond heute ein bisschen noch mit anders ist. Aber du wirst wieder einen wunderbaren Sonnenuntergang können geniessen. Du wirst 34 Grad heute Spitzentemperatur haben, keine Wolken in Sicht. Morgen 35, Samstag 33 und dann am Sonntag hoffentlich, muss ich sagen, ein bisschen Regen bei 29 Grad.
0: Und wir gehen jetzt auf den Campingplatz zu Interlaken. Dort ist der Henry mit seiner Familie. Also die Mami ist eben gerade auf dem WC. Aber nachher zum Schubidu kommen wir schon rechtzeitig. Henry, du wartest ja schon. Wer ist der Beste von der ganzen Family da im Raten?
4: Ich weiß nicht.
0: Aber bist du gut?
4: Geht's so.
0: Wenn nochmal das Spiel los ist, weißt du denn ab und zu etwas?
4: Meistens nicht.
0: Aber das Mami wahrscheinlich schon, oder?
4: Wir haben es bis jetzt einmal gelöst einfach.
0: Ah, okay, gut. Also heute geht es nach einem 100 Franken. Jetzt lassen wir das Mami noch vom WC zurückkommen, oder? Ist das gut?
4: Ja.
0: Und ist Gwen auch da jetzt? Hallo Gwen?
5: Ja. Hallo.
0: Hallo. Gut, also einfach dranbleiben und sagen der Mami, Chemie geht wieder.
5: Ja.
6: Nicht weggehen. Ja, die Frau.

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1: Ein schöner sonniger Morgen schon zu Interlaken auf dem Campingplatz. Also nicht irgendwie im teuren Hotel, sondern auf dem Campingplatz. Dort ist Steva. Guten Morgen.
2: Guten Morgen.
1: Und das zusammen mit, wir haben vorhin schon gehört, mit dem Henry und mit der Gwen.
2: Richtig.
1: Und der Papi, der macht nicht mit, oder?
2: Mann, der ist auch da, aber der sagt nichts.
1: Ja, den können wir nicht brauchen. Der soll schauen, dass das Zelt steht. Ist alles herrlich? Läuft es gut bis jetzt?
2: Du, es windet ab und zu und wir machen wirklich gerade momentan recht Wettertest machen, aber es ist schön.
1: Okay. Jetzt, Eva, jetzt weiss ich nicht, wie wir das machen, dass alle hören können, damit Gwen und der Henry auch mitraten können.
2: Ich habe mich auf dem Lautsprecher, sie hören mich sehr gut.
1: Hallo Henry, hörst du mich?
3: Ja.
1: Und du, Gwen?
3: Ja.
1: Also, jetzt lasst es mal gut, ich gebe jetzt schon, ich kann ja nur verlieren, weil lass die Familie jetzt nicht gewinnen und dann bin ich der Trottel, oder? Aber ihr müsst also auch mir zuliebe herausfinden, sowieso. Ich gebe es euch, ich sage das schon mal, Regeländerung zweimal. Ich spiele es jetzt das erste Mal, ist gut?
2: Ist gut, ja. Nein.
1: Doch, das zweite Mal.
2: Ich kann es nicht, wir haben es leider nicht erkannt.
1: Achtung, jetzt machen wir eine kleine Notlösung. Ich singe jetzt selber ganz kurz einen Teil und wenn ihr es sofort wisst, dann habt ihr die 100 Stutz.
2: Können wir auch einfach mitsingen?
1: Na,
2: rot im Garten.

0: Bravo!
1: Ich glaube, der Henry war jetzt die treibende Kraft am Schluss.
2: Ja, ganz klar der Henry gesehen.
1: Und auch zur Auflösung, ich sage jetzt einfach da der Spielredaktion. Zum den auflösen, das wäre gewesen, Ray Dalton, Blood Running.
2: Okay. Also hey, danke vielmals.
1: Ihr habt
2: mega
1: das jetzt
2: cool
1: rausgefunden. Der Ray Dalton hat jetzt einfach auch Rote Rösli rasch gesungen.
2: Das ist mega cool. Hey, merci vielmals. So cool, dass wir da mitmachen.
1: Also, Family, tschüss Gwen.
3: Tschüss.
1: Und ciao Henry. Ich gratuliere sehr herzlich zum Triumph.
3: Danke.
1: Das musst du jetzt auf dem ganzen Campingplatz kommen erzählen. Schöne Ferien noch. Ciao miteinander.
2: Danke. Ciao zusammen.
3: Ciao.
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11: 13.08 haben wir heute.
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11: Studio heute, dort drin der Nicke Stettler.
13: Die grösste Sonnenfinsternis seit 1999 ist passé. Um die 19:30 zu Abend hat der Mond einen grossen Teil von der Sonne, nämlich bis zu 93%, verdeckt. Wie jetzt SRF berichtet, haben sich Tausende Schaulustige in der Schweiz das Spektakel nicht entgehen lassen und haben am Höhepunkt sogar der Sonnenfinsternis applaudiert. Die Leute sind an verschiedenen Orten in der Schweiz zusammengekommen, zum Beispiel im Rosengarten zu Bern. Nach den schweren Erdbeben in Kolumbien ist die Zahl der Todesopfer weiter angestiegen. Laut offiziellen Angaben sind 265 Menschen ums Leben gekommen. Dazu können mehr als 3700 Verletzte und die Behörden reden von mehr als 500 Personen, die noch vermisst werden. Hilfsorganisationen vor Ort befürchten, dass die Dunkelziffer noch viel höher dürfte sein. Am Montag hat ein massives Erdbeben mit der Stärke 7,4 auf der Richterskala südamerikanischer Land erschüttert. Heute am Abend kämpfen gerade 5 Superleague-Teams um den Einzug in den Europa-Cup. Und alle haben gute Chancen, um die vorletzte Hürde vor der europäischen Gruppenphase zu überstehen. Alle Schweizer Teams gehen mit einem Polster oder zumindest neutral ins Rückspiel. Nur das Team aus dem Fürstentum Liechtenstein, der FC Vaduz, muss am Rückstand nachrennen. Alle Spiele werden kurz vor, Punkt oder knapp nach den 8. abpfiffen.
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15: So, Sonnenfinsternisbrille bitte in safe und die richtige Sonnenbrille wieder führen. Du kannst sie die ganze Woche gut brauchen. 34 Grad heute, 35 Grad morgen, 34 Grad am Samstag. Alles sonnig, ohne irgendeine Wolke in Sicht. Und dann erst so gegen den Sonntag sieht es aus nach einer regnerischeren nächsten Woche. Also Sonntag vielleicht das erste Mal Regen. Bis dort ist Sunshine.
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11: So, einfach das Gröbste. Das ist da eins Richtung Zürich zwischen Bruck und Birfeld. Stau, einfach viel zu viel Auto. Auch vor dem Kubelstunnel ab Dietikon, wo wir immer noch recht anstehen. Dann hat es einen Brand gegeben. Im Hafnerberg-Tunnel, das ist da 3 in Richtung Basel-Zürich-West. Also dort auch momentan gesperrt und darum sehr viel Stau. Und dann haben wir Braunau-Wiedeke mit sehr stockendem Verkehr und Hegnau-Brüttiselenkreuz. Auch dort wird noch Stau gemolden am 3 ab 8.
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11: Und ich kann mir schon vorstellen, wenn am Sonntag der Regen wirklich kommt, wie Zürich, weißt du, alle so...
6: Regen! Ja, wieder mal rausstehen.
11: Ich habe noch nie die Leute so blond gesehen auf Regen.
6: Ja, gut, das
11: aber
6: ist so.
11: Können wir dann am Sonntag machen. Wir gehen nachher nochmal in die 4-Tages-Schule in Welp, wo man 3 Tage lang Wochenende hat. Viele sagen, ja, könnte das nicht zu viel sein?
16: Das war ja dann 3 Tage Wochenende.
11: Ja,
16: also für mich sind so 2 Tage so perfekt, weil es einfach so nicht zu lang und nicht zu kurz ist.
11: Okay,
16: aber ich habe in der Primar war es eigentlich schon eine gute Idee.
11: Ja, ist privat. Können wir nachher noch klären. Wir haben noch kein einziges Mal Energy Air erwähnt heute Morgen.
6: Jetzt schon?
11: Ja, nachher. Wir haben noch 2 Billette. Beschäftigt uns rasch mit den Leuten. Und ob es dir passt oder nicht, ich habe noch eine Sommerferienflug.
6: Das passt mir schon.
11: Ja, Marina denkt zurück an Sommer 98. Und an ihren Flirt damals, wie war er?
17: Ein schöner, grosser, braun gebrannter junger Mann mit schwarzen Haaren und ganz dunklen Augen.
11: Was ist das denn? Ein grosser, braun gebrannter.
6: Gut aussehender Mann mit dunklen Augen. Vielleicht finden wir raus.
11: Also gut, ja, wir finden

0: für euch, weil es ist zwar erst bald, aber es kommt vielleicht auch auf Zürich. 4 Tageswoche in der Schule.
1: Für die Kinder, ja.
0: Super.
1: Ja, ich finde es gut. Ich finde es wirklich gut.
0: Ja, ich finde, man müsste hinten anfangen. Ich finde, die, heute wenn die alles Gimmi und so, ich finde, die Lehrlinge, einfach die, die wirklich eine Lehre machen, die sollten mehr Ferien haben. 5 Wochen ist ein Witz.
1: 5 ist wirklich. Also,
0: ja. Aber das ist ja, jetzt nicht das Thema. Aber du merkst, ich platziere das natürlich eleganter als meine Bedürfnisse zwischendurch. In Balb, Kanton Bern, gibt es jetzt so eine Schule als Projekt. Man probiert das mal aus, 4 Tage Woche. Also man geht in die Schule vom Montag bis am Donnerstag, vom 8:30 bis zum Abend um 4:30. Also auch ein bisschen länger als sonst.
1: Ja, ja.
0: Man hat nicht mehr 13 Wochen Ferien, sondern nur noch 8. 6 sind fix vorgegeben und 2 kann man frei wählen als Eltern.
1: Das ist ein bisschen wie beim
0: Schaffen, oder? Ja, ja, eigentlich schon. Ist ja auch eine schöne Vorbereitung. Und es gibt natürlich logischerweise Mamis, Papis, die da mitmachen. Zum Beispiel das Mama da, die freut sich.
2: Also so wie das Modell jetzt so aussieht, der Wochenplan, habe ich schon das Gefühl, es wird mir mehr Luft geben. Ich gehe jetzt auch mit meinem Arbeitspensum nochmal rauf. Und habe das Gefühl, dass eigentlich meine Kinder gut betreut sind und ich mir das so als Familie einfacher können stemmen, als wir es bis jetzt hatten.
0: Okay, also das kann ich mir wirklich sehr gut vorstellen, oder? Wir können jetzt nicht alles reinpacken, oder? Es geht ja auch darum, die 13 Wochen Ferien, die wahnsinnig viel sind. Man geht vielleicht 3 Wochen irgendwie als mehr oder irgendwie so. Mhm. Was machst du mit den anderen 10?
1: Sommercamps,
0: aber es ist wirklich streng. Initiatorin von dem allen ist Daniela Schädeli von Familie und Bildung zu Balb, die uns heute Morgen schon erklärt hat, wie sie auf die Idee gekommen ist.
3: Die Idee ist eigentlich gekommen, weil ich in meinem Umfeld auch meine Eltern hatte, die eben selber 5 Wochen Ferien haben und dann mussten sie nacheinander Ferien nehmen. Oder mussten Grosseltern einfliegen, weil sie hier nicht Familie hatten, dass sie einfach die Ferienzeit können abdecken können. Und eben mit, dann dachte ich, ja, warum kann man nicht Schule auch mehr in eine Kita organisieren? In eine Kita nehmen, die wird ja auch immer offen. Und die Eltern nehmen dann Ferien, die sie wollen.
0: Ja, also wir lernen, zu Balb fliegt man Grosseltern rein, an den Flughafen. Das geht eigentlich noch relativ gut. Aber es ist genau das Problem. Also, dass man muss sagen, was machen wir jetzt eben, Grossmamis und so, alles, wo ich Lager, du bist auch versorgt worden, nach Wochen irgendwelchen Basketballlager.
1: Musst mir einfach einen Böllen geben und Zeit, dann bin ich weg. Das ist kein Thema.
0: Gut, das
1: ist
0: Thema. Es wird auch nicht abgeschritten, es geht nicht darum, einfach den Kind einen Gefallen zu machen, sondern der Vorteil ist natürlich vor allem für die Eltern.
3: Ja, grundsätzlich ist, ich sage immer, zufriedene Eltern, zufriedene Kinder. Also wenn die Eltern weniger Stress haben, dann wirkt sich das automatisch auf die Kinder aus. Dass sie auch weniger gestresst sind, weil man am Morgen nicht muss abpagen muss. Wir machen einfach vorwärts. Wir haben auch eine Ankunftszeit. Also eine halbe Stunde ist eine Ankunftszeit. Das ist 8:30. Ja, der Vorteil ist sicher auch die stabilen Beziehungen. Also eigentlich, dass von morgen bis am Abend immer die gleichen Leute sind. Das Team von 5 Leuten.
0: Also funktioniert eigentlich eben einfach wie Kita. Oder man gibt sie ab 8:30, 8:30 sind sie wieder da.
1: Mit jedem Satz finde ich es besser. Ich finde es wirklich immer besser. Die sollen das ausprobieren.
0: Ja, es ist mir wirklich ähnlich gegangen.
1: Ja,
0: wirklich? Ich finde, wirklich ausprobieren ist doch mal wichtig. Ich finde übrigens auch der Vater.
4: Ich finde das noch cool, weil du kannst dann am Wochenende, ein verlängertes Wochenende unter Umständen mit den Kindern weg. Und 13 Wochen ist eh zu lang. Also nach 6 Wochen, oder? Dann, wenn sie wirklich in Ferien oder noch immer angegangen sind, sind 6 Wochen ja schon cool. Und die nächsten 7 Wochen hocken sie dann vor dem Handy. Das ist dann besser sicher, wenn wir die geilste Bildung
0: haben. Also 4 Tagesschule. Nutzbalb, gleich auch zu Zürich.
1: Hoffentlich 0796 550 886 für Meldungen und dann sind alle happy.

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1: Seit ihrem Hit Gold ist Loi aus dem Energy-Universum nicht mehr wegzudenken. Bekannt wurde die sympathische Mannheimerin aber zuerst mit ihren Coversongs auf TikTok. Loi trifft mit ihrer Stimme direkt ins Herz. Und genau dafür lieben sie ihre Fans.
2: Sie ist so eine herzige, kleine Person und sie hat zustimmen. Einfach der absolute Wahnsinn.
1: Wir freuen uns auf ganz viel Gefühl und ganz viel Loi am Energy Air.
3: Ganz viel Loi. Loi, sie heißt ja eigentlich Leonie.
2: Meine Mama und meine Oma haben mich früher immer Leonie Löwenherz genannt. Mhm. Und Löwe heißt in der Fabel Loi, wird L-E-U, glaube ich, geschrieben. Mhm. Und ich habe es dann an meinen richtigen Namen Leonie angepasst und habe dann das L genommen, das E weggelassen, O genommen. Aber der Laut ist der gleiche.
4: Loi, und ich lasse es jetzt wirklich langsam mit den Stadionohren, je nachdem, dass es aufs Energy Air zugeht. 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

0: Gigi.
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2: Ja, geil.
1: Zusammen mit mir. Also er und ich bin Sidekick.
2: Ja.
1: Eigentlich so.
2: Ja.
1: Zwischen 7 und 9 für Boschi-Fans. So,
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0: So, du hast Nicola aufgeschaltet, oder?
1: Ja, Nicola ist schon da. Hallo, hallo.
4: Hallo zusammen.
0: Ja. Wo erreichen wir dich? Wo bist du gerade?
4: Ich bin gerade daheim im Bett.
0: Wow.
2: Okay.
0: Jetzt machst du aber alle eins.
2: Verzähl.
0: Bettfrage, das schreit nach einer Bettfrage.
1: Nein, ist gut, ich bin schon ein Zeitchen draussen.
0: Also komm, wir geben dir als frei, Nicola. Ich hoffe nicht zu verschlafen. Thema heute, Janik.
2: Ja, mein Tagesplan, mehr kann ich noch nicht sagen.
0: Tagesplan?
2: Mhm.
0: Den vom Nicola kennen wir jetzt. Weil je nachdem, wie lange der talkt. Also nicht einschlafen, wir sind gerade wieder bei dir.
4: Ist gut, bis später. Bis
0: oh. Und ich. Oh, jetzt haben wir weg, aber der ist schon gut.
2: Er ist gespannt.
0: Ja, ich bin parat. Ich bin nervös. Sag schnell.
2: Also, ich habe meinen freien Tag. Ich will wieder mal in Zoo. Und bevor ich dort ankomme, wollte ich von dir wissen, was für Tier gibt es denn bitte schön im Zoo?
0: Im Zoo, ja. Giraffe habe ich gerade kürzlich gesehen. Im Rapperswil nicht so. Elefant.

0: Gibt es immer noch, dann gibt es Orang-Utans, dann gibt es Schimpansen, dann gibt es Schildkröten, dann gibt es Zebra, dann gibt es Antilopen, dann gibt es Pfauen, die umeinander laufen.
1: Kann ich alles heute Nachmittag dann bestätigen? Bisher hast du 8
0: Punkte.
1: Ja,
0: musst du geniessen, musst wirklich geniessen. Also gehst du in Zürich zu oder
1: ja, in Rapperswil? Natürlich. Nein, Zürich zu.
0: Ich war letztens in Rapperswil, aber von dieser Geschichte kann ich nachher immer noch erzählen. Jetzt zuerst der Nicola.
2: Ja, ich bin da.
1: Du tönst nach Basel bei uns, der Zolli. Ich will möglichst viele Tiere haben, die im Zoo vorkommen. Ab jetzt!
2: Okay, also Giraffe, Elefanten, Löwe, Zebra, Nashorn, Nilpferd, Affe, Gorilla gehört auch dazu, Schimpanse, Orang-Utan, Bären.
1: Siebtere! Du hast gewonnen!
0: Streber, fui!
1: Yes! Gratulation!
0: Hellwach, muss man sagen.
2: Ja, geil eben.
0: Für ein Faultier.
1: Ja, aber für jemanden, der regelmäßig in der Feder ist, passt ja die Frage wunderbar, oder?
2: Ja.
1: Also, wir gratulieren dir von Herzen.
0: Gut. Warte, ich habe noch eine Frage, was ich im Kinderzoo Rapperswil kürzlich gelernt habe. Ich wundere, ob ihr das wisst. Hat das Zebra schwarze Streifen oder weiße Streifen? Was sagst du, Nicola?
2: Weiss.
1: Ich sage schwarz.
0: Ja, ist weiss. Die Haut ist schwarz und die Streifen sind weiss.
3: Nein!
0: Und ich kann mir sagen, dass ich das nicht gewusst habe. Habe ich eigentlich noch gar nicht gefragt. Vielleicht liegt es auch an mir. Aber ihr habt es jetzt auch nicht sicher gewusst. Auf jeden Fall. Also, nein, das andere auch. Das Zebra hat weisse Streifen.
1: Und schwarze Haut. Gut.
0: Genau. Nicola, schönes Tagli.
1: Mach's gut, ciao.
0: Und danke, Janik. Viel Vergnügen im Zoo.
1: Merci.
2: Alles Gute. Ciao zusammen.
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2: Geben wir zum Niki Stettler etwas mit der Wärme zu, oder Niki?
3: Bald soll es neue, stromsparendere und vor allem günstigere Alternativen zu Klimaanlagen geben. Das neue System basiert auf Keramikwürfel, die so Löcher drin haben und die einen ganzen Haufen Wasser aufnehmen. Wenn das Wasser dann wieder rauskommt und verdunstet, dann kühlt das die ganze Luft in der Umgebung. Jetzt haben Forschende im österreichischen Graz die Keramikwürfel zu Wänden umfunktioniert, sodass man sie dann auch daheim einbauen kann. Wer sich daheim nämlich keine Klimaanlage kann oder darf einbauen, hat so eine recht gute Alternative, um die Wohnung gleich noch irgendwie ein bisschen kühl zu kriegen.
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5: Nach 3 Tagen Hitzewelle darfst du geniessen. Heute 34, morgen 35, Samstag 34 Grad. Perfekte Sonnenuntergangsbedingungen, auch wenn der Mond nicht in den Weg kommt. Nachher wird es kühler. Ab dem Sonntag geht es unter 30 Grad und sogar in Richtung 25 Grad dann nächste Woche mit mehr Regen drum. Ich würde sagen, wenn wir schon in der Hitzewelle sind, geniessen wir es einfach nach 3 Tagen.
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2: Natürlich ist da und da etwas los, aber es verschwindet alles ein bisschen hinter dem grössten Stau vom Morgen und der betrifft den Westring, Basel Richtung Chur, vom Limmataler Kreuz bis zum Hafnenberg-Tunnel. Stau und es wird nicht weniger, dass nach Fahrzeugbrand ist mit grossem Zeitverlust zu rechnen. Wer irgendeine Umleitung kennt, soll das machen, empfohlen wird für Reisende Richtung St. Gallen, Limmatal, nach Gotthard für Zweigung zu nehmen. Also wer sich dort auskennt, einfach nicht auf der A3, am Limmataler Kreuz Richtung Chur fahren. Also dort momentan wirklich alles voll. Ansonsten so zweimal das Übliche, was wir alles so ein bisschen kennen, Autobahn in die Brunau etc. Auch Glattfelden immer noch. Stau vor dem Kreisel, aber schlimmste ist A3 in Richtung.
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2: Apropos, haben wir nicht noch irgendwie ein Auto, das in die Verlosung geht?
5: Du hast ja, etwas bezahlt, ja, ja. 18'000 Franken Gegenwert. 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Es wird toll.
2: Car Chasing. Also über das reden wir in 5 Minuten.

0: Ich hänge die ganze Zeit rum auf der carvolution.com-Seite und suche mir ein Auto aus.
1: So schnell geht's.
0: Ja, ich weiss nicht, es gibt ja eins Gewinn nächste Woche, aber ich weiss nicht, welches.
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0: Okay, also weißt du eigentlich, welches Auto? Weil ich hätte schon so meine Favoriten, wenn ich da durchscrolle.
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0: Also die Hinweise gibt es natürlich auch im Sender nächste Woche, wenn dann die Car-Catch-Aktion so richtig anfängt. Ich habe immer ein bisschen zugelassen diese Woche und habe dann eben geschaut, da der Mini, 818 im Monat. Das dunkelt einem jetzt aufs Erste viel, oder? Aber das hat ja der CEO, der Jan Hinrichs, schon gesagt. Man weiss dann, es kommt nichts mehr dazu.
3: Ja, also das begegnet uns natürlich häufig. Die Leute schauen auf die Rate und wenn sie dann ein Leasing zum Beispiel haben, vergessen einige, dass es eben nur die Finanzierung von dem Auto eigentlich ist. Und was machen wir draus? Planbarer Fixpreis inklusive eben allen Nebenkosten, was die meisten vergessen. Was heißt das? Nämlich ein Beispiel, Wertverlust. Du kaufst das Auto, 60.000, nach 3 Jahren ist es nur noch die Hälfte wert. Das ist was, was du meistens nicht auf dem Schirm hast, wenn du es dann wieder verkaufen willst.
0: Genau, das ist ja das, oder man sieht dann und denkt, hey, das habe ich aber im Leasing billiger gesehen. Aber jawohl, es ist da eben wirklich alles mit dabei. Das finde ich eigentlich schon noch gefreute Sache. Hast auch weniger Aufwand.
1: Oder liefert alles. Ja,
0: genau,
1: ja.
0: Alles gemacht. Was ich mir noch vorstellen könnte, was mich interessiert hat, weil es ist jetzt intensiv, aber mit einem E-Auto sich mal zu beschäftigen. Und das ist natürlich etwas, was Catcher zieht, das mal ausprobieren.
3: Elektroautos, die Technologie hat sich entwickelt, der Restwert ist unsicher. Und gerade mit der Batterieentwicklung und so ist es bei Elektroautos insbesondere was, warum wir viele Kunden haben, die das Abo nutzen, um auch auf Elektromobilität zu wechseln. Weil logisch, bei uns hast du A, den Service, sodass du dir da keine Gedanken machen musst, kannst im Live-Betrieb ausprobieren, passt das mit der Reichweite, passt das mit der Ladeinfrastruktur,
0: genau,
3: und so wirklich längste Probefahrt der Welt mit dem Elektroauto, sodass du sicher bist, dass für dich passt.
0: Ein bisschen testen. Aber du kannst natürlich selber schauen, welche Karre das dir würde passen, oder du hörst gut zu.
1: Ja, und du suchst einen mit uns. Am 27. August verstecken wir den irgendwo in Zürich im öffentlichen Raum. 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
0: Ich glaube, das wird doch spannend. Ja.
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0: Heute bin ich, aber Montag bin ich schon morgen.

0: eigentlich noch interessant, wenn man eine Statistik hat, wie viele Pärchen heute glücklicher sind als gestern. Mm. Weil sie einen schönen Abend zusammen gehabt haben.
1: Einfach wieder mal den Sonnenuntergang geniessen.
0: Ja, man hat sich wieder mal Zeit genommen füreinander. Gut, ich habe ihn nicht gesehen, Janik hat ihn auch verpasst. Aber also, beim Janik war es schlimm, für die wir mitbekommen haben, hat alles gegeben, ist bis ins Limmatal gefahren. Wie heisst der Berg?
1: Haseberg. Haseberg. Und dann die falsche Seite drauf gefahren und dann am Berg hängen geblieben. Im Stau. Stau.
0: Ja. Die Bilder, die du zeigst, sind wirklich schön jetzt. Heute. Ja. Also, die Bilder sind schon schön.
1: Ja.
0: Ja. Mehr ist es auch nicht.
1: Doch. Schön.
0: Also ich halte mich an den Herrn, der gesagt hat.
2: Am Himmel hat man nichts gesehen, außer dass es ein bisschen dünkler geworden ist.
0: Ja, mehr ist nicht. Aber wenn es euch glücklich gemacht hat, umso besser.
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1: Und von der Sonnenfinsternis in Richtung Sonnenblumen. Die sind gerade vor dem Feister da durchgetragen worden. Die Natur hilft noch nicht wirklich beim Gießen. Bis etwa am Sonntag bleibt es heiß. Es bleibt bei 34, 35 und 34 Grad jeweils hintereinander. Erst am Sonntag der erste Regen ein bisschen erwartet mit kühleren 29 Grad.
0: Okay, ja, können wir uns freuen auf den Sonntag. Ich habe es gegen Jubel am Sonntag, wenn es dann wirklich
1: Regen. Losgeht. Wir sind schon ready, also okay. Bitte.
0: Mal schauen. Donnerstagmorgen, es ist 8:45 Uhr. 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

0: One Republic, Need Your Love. 8 Minuten noch, dann ist es 9, vielleicht Depeche-mäßig.
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0: Weil es ziemlich intensiv ist, was wir gerade haben auf dem Westring. In Richtung Chur, Limmatal Kreuz bis Hafnenberg-Tunnel. Extremstau nach Fahrzeugbrand mit Zeitverlust. Grösserem Zeitverlust ist zu rechnen, weil dort dann eben der Hafnenberg-Tunnel gesperrt ist. Also wenn du unterwegs bist, Richtung Chur oder einfach über den Westring in die Stadt rein, willst du dort viel Zeit berechnen oder am besten irgendwie gar nicht erst reinfahren. So, jetzt das.
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2: Noah, du musst schon warten.
0: Oh, oh, ich bin doch nicht der Noah. Der Noah ist einer aus der Family-Runde. Ja, herzig. 6 ist er, der Noah, oder? Hoi, Meli.
2: Nein, der Noah ist 3.
0: Ah, der ist erst 3.
2: Ja, er will gerade seinen Morgen shoppen, ja.
0: Yeah, Noah, jetzt musst du warten mit saufen. Wir haben sonst... er trinkt gern, der Noah, hä?
2: Er trinkt sehr gern, ja.
0: Also, jetzt müssen wir uns vorstellen, also du bist Melanie, dann haben wir Papa Ali, den lernen wir nachher gerade kennen, der Noah und der Leo.
2: Genau. Ja, der Leo, der ist immer in Bewegung. Der ist ein bisschen unser Wirbelwind.
0: Aber jetzt ich habe da bei mir die Frage so im Kopf notiert, wer ist der oder die lautest von der Familie? Ich glaube, du hast schon gesagt.
2: Ja, der Leo ist einfach, der ist auch laut. Wir sind die ganze Familie
0: laut. Alle sind laut. Gut, gilt da sympathisch.
2: Es liegt in der Familie, ja.
0: Jetzt bist du ja nebenbei, nebst dem du sorglich auf Buben schaust, auch noch so ein bisschen Beauty-Beratung. Das finde ich noch spannend. Woran erkennst du bei einem Mann sofort, dass er sich pflegt?
2: Ich sage jetzt so, ich bin Beauty-Beraterin hauptsächlich für Düfte. Dann würde ich mal sagen, dass er, wenn er gut schmeckt, ja.
0: Ah, schön. Gut, und jetzt Sex mit 2 kleinen Buben wird natürlich zur lästigen Ehepflicht. Stress pur! Es muss schnell gehen. Komm, sag rasch, was ist so circa eure kürzeste Nummer gewesen?
2: 1 Minute.
0: Wow!
2: Oder nein, keine Ahnung, 1 Minute ist 2 Minuten.
0: Mal,
2: so.
0: Ist geil, jetzt probiert
2: es. Unter 5 Minuten auf jeden Fall.
0: Nein, wir nehmen 1 Minute. Das finden die Leute geil, dann probieren es heute Abend zu toppen. Sehr gut. Ja gut, Ali ist natürlich ein Schneller. So, jetzt kommt er. Der zweite Chef von der Familie. Hoi Ali!
3: Jawohl, hoi Roman.
0: Wer würdest du sagen, ist der oder die Leute von der Familie? Das ist Frage 1.
3: Der Noah oder der Leo.
0: Oder der Leo, oder?
3: Frau.
0: Und du einfach ein bisschen. Lass einfach rein mit Sympathiepunkt. Alle sind gut. Und der Leo und Noah.
2: Es sind in der Familie laut.
0: Was würdest du sagen, Ali, woran merkt die Melanie mit ihrem Hang zur Beauty, dass ein Mann sich pflegt?
3: Ein guter Duft, würde ich uns mal sagen.
0: Guter Duft ist richtig, bravo!
3: Sie schafft eine beste Beauty-Beraterin, weißt du? Sie ist Beauty-Beraterin.
0: Ja, ich weiss, ich bin da auch nochmal in einen Gratis-Punkt hineingesäckelt. Dann musst du jetzt dafür die dritte Richtung haben, aber ich helfe euch natürlich mega. Okay. Noch warten!
2: Der dreht jetzt gerade durch.
0: Ja, jetzt machen wir 6. Euch kürzeste die Nummer. Einfach, es musste schnell gehen. Wie lange ist sie gegangen, Ali? Geniess es beim Sagen, was für ein Champ du bist.
3: Das ist schnell, das ist 5 Minuten, würde ich sagen.
0: 5 Minuten, eher ein bisschen drüber oder eher ein bisschen drunter?
3: Ja, kommt drauf an.
2: Wenn es ganz schnell muss gehen, Schatz, wenn wir nicht so viel Zeit haben.
3: Ah oh, ja, 3 Minuten, ja.
0: Ja, okay, gib mir. Ich liebe es, jawohl.
2: Dann probieren wir es in 3 Minuten, das ist doch gut.
0: Also, das ist der Deal, oder?
3: Ja, genau.
2: Jetzt machen wir es in 3 Minuten.
0: Ihr habt das Billett für Otto Kulm, wirklich eine geile Übernachtung, die eine massive Zeit haben, aber... Aber heute rasch, Wäschmaschine, Folge, los geht's.
3: Ja, Maschine.
0: Und zwischendurch noch immer Noah warten.
3: Jawohl.
2: Wir sind auch Fanboy.
3: Ich bin Fanboy.
2: Bis bald.
3: Ciao.
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4: Niki Stettler.
5: Joghurt, Käse und andere Milchprodukte könnten bald zur Mangelware werden. Die Trockenheit die setzt nämlich auch den Kühen mächtig zu. Teilweise gehen sie, laut dem Godier Jurassien, nur noch die Hälfte so viel Milch wie normalerweise. Das hat zur Folge, dass viele Käsereien nicht mehr so viel produzieren können, aber auch für die Tiere selber ist die Hitze nicht gut. Viele Tage an Durchfall leiden und auch die Fehlgeburtrate die sind deutlich gestiegen. Nach den schweren Erdbeben in Kolumbien ist die Zahl der Todesopfer weiter angestiegen. Laut offiziellen Angaben sind 265 Menschen ums Leben gekommen. Dazu können mehr als 3'700 Verletzte und die Behörden reden von mehr als 500 Personen, die noch vermisst werden. Hilfsorganisationen vor Ort befürchten, dass die Dunkelziffer noch viel höher dürfte sein. Am Montag hat ein massives Erdbeben mit der Stärke 7,4 auf der Richterskala südamerikanischer Land erschüttert. Heute am Abend kämpfen gerade 5 Superleague-Teams um den Einzug in den Europa-Cup. Und alle haben gute Chancen, um die vorletzte Hürde vor der europäischen Gruppenphase zu überstehen. Alle Schweizer Teams gehen mit einem Polster oder zumindest neutral ins Rückspiel. Nur das Team aus dem Fürstentum Liechtenstein, der FC Vaduz, muss am Rückstand nachrennen. Alle Spiele werden kurz vor, Punkt oder knapp nach den Achten abpfiffen.
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7: Die Sonne zeigt sich heute wieder unverhüllt im Vergleich zu gestern. Wir haben 34 Grad Spitzentemperatur am heutigen Tag. Keine einzige Wolke. Am Freitag 35, am Samstag 34. Das heisst, nochmal dreimal den Sonnenuntergang irgendwo geniessen. Und dann geht es aber in Richtung Regen. Vielleicht sogar wieder weg von dieser Hitzewelle Nummer 4, die, glaube ich, die längste war, die ich je erlebt habe.
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2: Du hast natürlich auch noch nichts erlebt.
7: Ja, das ist ja.
2: Du hast nicht einmal das Sonnenfenster erlebt gestern.
7: 1999 bin ich schon auf dem Balkon gestanden mit Alufolie und habe gemeint, das geht nicht.
2: Gratuliere. So, Janik, wir haben auch ein grosses Problem. Die finden überhaupt nichts irgendwie witzig. Momentan die drinstehen im grossen Fahrzeugbrandstau auf der A3. Und zwar ist der Hafnenberg-Tunnel gesperrt und darum natürlich immer noch extrem Stau. Also ich höre noch nichts von einer Auflösung. Durch das natürlich auch unten beim Gubri ist da so super viel los, beziehungsweise gar nichts mehr. Wiedichen-Brunau noch weniger schlimm und auch schön eigentlich Tunnel Richtung Stadt, auch dort stockender Verkehr, aber die Großwarnung betrifft wirklich den Westring. Nicht dort durchfahren. Oder wie sagen wir? Nicht meiden Sie die Strecke.
7: Grossräumig umfahren.
2: Ja, genau. So, jetzt ich suche noch unseren Opener, aber ich habe immer noch keinen.
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2: Wir haben keinen gemeinsamen Opener. Tut mir leid. Gut, wir haben den Albei, unseren Hörer, gehabt, der stolz ist, dass er uns beide kennt.
8: Guten Morgen, Roman. Guten Morgen, Grambe. Ich weiß auch nicht, ich hoffe, ich sage es richtig.
7: Ich möchte ihm das Du anbieten. Ich wäre sonst der Janik. Das freut mich. Das freut mich.
2: Ja, eben, wir sagen den Vornamen und dir sagt der Grambe.
8: Guten Morgen, Roman. Guten Morgen, Grambe. Ich weiß auch nicht, ich hoffe, ich sage es richtig.
2: Ja,
7: perfekt ausgesprochen.
2: Der hat es wirklich sehr gut gemacht. Also noch eine Stunde haben wir.

0: Letztes Jahr am Energy Air Leonie mit «By Your Side» war das. Dieses Jahr Energy Air am 5. September. Schön Tickets gewinnen unter energy.ch. Und dann habe ich noch eine gute Nachricht für alle, die den ganzen Morgen im Stau gestanden sind. Rund ums Limmataler Kreuz, Hafnenbergtunnel ist wieder offen. Es staut natürlich immer noch zurück, aber grundsätzlich kann man jetzt mal wieder überlegen, dort durchfahren zwischen Limmataler Kreuz und etwa Höhe Birmensdorf ist das gewesen. Also, good news, was das angeht. Good news auch, wenn du in der richtigen Sonne findest, dann ist zurückdenkst. Falls du sie erlebt hast, Roman, bei dir ist es ein bisschen anders gewesen.
1: Ja, da musst du mich nicht jedes Mal
0: ankäsen. Doch, ich habe es
1: eben auch verpasst. Ich bin auf dem Sofa gelegen, wie ich das eigentlich jeden Nachmittag mache und habe Schwimm-EM geschaut.
0: Das stelle ich mir jetzt nicht so spannend vor.
1: Mal spannend, wirklich. Hat sogar noch einen Weltrekord gegeben gestern. Ja, aber gut, das ist jetzt nicht das Thema. Aber auf jeden Fall habe ich es dann irgendwie, ist ja immer vorbei.
0: Ist mir ja genau gleich gegangen. Von dem her alles gut.
1: Nein, ist dir aber nicht gleich gegangen, du bist gegangen. Aber
0: ich bin hinter dem Berg wortwörtlich gewesen, weil ich die falsche Richtung darauf gefahren bin. Drum. Aber wir haben gestern jemanden glücklich machen, respektive zwei Personen, der Yannick und der Patrick, haben bei uns noch die letzten zwei gefühlte Sonnenfinsternisbrille gewonnen, die es überhaupt gibt
1: Patrick,
0: auf dem Meer. Und der Patrick ist
2: so herzig. Ja, super, vielen herzlichen Dank.
3: Das war gestern. Bitte, du bist überraschend, oder wie machst du jetzt das auch nach 25
2: Jahren? Mache ich jawohl. Ja, jedes Mal. Dann komm jetzt laufen. Und dann oben packe ich dann die Brille auf dem Rosinli.
1: Auf dem Rosinli, ja, so ein schönes Bergli. Und mit der Brille, die er gewonnen hat, ist er dann wirklich mit seiner Angebeteten?
0: Richtig, der Raquel hat er aufgenommen und hat eigentlich eine Date-Night daraus gemacht. Er hat gesagt, er geht vielleicht noch auf die Knie. Und er dachte, okay. Aber er hat uns natürlich noch ein Message hineingeschickt, wie es dann war.
2: Wir haben eine super coole Sonnenfinsternis dürfen erleben auf dem Rosinli im schönen Zürich-Oberland. Es war sehr romantisch gewesen. Meine Frau hat sehr Freude gehabt, dass ich ihr die Brille übergeben habe. Und es hat sehr, sehr viele Leute oben gehabt. Es war wahnsinnig überfüllt gewesen, aber schön. Jeder hat irgendwie eine Brille gebastelt. Aber wir haben natürlich dank dem Radio Energy für diese coole Brille einen super schönen Abend gehabt. Nochmal vielen, vielen Dank für diese coole Brille.

0: Looking For You. Rita Ora. Irgendwie ist einfach, bei dem Wetter ist irgendwie jeder Song schön. Oder findest du wahrscheinlich auch? Janik Ngarambe ist ja der einzige Mensch, den ich überhaupt kenne, der die Hitzewelle zählt, also wo sie nummeriert.
1: Ja, natürlich, natürlich. Schön archiviert bei mir und dann, es wird immer grösser, ich muss neue Ordner kaufen.
0: Was ist die vierte? Für mich ist das Gefühl einfach eine gewesen. Aber du hast mir gesagt, die vierte und was der Ngarambe mir erzählt.
1: Das stimmt, generell mal.
0: Das ist einfach so. Das ist so. Also grosses Kino diesen Sommer und einfach nochmal kurz Kino. Du weißt, wieso ich das nochmal betonen will. 70 Discos Nummer wird neu aufgerollt und gross, dank dem Film. Das ist das Original aus dem 79. Und das da ist der Ohrwurm vom Morgen, wo wir wegen Energy on Screen mitbekommen haben. Also ein Film, den ich schaue. Ich bin mir vorher überlegen, ob ich heute Nachmittag gesagt habe, bei schönstem Wetter. Soll ins Kino. Ja, ich weiss nicht, ich habe die Dialoge so lustig gefunden. Also der In White ist der Film, den uns der Philipp Clemens vorgestellt hat. Und man kennt das offenbar, hat schon mal eine Schweizer Version davon gegeben. Und, aber wenn ich die Szene so höre, also neue Nachbarn werden eingeladen von einem Pärchen, der schon 25 oder 15 Jahre zusammen ist, ist egal. Und dann,
2: danke für die Einladung.
3: Wir freuen uns so sehr, dass ihr da seid.
0: Bis dahin alles unverdächtig, oder? Völlig unverdächtig.
1: Ganz wenig verdächtig, aber es wird noch viel verdächtiger.
0: Ja, und dann kommt...
4: Wir würden gerne etwas mit euch besprechen.
5: Wir würden auch gerne etwas mit euch besprechen.
1: Aha.
0: Und dann denkst du, um was geht's? Und bald schon kommt aus. Bald jeder mit allen.
4: Nur um das klarzustellen. Du, sie und ich.
5: Ja.
4: Ich auch.
5: Ja, du auch.
0: Er auch.
1: Aha, gut.
0: Jetzt sind's lustig. Und das sensibilisiert uns auch wieder so irgendwie Einladungen anzunehmen, die irgendwie völlig harmlos tönen. Oder wir haben eine bei der Fabienne Wernli.
1: Ja,
0: morgen man Abend.
1: Muss, man muss wissen, wann man muss gehen. Ganz wichtig.
0: Man muss wissen, wann man gehen muss. Oder überhaupt soll her.
5: Wir fühlen uns sehr stark zu euch hingezogen.
3: Das ist aber nett von euch, danke.
4: Ja.
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0: kurz über halbe zehn.
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0: Heute Morgen allergrößte Problemzone ist sicher der Westring in Richtung Chur. Mit dem Brand im Hafnenbergtunnel ist der Tunnel gesperrt gewesen, beidseitig. Jetzt ist es wieder offen. Es ist allerdings noch immer mit Nachwehen. Also es hat immer noch sehr intensiv stockend. Auch die Etikette wie das Gubrisch-Tunnel drum noch mehr Stau als sonst am Tag. Also das wird vielleicht noch ein bisschen gehen. Wenn wir schon dabei sind, Bruna Wiedeke, noch stockenden Verkehr und schönen Eichtunnel in die City rein. Schönen Morgen, gute Fahrt, die noch unterwegs sind. Geniessen die Sonne. Was sonst

0: Heute alle rund um den Henry. Also der Henry ist der Sohn. Elfi ist er momentan am Campen mit der ganzen Family. Und ja, wir machen mit bei Schubidu. Ich habe gefragt, wer ist der Beste von der Familie im Raten?
1: Ich weiß nicht.
2: Aber bist du gut?
1: Spaß zu.
2: Wenn nochmal das Spiel los ist, weißt du dann ab und zu etwas?
1: Meistens nicht.
0: Ja, und damit hat er schon mal Hoffnungen weggenommen. Dann mal schauen, was drauf kommt.
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0: Ein schöner sonniger Morgen schon zu Interlaken auf dem Campingplatz. Also nicht irgendwie im teuren Hotel, sondern auf dem Campingplatz. Dort ist Eva. Guten Morgen.
4: Guten Morgen.
0: Und das zusammen mit, wir haben vorhin schon gehört, mit dem Henry und mit der Gwen.
4: Richtig.
0: Und der Papi, der macht nicht mit, oder?
4: Mann, der ist Audio, aber der sagt nichts.
0: Den können wir nicht brauchen. Der soll schauen, dass das Zelt steht. Ist alles herrlich? Läuft es gut bis jetzt?
4: Du, es windet ab und zu und wir dir da wirklich gerade momentan recht Wettertest machen, aber es ist schön.
0: Okay. Jetzt, Eva, jetzt weiss ich nicht, wie wir das machen, dass alle können hören, damit die Gwen und der Henry auch mitraten können.
4: Ich habe mich auf dem Lautsprecher, sie hören mich sehr gut.
0: Hallo Henry, hörst du mich?
1: Ja.
0: Und du, Gwen?
1: Ja.
0: Also, jetzt lass es mal gut. Ich gebe jetzt schon, ich kann ja noch verlieren, weil lass die Familie jetzt nicht gewinnen und dann bin ich der Trottel, oder? Aber ihr müsst also auch mir zu lieb herausfinden, sowieso. Ich gebe es euch, ich sage das schon mal, Regeländerung zweimal. Ich spiele es jetzt das erste Mal, ist gut?
1: Ist gut, ja. Oh, oh, oh, nein, können Sie nicht, können Sie nein. Nein!
0: Doch, das zweite Mal. Oh!
4: Aber können Sie nicht? Nein! Nein! Kennen Sie das Handy?
1: Nein, kann ja nichts.
4: Kann es nicht, nein, wir haben es leider nicht erkannt.
0: Achtung, jetzt machen wir eine kleine Notlösung. Ich singe jetzt selber ganz kurz einen Teil. Und wenn ihr es sofort wisst, dann habt ihr die 100 Stutz.
4: Können wir auch einfach mitsingen?
0: Na na na na na na na na na na na
1: na na na na na na na na im Garten.
0: Wenn der Wind kommt, gucken blasen.
1: Dann verwelken sie all.
0: Yeah! Herrlich! Wir haben die 100 Stutz geholt. Bravo! Ich glaube, der Henry war jetzt die treibende Kraft am Schluss.
4: Ja, das ist ganz klar der Henry gesehen.
0: Und auch zur Auflösung, ich sage jetzt einfach hier der Spielredaktion. Zum den auflösen, das wäre gewesen, Ray Dalton, Blood Running.
4: Okay. Also, danke vielmals.
0: Ihr habt das jetzt herausgefunden. Der Ray Dalton hat jetzt einfach auch Rote Rösli rasch gesungen.
4: Das ist mega cool. Hey, merci viel mal. So cool, dass wir da mitmachen dürfen.
0: Also, Family, tschüss Gwen.
1: Tschüss.
0: Und ciao Henry, ich gratuliere sehr herzlich zum Triumph.
1: Danke.
0: Das musst du jetzt auf dem ganzen Campingplatz erzählen. Schöne Ferien noch. Ciao miteinander.
4: Danke, ciao zusammen.
1: Ciao.
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0: So, wir wollen einen schönen Tag. 20

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0: schönen Vormittag mit Energy von dem Donnerstag, 13. August. Guten Morgen.
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0: Aus dem Nachrichtenstudio, der Niki Stettler.
2: Joghurt, Käse und andere Milchprodukte könnten bald zur Mangelware werden. Die Trockenheit, die setzt nämlich auch den Kühen mächtig zu. Teilweise gehen sie, laut dem Godier Jurassien, nur noch die Hälfte so viel Milch wie normalerweise. Das hat zur Folge, dass viele Käsereien nicht mehr so viel produzieren können, aber auch für die Tiere selber ist die Hitze nicht gut. Viele Tage an Durchfall leiden und auch die Fehlgeburtrate, die sind deutlich gestiegen. Ein Bad in Berlin sorgt im Moment nicht nur für eine schöne Abkühlung, sondern auch für hitzige Diskussionen. Eigentlich darf dort jeder, der will, seine Längen schwimmen oder sich einfach sonst ein bisschen erfrischen. Aber nicht an diesem Freitag, dann ist der Pool nur für dunkelhäutige Menschen reserviert. Das kommt in der deutschen Hauptstadt gar nicht gut an. Konservative Politiker finden es gar keine gute Idee, dass Hautfarben getrennt werden und reden sogar von Rassismus gegen hellhäutige Personen. Die Linken wiederum werfen ihnen vor, Hetze zu betreiben. An der Seitenlinie der holländischen Fußballnationalmannschaft wird jetzt quasi das Kriegsbeil begraben. Die Oranjes haben mit dem ehemaligen spanischen Fußballer Xavi nach langer Suche einen neuen Trainer gefunden. Ausgerechnet einen, der im WM-Final 2010 mitverantwortlich war dafür, dass Spanien und eben nicht sein jetziger Arbeitgeber Holland Weltmeister geworden ist. Auch sein erstes Spiel als holländischer Nationaltrainer dürfte brisant werden. Ende September kommt es nämlich zum Duell gegen Deutschland.
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0: Es gibt einen schönen Donnerstag heute mit viel Sonnenstrahlen. Über den Bergen bleibt es eigentlich auch gewitterfrei. Es gibt heisse Temperaturen mit bis zu 36 Grad. Im Flachland geht zum Teil nur schwache Brise, immerhin zur Erfrischung. Morgen am Freitag dann ist es sonnig. Am Nachmittag gibt es ein paar harmlose Quellwolken. Auch Perlensommerwetter bei 33 bis 36 Grad.
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0: 2 Minuten nach der 10 haben wir schicken liebe Grüße zu deinem Auto und sagt dir, wo du im Stau stehst, weil stockenden Verkehr haben wir auf der üblichen Strecke. Darum starten wir in der Region Basel. Da gibt es ein Pannenfahrzeug auf der A2 Richtung Basel ab dem Schweizer Hallentunnel bis Gellert. Dann haben wir Stau in der Region Zentralschweiz auf der A2 Richtung Gotthard ab Quinto bis Airolo. Heisst für dich 20 Minuten, wo es länger dauert. Dann auch noch Stau auf der A2 Richtung Gotthard ab Biasca bis Bellinzona Nord. Der rechte Fahrstreifen ist gesperrt. Alle noch unterwegs schicke ich liebe Grüße ins Auto und wünsche eine gute Fahrt.
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0: Herzlich willkommen in der Show von dem Donnerstag, 13. August. 3 ab 10 haben wir's. Und wie du wahrscheinlich schon mitbekommen hast, oder können wir uns freuen auf eine richtig grosse Boyband, die uns beehrt und beglückt am Energy Air. 5. September auf der Luzerner Almend. Herrlich, Take That sind mit dabei. Und natürlich gibt es auch bei mir in der Sendung wieder Tickets, die du kannst gewinnen, das auf jeden Fall. Also darum, dranbleiben lohnt sich. Und eine Boygroup hörst du auch noch in der nächsten halben Stunde. Ich war schon so ein Teenie-Opfer, der von allen Boybands irgendwie Fan war und Bravo Heftli Posters die Hause aufgehängt hat. Sunrise Avenue mit Hollywood Hills.
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0: Das ist der Kygo Khalid zusammen mit dem Griffin. Save my love. Ich bin Laura Kürbis. Schön bist du da auf Energy. Grüezi.

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2: Herzlich willkommen auf Energy am 20 ab 10. Jetzt stell dir mal vor, du und dein bester Kollege oder deine beste Kollegin könnten zusammen so einen herrlichen Abend geniessen im Sommer. Und dann gibt es zur Vorspeise so ein bisschen Knoblauchbrot, Frühlingsrollen und zum Hauptgang dann Gyros, Sushi, Risotto und obendrauf noch Churros oder ein Glacé. Dazu noch geiles.

0: to the music from Mimix.
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Gaga, Paparazzi, das ist dein Donnerstag mit Energy. Jetzt geht 20 vor 11 und es scheint, als wäre alles super, oder? Das Wetter ist irgendwie schön, klar, ein bisschen heiss und so. Es ist Donnerstag, schon ein bisschen Freitag, aber trotzdem gibt es halt viele Leute, denen es heute nicht so gut geht vielleicht. Und dann ist der Song genau für dich. Für den Moment, wo du allen sagst, ja, es ist alles gut, aber innerlich sieht es halt wie einfach nicht so aus. Oder du merkst plötzlich irgendwie, alles rundherum wird dir zu viel. Du würdest am liebsten einfach sagen, hey, weißt du was, tschüss zusammen. Oder aufstehen, heimgehen. Es gibt so Tage, jeder kennt die, wo man einfach keinen Bock mehr hat auf gar nichts und es einem vielleicht einfach nicht gut geht, wegen was auch immer. Und im nächsten Song geht es genau darum, dass man stark bleibt, dass man Schritt für Schritt weitermacht, daran schafft und dass dann Tag für Tag irgendwie alles immer besser kommt. Also das ist die Erinnerung an dich, die kleine Erinnerung. Du hast schon ganz viel geschafft und du musst im Fall nicht allein dort durch. Es geht ganz, ganz vielen Menschen auch schlecht zum Teil. Zoe Wees mit Don't Give

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0: ist Michael Schulte und er kommt aus Deutschland. Here goes nothing. Das ist Energy am Donnerstag, 13. August.
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0: Mit einem Update heute vom Niki Stettler.
2: Ab und zu lohnt es sich, die Krankenkassen einmal anzuschauen. Wer vor gut 10 Jahren nämlich richtig gewechselt hat, der hätte bis zum heutigen Tag gut 38'000 Franken können auf die Seite legen. Das zeigt eine Analyse vom Vergleichsdienst Comparis. Das wäre für viele Schweizerinnen und Schweizer eine rechte finanzielle Erleichterung. Im Schnitt zahlen die Leute hier im Land mehr als 5'700 Franken Grundversicherungsprämie pro Jahr. Die Experten sagen aber auch gegenüber dem Blick, wer immer wieder Krankenkassen wechselt, der spart kaum etwas. Ein Bad in Berlin sorgt im Moment nicht nur für eine schöne Abkühlung, sondern auch für hitzige Diskussionen. Eigentlich darf dort jeder, der will, seine Längen schwimmen oder sich einfach sonst ein bisschen erfrischen. Aber nicht an diesem Freitag, denn ist der Pool nur für dunkelhäutige Menschen reserviert. Das kommt in der deutschen Hauptstadt gar nicht gut an. Konservative Politiker finden es gar keine gute Idee, dass Hautfarben getrennt werden und reden sogar von Rassismus gegen hellhäutige Personen. Die Linken wiederum werfen ihnen vor, Hetze zu betreiben. An der Seitenlinie der holländischen Fußballnationalmannschaft wird jetzt quasi das Kriegsbeil begraben. Die Oranjes haben mit dem ehemaligen spanischen Fußballer Xavi nach langer Suche einen neuen Trainer gefunden. Ausgerechnet einen, der im WM-Final 2010 mitverantwortlich war dafür, dass Spanien und eben nicht sein jetziger Arbeitgeber Holland Weltmeister geworden ist. Auch sein erstes Spiel als holländischer Nationaltrainer dürfte brisant werden. Ende September kommt es nämlich zum Duell gegen Deutschland.
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0: Es gibt einen richtig heißen Sommertag, auch heute am Donnerstag wieder, wo es ganz viele Sonnenstrahlen gibt. Fast keine Wolken. Auch in den Bergen bleibt es gewitterfrei mit Temperaturen von bis zu 35 Grad. Dazu geht im Flachland zum guten Glück eine schwache Bise, heisst ein bisschen erfrischender Wind, wo es noch ein bisschen gibt, immerhin. Morgen am Freitag wird es auch noch mal heiss und sonnig. Am Nachmittag gibt es ein paar harmlose Quellwolken einfach über den Bergen. Die dienen nur zur Dekoration. Das mit Temperaturen von 33 bis 36 Grad.
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0: Zwei Abelfi haben wir's und Stop and Go gibt's in der Region Zürich-Aargau auf der A1 Richtung St. Gallen, ab dem Limmataler Kreuz bis an Gubristunnel, auch auf der A3 Richtung Chur, ab Burdorf Süd bis Zürich-West, dann auf der A3 Richtung Chur noch ab Niederurne bis auf Murg. A3 Richtung Basel, ab Burdorf Nord bis ans Limmataler Kreuz muss anstehen, sowie auch auf der A4 Richtung Brunnen, ab Cham bis auf Ruckreuz. Region Bern-Mittelland, hast stockenden Verkehr auf der A8 Richtung Interlaken, ab Leissingen Ost bis Interlaken West. In der Region Basel, Stop and Go auf der A2 Richtung Basel, ab Gellert bis an Schwarzwaldtunnel, in der Gegenrichtung ab der Verzweigung Wiese bis Basel-Badischer Bahnhof. In der Region Zentralschweiz haben wir Stau auf der A2 Richtung Gotthard, ab Quinto bis Airolo 3 km, heisst für dich eine halbe Stunde, wo das länger geht. Und dann noch in der Gegenrichtung ab Biasca bis Benenzona Nord haben wir Stau wegen einem Fahrzeugbrand. Der rechte Fahrstreifen ist gesperrt. A14 Zug Richtung Luzern, Stop and Go ab Buri bis zu der Verzweigung Rotsee. Eine gute Fahrt.
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0: Und auch heute dürfen wir wieder schwitzen an diesem Donnerstag mit bis zu 35 Grad. Das ist crazy! Ja, ich weiss, wahrscheinlich denkst du jetzt so, entweder, hey, hör mal auf motzen, es ist Sommer und wir geniessen ihn noch, oder du denkst, nein, es ist zu heiss. Ich kann auch einfach langsam nicht mehr, ich bin müde von dieser ständigen Hitze. Es gibt einen Influencer, Uncle D. Musst mal hören, was du sagst.
3: Leute, wir müssen genießen. Der letzte Monat, August. Wir müssen den Sommer, der Sonne, der Wetter, wir müssen genießen. Weil danach 9 Monate Winter, Regen, Grau, Wolken, Schnee. My God, no.
0: Ich würde sagen, das, was Onkel D sagt. Salut.
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0: Grande, da auf Energy.
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0: Um die Zeit, um 20.11 Uhr, gibt es immer die positiven Stories von der Energy News Redaktion.
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0: Vielleicht hast ja du auch Sommerferien gehabt und die sind jetzt bei dir durch oder schon gleich durch. Aber hey, wir lassen sie noch ein bisschen Revue passieren miteinander. Wir schauen noch mal ein bisschen zurück auf die schönsten Feriendestinationen. Das machen wir mit dem Niki Stettler aus der Energy News Redaktion. Salut Niki.
4: Wunderschönen guten Tag.
0: Erzähl, was hast du mitgebracht?
4: Ich habe eine Liste mitgebracht mit den schönsten Stränden von ganz Europa.
0: Oh, jetzt, das wird spannend. Okay, von diesem Sommer jetzt. Oder wie?
4: Vom letzten Sommer.
0: Okay.
4: Und es hat tatsächlich ein paar rechte Überraschungen drin. Mhm. Ich würde sagen, rätle doch einmal, was ist der schönste Strand, oder welcher ist zum schönsten Strand von Europa gekürt worden?
0: Ich glaube, einer in Sizilien.
4: Hier bist du nicht weit weg. Es ist eine andere italienische Insel. Ist Lampedusa.
0: Sardinien!
4: Lampedusa!
0: Lampedusa! Gibt's ja. Ja nicht. Okay,
4: dort
0: wow.
4: Das ist ein Strand, der offenbar als schönster Strand bezeichnet wurde. Na, überraschender finde ich aber Platz 2 und 3.
0: Okay, Platz 2 überraschend, hast du gesagt. Also ich finde es nicht überraschend, wenn es Albanien wäre.
4: Weiter neben.
0: Also gut, dann ist es wahrscheinlich irgendwo in... Korsika hat auch so schöne Städte.
4: Ja, nein. Also, ich bin eben, wo ich mir das überlege, wäre es für mich ja so ein bisschen Griechenland gewesen. Oder

0: nicht abgestimmt, wenn sie für Wales gestimmt haben.
1: Also, Lampedusa auf dem ersten Platz. Wie heisst der Strand?
0: Der Strand hat einen Namen auf Deutsch, ganz einen lustigen Namen, der Karnickelstrand, also der Hasenstrand. Auf Italienisch würde man den wahrscheinlich ungefähr so aussprechen, Spiaggia dei Gongli.
1: Okay, alles klar, dann wissen wir Bescheid, wo die nächsten 4 Jahre gehen. Merci, Niki. 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

0: Natasha mit Austin. Das ist die starte Mittagspause. 1 Minute nach der 11:30.
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0: Und schon jetzt messen wir 27 Grad bis zu 35 Grad heiß wird es werden heute am Donnerstag, wo wir praktisch keine Wolken haben. Und ganz viel Sonnenstrahlen, dazu eine leichte Brise. Morgen am Freitag, Copy-Paste, sieht es ziemlich ähnlich aus. Es ist sehr fest sonnig. Erst am Nachmittag nimmt die Bewölkung zu, aber die Quellwolken, die es hat, die sind harmlos, bleibt den ganzen Tag durch trocken mit bis zu 36 Grad.
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0: 2 Minuten über die 11:30 haben wir es. Schicke liebe Grüße an dein Auto und sag dir, wo du im Stau stehst in der Region Zürich-Aargau auf der A3 Richtung Chur ab Niederurne bis Murg in beiden Richtungen wegen Bauarbeiten. Dann in der Region Zentralschweiz hast du 4 Kilometer Stau auf der A2 Richtung Gotthard ab Quinto bis Airolo. Heisst für dich 40 Minuten, was länger dauert. Auch auf der A2 Richtung Chiasso, ab Jasca bis Bellinzona Nord stehst du im Stau wegen einem Fahrzeugbrand. Der rechte Fahrstreifen ist gesperrt. Dann musst du anstehen auf der A14 Richtung Luzern, ab Buri bis zu der Verzweigung Rotsee. Eine gute und sichere Fahrt.
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0: Golding mit Lights, das ist die Vormittag mit Energy am 20 vor 12. Das ist dein Donnerstag mit uns, wo wir jetzt schon mal einstimmen wollen. Es ist 1. August, ich weiss.
1: Botschaft ist auf eine friedliche Wiesn.
0: Aber wir gehen jetzt schon an die Wiesn. Und zwar auf Bad Schinsnach. Es gibt nämlich die Bad Schinsnacher Wiesn. Der Samstag am 15. August findet übrigens im und am Wasser statt. Schon mal ein Warm-up fürs Oktoberfest. Wie herrlich, oder?
2: Ein Prosit, ein Prosit, der Gemütlichkeit.
0: Habe ich noch nie gehört, oder? In Kombo mit Poolwasser. Hey, du musst nicht im Dirndl und in der Lederhose kommen. Du kannst auch mit Badhose Bikini kommen. Oder mit beidem. Du kannst wie so entscheiden, willst du im Wasser sein, willst du nicht im Wasser sein. Das ist wirklich alles frei. Also du musst wirklich nicht im Dirndl und in der Lederhose kommen. Wenn du das aber machst, hast du die Chance auf einen 10 Franken Konsumationsgutschein. Man muss nicht baden, man kann aber. Und zu Gast haben wir auch den Praktikant, den Influencer, der den Fassanstich macht.
3: Heute gehen wir ins Swatch Museum in Biel.
4: Heute gehen wir im Bruno Weber Park. Da drin hat es mega viele skurrile Figuren.
5: Heute gehen wir in neue Yumihana in Zürich. Das ist ein riesiger asiatischer Lebensmittelstore.
6: Wow, schaut euch die Riesenauswahl an Mojis da
0: das
6: an.
0: Das ist der Praktikant. Der macht immer so extra übertriebene Betonungen. Auch er wird anwesend sein an der Bad Schinsnacher Wiesn. Wir haben Tickets da ready für dich. Für diesen Samstag, den 15. August, eben die Bad Schinsnacher Wiesn. 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
0: Also ich finde das noch einladend. Das ist noch eine coole Kombi, nicht? Lederhose, Dirndl, gleichzeitig aber auch Badhose, Bikini und Tüchli. Die Wiesn, das Bad Schinsnacher.

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0: Dina startet Mittagspause mit Energy und Taylor Swift, Anti-Hero. Und du kannst dich freuen auf die 12 Stunden, weil es gibt guten Sound, der wartet. Auch schon mit dabei gewesen. Ich glaube, erst gerade letztes Jahr, der Energy Star Night, genau. Die Noro mit In My Mind. Das Jahr mit dabei beim grossen Sommerfinale Energy Air 2026 am 5. September auf der Luzerner Almend mit dem Nico Santos. Und der Tiffany Aris und ganz, ganz viele mehr. Auch du kannst mit dabei sein. Tickets gibt es nämlich noch heute vor um 3 Uhr hier bei mir.
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0: Aus dem Nachrichtenstudio der Niki Stettler.
2: Die Schweiz die hat voraussichtlich einen weiteren Gletscher verloren. Der Bellatolla-Gletscher im Wallis ist offenbar weggeschmolzen, wie die Walliser Zeitung Le Nouvelliste schreibt. Bis die Forschung ihn aber nicht mehr auf der Liste der Gletscher führt, könnte es noch ein Zeitchen gehen. Auch Windexperten sagen, dass es sehr wahrscheinlich eine bittere Tatsache ist. Der Bellatolla-Gletscher ist aber nicht der erste, der verschwindet. In den letzten 50 Jahren sind es in der Schweiz ganze 1000 Stück gewesen. Ab und zu lohnt es sich, die Krankenkassen einmal anzuschauen. Wer vor gut 10 Jahren nämlich richtig gewechselt hat, der hätte bis zum heutigen Tag gut 38'000 Franken können auf die Seite legen. Das zeigt eine Analyse vom Vergleichsdienst Comparis. Das wäre für viele Schweizerinnen und Schweizer eine rechte finanzielle Erleichterung. Im Schnitt zahlen die Leute hier im Land mehr als 5'700 Franken Grundversicherungsprämie pro Jahr. Die Experten sagen aber auch gegenüber dem Blick, wer immer wieder Krankenkasse wechselt, der spart kaum etwas. Die Katze ist aus dem Sack und die Fans vom Eurovision Song Contest haben jetzt eine Gewissheit. Der Musikwettbewerb findet in Burgas, Bulgarien statt. Das hat der Rundfunk vom Land bekannt gegeben. Lang ist spekuliert worden, ob am Schluss gleich nicht nach der Hauptstadt Sofia zu rennen macht. Die Europäische Broadcast Union hat gestern für Schlagzeilen gesorgt. Sie hat ein paar Regeländerungen bekannt gegeben. Zum Beispiel wird das Mindestalter für Teilnehmer von 16 auf 18 aufgeschraubt.
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0: Ein wunderbar heißer Donnerstag gibt es heute wieder mit bis zu 35 Grad am Nachmittag. Praktisch keine Wolken am Himmel, nur ganz viel Sonnenstrahlen zum Geniessen. Momentan die Temperatur um die 28 Grad. Auch morgen am Freitag machen wir so weiter. Copy-Paste wird nochmal heiß, schön, es bleibt trocken, hat fast keine Wolken mit bis zu 36 Grad.
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0: 2:12 haben wir. Schicke liebe Grüße dein Auto und sagt dir, wo du im Stau stehst in der Region Zürich-Aargau auf der A3 Richtung Chur, ab Niederurne bis auf Murg in beiden Richtungen. Dann in der Region Bern-Mittelland A5 Neuenburg Richtung Solothurn, ab Wingels bis zu der Verzweigung Brügmoos musst du anstehen. Auch noch in der Region Zentralschweiz haben wir Stau auf der A2 Richtung Gotthard. Ab dem Biaskina-Tunnel gibt es Verkehrsbehinderungen wegen einem Pannenfahrzeug. Der rechte Fahrstreifen ist gesperrt. Dann auch noch auf der Strecke ab Quinto bis Airolo 6 km Stau. Heisst für dich eine ganze Stunde, die du länger brauchst. Die Einfahrt in Airolo ist zu. Ich wünsche dir viel Geduld, gute und eine sichere Fahrt.
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0: Zusammen starten wir in die Mittagspause von einem kleinen Freitag. Das ist der Donnerstag, 13. August auf Energy. Ich hoffe, du gönnst dir irgendetwas Feines und vor allem Leichtes bei dieser Hitze zum Mittag. Und sonst hat Anja noch einen Tipp.
3: Übrigens, grünen Salat habe ich herausgefunden, dass mit Balsamico-Dressing und Erdbeere oder Granatöpfel, ist im Fall auch super cool.
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0: Mit dabei am 5. September am Energy Air. Tiffany Aris aus Hamburg mit Vertigo. Ich bin Lara Kürbisch. Einen guten dir.

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1: Jesse J, B.O.B. mit Price Tag.
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0: Sex mit Weapons. Das ist dein Mittag mit Energy am 12:30.
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0: Ja, herrliches Wetter. Richtig, richtig heiß wird es werden heute mit bis zu 35 Grad. Mögen wir noch? Ich weiss nicht. Mögen wir wirklich noch mit dieser Hitze? Also es ist nur schön. Es kommt kein Regen, nichts. Eine schwache Bise haben wir im Flachland heute. Morgen am Freitag gibt es Copy-Paste. Auch sonnig, nur ein paar harmlose Quellwölkli über den Bergen. Die sind nur zur Dekoration da und die Temperaturen auch wieder richtig, richtig fest heiß mit bis zu 36 Grad. Jetzt gibt es einen Influencer, den Uncle D, der sagt, hey, Freunde, ist doch egal, ist doch schön, wenn es schön ist, gell?
2: Wir haben es nur noch diesen Monat, August. Und vielleicht noch die erste Woche von September, vielleicht noch ein bisschen die zweite Woche, aber der Winter kommt!
0: Eben, Winter kommt, also gut, grüßen wir's.
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0: Stau gibt es in der Region Zürich-Aargau auf der A3 Richtung Chur ab Niederurne bis auf morgen beide Richtungen, das um 1 Minute über der halben 1. Dann haben wir noch Stau in der Region Zentralschweiz auf der A2 Richtung Gotthard ab dem Biaschina-Tunnel wegen einem Pannenfahrzeug der rechte Fahrstreifen gesperrt. Auch auf dieser Strecke ab Quinto bis Airolo 6 km Stau heisst für dich eine ganze Stunde, was länger dauert. In der Gegenrichtung ab Wasser bis Göschen. 1 Kilometer heisst 10 Minuten länger. Eine gute Fahrt.
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0: Tate McRae mit Greedy. 18 Minuten noch, dann haben wir es eins. Du hörst Energy an deinem Donnerstagmittag, wo wir einfach mal alle Sorgen jetzt schnell zur Seite legen, oder? Wir geniessen einfach das Leben im Hier und Jetzt. Manchmal ist einfacher gesagt als gemacht, aber vielleicht brauchst du vielleicht genau heute so einen Reminder, wo jemand dir sagt, lass jetzt mal, bist einfach gut getroffen. Du einfach mal alle Probleme weg und sag, jetzt feiern wir kurz das Scheibenleben, oder? Das soll ja Spass machen, nicht wahr? Also, wir wollen es ja nicht verschwenden, wir wollen es geniessen. Und das machen wir mit dem nächsten Song, weil genau das ist die Bedeutung davon. Von der Zara Larsson im Song Lush Life. Viel Spass mit Energy.
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0: auch schon an X Energy Events mit dabei gewesen. Kamerad mit viel Live. Und du kannst dich freuen, nach der Eis gibt's ein Energy Air X. Das House-DJ-Duo aus Paris, Offenbach, mit Wasted Love, nach dem News-Update.
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0: Ein Update gibt es von Niki Stettler.
2: Der Bundesrat stellt sich gegen die Kompass-Initiative. Er will auch keinen Gegenvorschlag dazu ausarbeiten. Das heisst es heute in einer Mitteilung, die Initianten, die wollen, dass gewisse wichtige Staatsverträge vom Volk und von den Ständen an der Urne angenommen werden. Das würde dann auch für das neue Vertragspaket mit der Europäischen Union gelten. Für den Bundesrat gibt es gerade ein paar Minuspunkte in dieser Initiative. Zum Beispiel sei sie ziemlich unklar formuliert. Die Schweiz die hat voraussichtlich einen weiteren Gletscher verloren. Der Bellatolla-Gletscher im Wallis ist offenbar weggeschmolzen, wie die Walliser Zeitung Le Nouvelliste schreibt. Bis die Forschung ihn aber nicht mehr auf der Liste der Gletscher führt, könnte es noch ein Zeitchen gehen. Auch Windexperten sagen, dass es sehr wahrscheinlich eine bittere Tatsache ist. Der Bellatolla-Gletscher ist aber nicht der erste, der verschwindet. In den letzten 50 Jahren waren es in der Schweiz ganze 1000 Stück gewesen. Die Katze ist aus dem Sack und die Fans vom Eurovision Song Contest haben jetzt eine Gewissheit. Der Musikwettbewerb findet in Burgas, Bulgarien statt. Das hat der Rundfunk vom Land bekannt gegeben. Lang ist spekuliert worden, ob am Schluss gleich nicht nach der Hauptstadt Sofia zu rennen macht. Die Europäische Broadcast Union hat gestern noch für Schlagzeilen gesorgt. Sie hat ein paar Regeländerungen bekannt gegeben. Zum Beispiel wird das Mindestalter für Teilnehmer von 16 auf 18 aufgeschraubt.
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0: Ein heißer Tag auch heute wieder an dem Donnerstag. Sonnig, praktisch keine Wolken mit 32 bis 35 Grad. Dazu geht eine schwache Brise, immerhin. Morgen am Freitag ist es auch sonnig. Am Nachmittag haben wir ein paar Quellwolken über den Bergen, so ein bisschen zur Deko. Das bei 33 bis 36 Grad.
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0: Es ist 2:01, schicke liebe Grüße zu dir ins Auto und aufpassen musst auf der A3 Richtung Zürich. Ab der Verzweigung Reichenburg bis auf Lachen hat es nämlich einen toten Greifvogel auf dem Überholstreifen. Also Achtung, ab der Verzweigung Reichenburg bis Lachen. Dann haben wir Stau in der Region Zürich-Aargau auf der A3 Richtung Chur, ab Niederurne bis auf Murg in beiden Richtungen. Auch noch Stau hast in der Region Basel auf der A2 Richtung Basel, ab dem Schweizer Hallentunnel bis an Schwarzwaldtunnel und dann auch noch bei der Verzweigung Rheinfelden Richtung Deutschland, ab der Verzweigung Rheinfelden bis Ausfahrt Rheinfelden West. In der Region Zentralschweiz 6 km Stau auf der A2 Richtung Gotthard, ab Quinto bis Airolo heisst für dich eine ganze Stunde, was länger geht. In der Gegenrichtung ist es nur 1 km, heisst 10 Minuten länger ab Wasser bis Göschene.
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0: Jetzt nehme ich schon noch Wunder, was so deine Meinung ist zum Start im Nachmittag von dem Donnerstag. Ist es zu heiss und haben wir es gesehen? Oder wollen wir es noch geniessen und sagen, hey, der Sommer ist eh immer zu kurz? Egal, wir schwitzen einfach zusammen ein bisschen. Ich weiss es wirklich nicht. Aber ein deutscher Influencer, der Uncle D, hat schnell einen Appell an alle.
3: Leute, wir müssen genießen. Der letzte Monat, August. Wir müssen den Sommer, die Sonne, das Wetter, wir müssen genießen. Weil danach 9 Monate Winter, Regen, Grau, Wolken, Schnee. My God, no.
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0: Zusammen gehen wir Hand in Hand durch den Nachmittag, du und ich. Mein Name ist Laura Kürbis. Schön bist du da auf Energy. Salut.

0: Watch It Burn von Katy Perry.
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0: Das ist dein Nachmittag mit Energy von dem Donnerstag am 20 ab 1. Und falls du jetzt so denkst, hey, die nächsten Übungen habe ich wie noch nicht gross etwas los, warum nicht wieder mal ganz bequem, gemütlich, mit ganz vielen fremden Leuten, das ist jetzt vielleicht ein bisschen unromantischer dran, in ein Kino hocken, in den gemütlichen Sessel mit Popcorn, ein bisschen snacken, etwas Kühles trinken, dazu einen unterhaltsamen Film, der sicher definitiv viel zum Lachen gibt. Geht um ein Ehepärli, das nach 15 Jahren merkt, es kriselt ein bisschen und dann die Nachbarn zum Essen einlädt. Aber es geht aber, glaube ich, nicht nur ums Essen.
2: Wir würden gerne etwas mit euch besprechen.
3: Wir würden auch gerne etwas mit euch besprechen.
0: Die Filmvorstellung von «The Invite» gibt es jetzt von unserem Energy-Filmexperten Philipp Clemens.
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4: Hey, kommt rein.
3: Danke für die Einladung.
4: Wir freuen uns so sehr, dass ihr da seid.
5: Ein Ehepaar lädt seine neuen Nachbarn zum Essen ein. Der Abend fängt harmlos an, wird aber schnell zu einem unangenehmen Schlagabtausch über Liebe, Treue und geheime Sexwünsche.
3: Wir fühlen uns sehr stark zu euch hingezogen.
4: Das ist aber nicht von euch, danke.
5: Ja. Die Geschichte kommt euch vermutlich bekannt vor.
6: Hoi.
3: Hoi.
4: Hoi zusammen.
5: Genau, vor 3 Jahren ist ziemlich die gleiche Geschichte als Schweizer Version im Kino gelaufen.
3: Wir haben Sex.
6: Wer nicht?
5: Die Nachbarn von oben, mit unter anderem der Sarah Spali und dem Roland Wiesnecker.
7: Verdammte Nacht.
8: Es ist nicht Lisa mit der Atomare Orgasme.
3: Ah,
8: nicht? Nein.
5: Die Originalvorlage ist schon das spanische Theaterstück aus dem 2020 gewesen. Nach etlichen Neuadaptionen kommt jetzt also die US-amerikanische Version.
9: Danke, sehr schmeichelhaft.
5: Mit einem Staraufgebot. Das Mal sind es Penelope Cruz und Edward Norton.
9: Klingt wie eine Einladung. Denkst du auch, die meinen das, was ich denke?
5: Wobei Seth Rogen und Olivia Wilde zum Znachti geladen sind.
3: Das ist unser kleines Spiel.
5: Schauspielerin Olivia Wilde.
9: Die wollen uns ficken!
5: Hat den Film übrigens auch inszeniert.
9: Warum habe ich das Gefühl, dass hier jeder mehr weiß als ich?
5: Mit viel Freude. Der Invite ist unterhaltsam, lustig und oft auch ziemlich cringe.
9: Nur um das klarzustellen.
5: Beziehungsweise, wir reden da ja von 50-Jährigen, fremdschämig.
3: Ja?
9: Ich auch.
3: Ja, du auch.
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Dualipa mit Don't Start Now. Das ist dein Nachmittag mit Energy. Herzlich willkommen bei uns. Und jetzt reden wir kurz über eine Band, die unsere Schweiz besucht hat. Wow. So tönt es nämlich live. One Republic. Sind in unserer wundervollen Schweiz zu Gast gewesen, und zwar für ein Musikvideo 3 im wunderschönen Ticino. Haben sie dort ein Holzboot gemietet mit Schweizer Flagge im Hintergrund und für den nächsten Song, der am 28. August rauskommt, ein Musikvideo 3 mit wunderbarer Kulisse im Hintergrund, Morgotte, so ein herziger Ort im Tessin, und das ist Mitte Juli passiert. Und jetzt habe ich so realisiert, dann bin ich dort gewesen. Ich habe die einfach nicht gesehen auf ihrem Bötli, aber sie hat dann mit Juli nach dem Moonstars Auftritt ein Musikvideo gedreht für den nächsten Song, der heisst Paid That Toll. Siehst einfach, wie der Frontman, der Ryan Tedder, so mit dem Holzboot über den Luganersee schippert und sich da dabei selber filmt, während dem Fahrtwind in seinen Haaren. Herrlich! Also, Release Day von diesem neuen Song, 28. August. Jetzt zuerst mit einem etwas älteren Song bei uns auf Energy, Counting Stars. Hey.

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0: deinen Nachmittag mit dem Miley Cyrus, Flowers und Energy am Donnerstag, 13. August.
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0: Im Nachrichtenstudio der Luzi Fricker.
2: Die Zuwanderung in der Schweiz ist erneut zurückgegangen. Im ersten Halbjahr 2026 sind 74'000 Ausländerinnen und Ausländer in die Schweiz gekommen. Das sind 3% weniger als im Vorjahr. Gleichzeitig haben knapp 40'000 ausländische Staatsangehörige die Schweiz wieder verlassen. Die Nettozuwanderung liegt laut dem Staatssekretariat für Wirtschaft damit bei knapp 30'000 Personen. Das ist ein Minus von 12,5%. Der Bundesrat schickt die sogenannte Kompass-Initiative ohne Gegenvorschlag Bach ab. Die Initianten wollen, dass bei gewissen Staatsverträgen das Volk und die Stände das letzte Wort haben. Das würde beispielsweise auch das neue Vertragspaket mit der Europäischen Union betreffen. Für den Bundesrat gibt es ein paar Minuspunkte bei dieser Initiative. Sie seien zum Beispiel unklar formuliert. Zu den Unterstützern der Kompass-Initiative gehören beispielsweise die beiden Skilegenden Bernhard Russi und Urs Lehmann. Die berühmteste Bahnlinie vom Kanton Graubünden zwischen Chur und St. Moritz ist bis mindestens morgen Abend gesperrt. Der Grund ist ein Gewitter, das im Val Bever zu einem Erdrutsch geführt hat. Dadurch sind die Bahngleise von der Albula-Strecke auf einer Länge von über 200 Metern überflutet. Züge Richtung St. Moritz werden über Klosters- und Verena-Linien umgeleitet.
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0: Ein richtig heiß und schwitzig heute an diesem Donnerstag mit einer leichten Brise, die geht, mit bis zu 35 Grad. Ganz viel Sonnenstrahlen, praktisch keine Wolken. Und weil es schön ist und man den Sommer noch geniessen soll, machen wir morgen Copy-Paste am Freitag genauso weiter. Temperaturen noch mal ein bisschen heißer mit bis zu 36 Grad.
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0: Es ist 14:02, schicke liebe Grüße zu dir ins Auto und sag dir, wo du im Stau stehst in der Region zur Aargau auf der A3 Richtung Chur, ab Niederurne bis auf Murg. Dann auf der A4 Richtung Brunnen, ab Cham bis auf Ruckreuz. In der Region Basel hast du Stau auf der A2 Richtung Basel, ab dem Schweizerhallentunnel bis an Schwarzwaldtunnel, sowie auch auf der A18 Rellingen Richtung der Verzweigung Hagnau in der Höhe von der Verzweigung Hagnau. Dann hast du noch Stau in der Region Zentralschweiz, und zwar auf der A2 Richtung Gotthard, ab Quinto bis Airolo. 5 Kilometer heisst 50 Minuten, wo es länger geht für dich. Die Einfahrt in Airolo ist zu. Stau wegen dem Unfall in der Region Südostschweiz auf der A13 San Bernardino Richtung Chur, ab Rotenbrunnen bis auf Reichenau verlierst du etwa eine Viertelstunde. Viel Geduld dir und ein gutes Ankommen am Ziel wünscht dir.
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0: Zusammen geniessen wir den Nachmittag von dem kleinen Freitag. Das ist der Donnerstag, der 13. August. 3 Minuten nach 2 haben wir es schön bis da. Sali.
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0: Immer herrlich, oder? Wenn es zum Start in die neue Stunde ein bisschen Summer Sound gibt. Keigo Khaled und Griffin mit Safe.

0: 5 mit Memories.
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2: Herzlich willkommen auf Energy. 1 Minute noch, dann haben wir es 20 ab 2.
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2: Sehr viele haben sich bei uns gemeldet bezüglich, du kannst deinen besten Kollegen, deine beste Kollegin nominieren, um einmal 2 Energy Air Tickets zu gewinnen. Eine davon war Carmen und ihre Sprachnachricht hat einfach mega fest berührt. Sie hat wohl zu ihrer besten Kollegin den Kontakt abgebrochen. Irgendwie ein paar Sachen sind vorgefallen dort und versucht so wieder ihr näher zu kommen. Darum würde ich sagen, rufen wir den Carmen rasch an.
3: Federer.
2: Ciao Carmen, das ist Laura von Energy.
3: Hoi Laura.
2: Ich habe gerade deine Sprachnachricht gehört, die du geschickt hast und bin zu Tränen gerührt gewesen. So herzig. Kannst du ganz kurz erzählen für alle Energy-Hörerinnen und Hörer, die zuhören, was passiert ist zwischen dir und deiner Kollegin oder und wer überhaupt deine beste Kollegin ist?
3: Ja, also hallo zusammen. Ich bin Carmen und Steffi ist meine allerbeste Freundin seit Schulzeiten. Mhm. Und eben, was genau passiert ist, wüsste ich selber auch gerne.
2: Oh,
3: sie hat sich von heute auf morgen einfach zurückgezogen und ich höre nichts mehr von ihr. Und das ist, ja, macht mir schon ein bisschen Sorgen. Ich weiss, dass es ihr gut geht, natürlich. Aber was der Grund ist für ihren Rückzug, keine Ahnung. Es ist auch nichts vorgefallen. Wir sind noch heute zusammen gewesen.
2: Mhm.
3: Übermorgen schreibe ich ihre Nachricht, gesehen, meine Nachrichten gehen nicht durch. Ich denke, überall nachgefragt, bei den Kollegen, was läuft. Ja, sie wissen es auch nicht. Ja, und das ist jetzt doch schon 2 Monate her.
2: Und jetzt hast du gedacht, du würdest mega gerne Energy Air Tickets gewinnen, damit du der Steffi eine Freude kannst machen und ihr so vielleicht wieder zusammenfindet, oder?
3: Ja, und vor allem ihr dann sagen, dass ich immer noch da bin und sie fehlt mir.
2: Ja, nein, das ist mega herzig. Hey Carmen, was meinst du, wenn wir ihr versuchen anrufen? Schauen, ob sie abnimmt.
3: Ja, das wäre mega
4: gerne. Hallo?
2: Hallo, ist dort Steffi?
4: Ja.
2: Das ist Laura von Radio Energy. Hoi Steffi. Sorry fürs Stören.
4: Hoi.
2: Hey, Steffi, ich weiss nicht, ob du eine Ahnung hast, warum ich dir anrufe.
4: Nein.
2: Okay, wir lösen auf. Los, in erster Linie gibt es eine Freundin von dir, die schon länger nicht mehr von dir gehört hat und nicht ganz daraus kommt, warum und wieso gefunden hat, es wäre cool, wenn ihr vielleicht wieder miteinander könntet reden oder euch treffen könntet. Du kannst dir vielleicht vorstellen, wer das ist?
4: Carmen.
2: Carmen. Und sie ist im Fall am Telefon.
4: Ai. Ja. Ja. Wie ist das so? Du, ich vermisse dich. Was läuft mit dir? Wo bist du?
5: Oh, ich bin jetzt gerade in der Ferien in Lissabon.
4: Ja, aber Bella, es geht nicht um deine Ferien. Es geht darum, warum dass du mich blockierst von heute auf morgen und dich nicht mehr bei mir meldest.
5: Oh nein, geht es dir gut?
4: Ja, komm, mir geht es. Ja, es geht, ja.
5: Jö, nein, dann tue ich dich entblockieren. So herzig, danke.
4: Aber du bist noch, ich weiß nicht, also ich bin gerade ein bisschen überfordert.
2: Also ich übernehme wieder, wenn ihr überfordert sind,
4: okay,
2: oder? Ist gut. Also Steffi, los. Wir haben am Radio aufgerufen und den Leuten gesagt, dass sie sich melden und erzählen, warum ihre beste Kollegin ihnen wichtig ist und so. Und dass man dann einen gemeinsamen Abend gewinnen kann. Und ich habe sie jetzt ausgewählt und ihr könnt zusammen als Energy Air. Ihr würdet 2 Tickets bekommen für am 5. September. Wärst du dabei, Steffi?
4: Ja.
2: Hättest du Lust, mit der Carmen dort hinzugehen?
4: Ja, sicher. Ich kann nicht noch mit dir telefonieren.
2: Ja, yeah, sehr gut, sehr gut. Also ihr zwei, das freut mich mega, dass ihr jetzt so zueinander gefunden habt und ich hoffe, ihr habt einen wunderbaren Abend am Energy Air.
4: Oh,
2: ja, danke
4: Laura.
2: Danke euch. Tschüss miteinander.
4: Danke.
2: Ciao, ciao. Tschüss.
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Bruno Mars mit Grenade auf Energy um 20 vor 3. Herzlich willkommen bei uns. Das ist dein Donnerstag mit Energy und In My Bones. So heisst der nächste Track, auf den wir uns freuen können. Die Redewendung In My Bones bedeutet im Englischen, dass man etwas tief im Inneren spürt oder felsenfest von etwas überzeugt ist. Im Song steht das für eine unbändige Energie und Leidenschaft, die tief in einem verwurzelt ist, wo man nicht unterdrücken kann. Und der Track, der hat irgendwie eine mega schöne Message. Er soll Mut machen, sich seine eigenen Ängste zu stellen und die negativen Einflüsse, so ein bisschen die inneren Dämonen, in positive Stärke umzuwandeln. Ich würde sagen, das ist das Motto vom heutigen Donnerstag, oder? Das klingt doch herrlich. Ray Dalton heisst der Sänger und sein Song In My Bones. Viel Spass mit dem.

und das ist Energy ab 2 Minuten vor der Viertel vor 3. Grundsätzlich kann ich jetzt sagen, um 3 geht es weiter mit Energy Downtown, aber ich gefunden hau noch einen raus, oder? Nico Santos mit Bi am 5. September am Energy Air auf der Luzern.

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1: Das war jetzt spontan, mit dem habe ich selber nicht mehr gerechnet. Aber los, ja, ich dachte, wir könnten ja vielleicht noch einmal zwei Tickets raushauen, oder? Wäre doch toll vielleicht für dich. Wenn du Bock hast, kannst du dich melden via Telefon und jetzt noch mal einmal zwei Tickets gewinnen für am 5. September das grosse Sommerfinale Energy Air zu Luzern.
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1: Viel Glück.
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1: So, jetzt ab der 3 geht es weiter mit der Katja Wiedemann. Mein Name ist Laura Kürbisch, wünsche dir einen schönen Donnerstag.

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1: Luzi Fricker.
2: Die Zuwanderung in der Schweiz ist erneut zurückgegangen. Im ersten Halbjahr 2026 sind 74'000 Ausländerinnen und Ausländer in die Schweiz gekommen. Das sind 3% weniger als im Vorjahr. Gleichzeitig haben knapp 40'000 ausländische Staatsangehörige die Schweiz wieder verlassen. Die Nettozuwanderung liegt laut dem Staatssekretariat für Wirtschaft damit bei knapp 30'000 Personen. Das ist ein Minus von 12,5%. Die berühmteste Bahnlinie vom Kanton Graubünden zwischen Chur und St. Moritz ist bis mindestens morgen Abend gesperrt. Das Grund ist ein Gewitter, das im Val Bever zu einem Erdrutsch hat geführt. Dadurch sind die Bahngleise von der Albula-Strecke auf einer Länge von über 200 Meter überflutet. Züge Richtung St. Moritz werden über Klosters- und Verena-Linie umgeleitet. Für die Audrey Vero gibt es an der Leichtathletik EM zu Birmingham nach einem Sturzdrama doch noch ein Happy End. Die 22-jährige Freiburger ist heute Mittag im Halbfinale über 800 Meter gestürzt und vermeintlich ausgeschieden. Jetzt darf die Goldfavoritin doch noch bei der Entscheidung von morgen mitmachen. Das will Videobilder beweisen, dass eine französische Konkurrentin Audrey Vero während dem Lauf am Fuss hat berührt und aus dem Gleichgewicht gebracht.
1: So.
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1: Mainz, Zürich, 32 Grad aktuell. Zu Bern sind es 33 und zu Basel, wie immer, noch mal ein bisschen heisser. Es sind 34 Grad am Rheinufer. Noch einmal wird aber noch ein bisschen mehr eingeheizt. Morgen nämlich soll es gerade zu Basel sogar bis zu 38 Grad geben. Bei uns sind es dann 36, auch nicht viel besser.
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1: Ja, dann gehen wir zuerst in die Zentralschweiz. Achtung, Gegenstände auf der A2 Richtung Basel zwischen dem Emmenort und Rotenburg müssen wir aufpassen. Da hat es Kunststoffteile auf der Autobahn. Achtung, auf der A2, wenn wir Richtung Basel fahren. Ab Emmenort würde ich abbremsen und aufpassen bis Rotenburg. Da hat es nämlich Kunststoffteile auf der Autobahn. Gehen wir auf die A2 Richtung Luzern zwischen Altdorf und dem Seelisbergtunnel. Stehen schon rund im Stau, weil der Seelisbergtunnel immer mal wieder gesperrt wird. Dann haben wir auf der A3 Zürich-Chur zwischen Niederurn und Wallenstadt. Die beiden richtigen Stauwagen, Bauarbeiten, gibt auch Gegenverkehr. Auf der A4 Westring Zürich Richtung Basel zwischen Urdorf Süd und Limmataler Kreuz nach einem Unfall Stau. Da ist ein Fahrstreifen blockiert. Nochmal einen Streifen, der wegkommt. Darum dort ein richtiges Nadelöhr. Im Mittelland auf der A1 Richtung Zürich zwischen Kriegstedt und Wangen an der Aare brauchst du länger. Auf der A6 Richtung Solothurn und Solothurn Ost haben wir Stau drum. Und zu Basel auf der A2 Richtung Basel 20 Minuten schon ab dem Schweizer Hallentunnel, wo du musst Geduld mitbringen. Auf der A18 Richtung Hagnau, Höhe Hagnau, Stasch Richtung Zürich, auf der A3 Höhe Wiese und dann zwischen den Augstunden Verzweigung Rheinfelden. Stau in der Ausfahrt Richtung Deutschland, dann einen Weg. 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
1: Ja, fängt es schon gut an, wenn wir um 3:30 so viel Stau auf dem Schirm haben. Wie vielleicht wollen wir auch einfach früh heim, um irgendwo noch an einem kühlen Plätzchen vielleicht noch das Wasser zu gumpen. Ja, was machen wir? Ich habe gedacht, obwohl die Laura schon letzte Stunde glaub, Tickets für das Energy Air rausgelassen hat, machen wir es diese Stunde auch noch gleich. Und zwar haben wir diese Woche unser beliebtes Take That Quiz. Wenn wir ein bisschen in Erinnerungen schwelgen, vor allem aber eben dich challenget als Fan, mit immer noch 2 Sekunden von einem Song. Und wenn du herausfindest, welchen Song das wir eben suchen, dann gehören 2 Tickets dir. Also Handy parat legen und nächstens angreifen. Jetzt geht noch die Nummer durch. Zuerst gibt es jetzt mal einen schönen neuen von der Olivia Rodrigo, heisst Drop That.

0: Wie heisst der Song von Axel und Ingrosso? Ja, Magdalena.
1: Ja, Dreamer. You dream, du. Nein.
0: Ja, genau. Also er heisst nicht Nein, sondern einfach Dreamer. Das ist Energy. Downtown am Donnerstagnachmittag. Und wenn du davon träumst, dabei zu sein am Energy Air, am grossen Sommerfinale mit uns zu Luzern feiern und einfach super Erinnerungen zu schaffen, dann jetzt Ohrenspitze gibt nämlich wieder unser beliebtes Take That Song Quiz, wo wir diese Woche schon ein paar beglückt haben. Fabiana, Tickets sind unterwegs zu dir!
2: Danke vielmals!
0: Tschüssi, ciao! Immer gerade so mit hier rausgefunden, wobei wir sind einfach auch huere gut. Und richtig grosse Take That Fans anscheinend. Ja, da haben wir ganz schöne Erinnerungen geteilt diese Woche.
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0: Ja, da haben wir ganzen Haufen, die die Wand voll gekleistert haben mit diesen fünf Typen, die eben noch jung und knackig waren. Aber wetten, wir fühlen uns auch wieder super fresh, wenn wir dann am 5. dazu singen. Ja, gibt wieder 2 Sekunden. Und wenn du herausfindest, welcher Song das ist, gehören 2 Billettier. Und jetzt darum, gut, anhören, da kommen die 2 Sekunden. Einmal vom Anfang des Song. Heute haben wir es machen, schwieriger gemacht. Obwohl, für einen echten Fan. Kein Problem, oder? Also drum jetzt...
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0: So, so viel sind es gar nicht, die anrufen. Heute ist, glaube ich, ein bisschen schwieriger. Wir sind gespannt, wer da so auf der Leitung hockt. Das ist Katja, hallihallo.
1: Da ist der Marc, hallo Katja.
0: Marc, ganz bescheiden tönt er. Aber vielleicht kann man raushauen, weil er sagen, dass man es auch vertagt hat. Wolltest du es nochmal hören, so die zwei Sekunden?
1: Ich würde sagen, how deep.
0: How deep is your love? How deep is your love? Was soll ich sagen? Herzliche Gratulation zu zwei Billett.
1: Danke vielmals. Das ist doch
0: jetzt klar, nicht so schwierig gewesen, auch wieder, oder?
1: Nein, überhaupt nicht. Nein, absolut nicht.
0: Ja, man kennt die Songs einfach zu gut. Obwohl, du weißt auch, dass das ein Cover ist, oder?
1: Von den Bee Gees, oder?
0: Genau, so tönt das. Und auch so feine, gute Stimmli gehabt. Ja, eben, siehst du, dann ist es einfach wirklich Puppi. Aber wie auch immer, hat gleich noch Spass gemacht, oder?
1: Absolut, da wärst du wieder jung.
0: Genau, also hast du so ein Plakat an der Wand gehabt, in deinem Kinderzimmer?
1: Ja, es sind mehr so ein bisschen Bon Jovi und so. Eben, ich habe schon gerne Platz, aber schon mehr Bon Jovi und
0: ja,
1: so.
0: Ja gut, man ist nicht rundherum gekommen, oder? Ich meine, Kuschelrock und all da, die was es gegeben hat, ja.
1: Absolut, genau,
0: man ist ja flexibel. Dazugehört, genau.
1: Absolut.
0: Und darum eben, wird richtig cool am 5. September. Bleibst du schon am Telefon wegen der Nummer? Dann schicken wir dir gerade die Bilder zurück und ich würde sagen, komm, wir tun noch mal schnell zusammen ein bisschen singen.

0: zwar nicht gerade eine ganze Minute gewesen, aber schön gewesen, oder? Das findet sogar an dem Morgen. Hey, viel Spass am Energy Air!
1: Danke vielmals, ich freue mich riesig und herzlich
2: willkommen.

0: Como é que se lenne Gomes? És halb vier geworden.
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0: Ich gehe wieder zurück, kann ich schon zum Studienfenster rausschauen. Tatsächlich, ich sehe kein einziges Wülchli. Also wunderschön und trotzdem ein bisschen zu heiss. Wir haben zwischen 32 und 34 Grad.
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0: Also ist immer relativ geil, je nachdem, wo du unterwegs bist. Wenn du im Auto hockst, Klimaanlage hast, easy peasy, dann ist das ein wunderschönes Pferdchen, ausser du stehst im Stau. Macht man zum Beispiel am Wallensee oben auf der A3 Zürich-Chur zwischen Niederurnen und Wallenstadt. Da sind nämlich Bauarbeiten im Gang und darum gibt es dort so Gegenverkehr. Und ja, brauchst du ein bisschen länger. Dann haben wir am Westring zu Zürich Richtung Basel zwischendurch durch Süd und Limmataler Kreuz nach einem Unfallstau. Da ist ein Fahrstreifen blockiert, Richtung Nadelöhr und darum brauchst du dort auch länger. Dann im Mittelland auf der A1 Richtung Zürich zwischen Kriegstedt und Wangen an der Aare stehst du Stau. Zu Basel doch schon 20 Minuten auf Basel rein, ab dem Schweizer Hallentunnel. Dann auf der A18 Richtung Hagenau Höhe, Hagenau Stau. Richtung Zürich auf der A3 Höhe Wiese und zwischen Augs und der Verziehung Riefel. Du stehst in der Ausfahrt dann auch Richtung Deutschland. In der Zentralschweiz haben wir Stau auf der A2 Richtung Luzern zwischen Altdorf und dem Seelisbergtunnel, weil der Tunnel immer mal wieder gesperrt wird. Auf der A4 Richtung Brunnen zwischen dem Altdorf und dem Flühlertunnel stehst. Dann übrigens für die, die Leute aus dem Süden zurück erwarten, Zürcher zum Beispiel oder auch Schweizer Luzern haben immer noch Ferien, die haben sicher 40 Minuten Verspätung und Gotthard. Südportal haben wir nämlich 4 Kilometer Stau und auch auf der Alternativroute San Bernardino Richtung Chur zwischen Rotenbrunn und Reichenau verlieren sie einen Moment.
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0: Und diese Stunde starten wir mit Baschi.
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0: Waves, Robin Schulz. Das ist Energy am 20.04. My Eyes Hurt. Ah, anscheinend haben doch viele nicht Energy gehört gestern. Ihr Pech, die haben jetzt anscheinend Augenweh, weil sie doch in die Sonne geschaut haben. Lappis. Ja. Seit der Sonnenfinsternis gestern Abend sind tatsächlich die Anfragen genau mit dem Problem bei Google in die Höhe geschossen in der Schweiz, und zwar markant. Die Kollegen von Watson haben da so eine Darstellung online gestellt. Da siehst du, 13. August, da schlägt es hinten aus, wenn es eben um Augen- und Netzhautverletzungen geht. Gesucht wird nach verbrannte Netzhaut, Netzhautverletzung und My Eyes Hurt. Ja, da hat ja schon unser Dr. Lorenz Kurske gestern verzapft, wie schlimm das eben ist, wenn du in die Sonne schaust, weil sie eben auch noch gebündelt wird, die Licht.
1: Es ist extrem schädlich, ohne Schutzbrille in eine Sonnenfinsternis zu schauen, weil das menschliche Auge ist so gebaut, dass das Licht perfekt auf die Netzhaut gebündelt wird. Und Sonnenstrahlung ist so stark, dass die Netzhaut durch das richtig gehend verbrennt und langfristig oder sogar für immer geschädigt wird.
0: Ja, crazy, oder? Also ich hoffe, es ist jetzt bei dir nicht so schlimm und vielleicht auch einfach nur Einbildung, weil wir sind von genau gleich, wo wir hergekommen sind. Ich dachte, ey Scheibe, mir tut glaube ich auch weh. Und ich habe ja gewusst, ich bin ja den ganzen Tag am Verzapfen gewesen, dass das fahrlässig ist. Aber ich bin ja dann gleich geschaut und so ab und zu hast du eben gleich dann so schnell und so. Und dann dachte ich, ja, schon nicht so schlimm, aber eben... Aber vielleicht bilde ich es mir auch einfach nur ein. Und ja, man hat mal noch schnell gegoogelt. Im Vergleich zur letzten Woche haben also die Suchanfragen um 250% zugenommen. Die Panie wird sogar schon Anstieg bei den Doktor registriert, dass sie gestern mehr Anfragen haben wegen Augenverletzungen. Ja, die Versuchung war einfach zu gross.

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2: 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Es war wahnsinnig überfüllt gewesen, aber schön. Jeder hat irgendwie eine Brille gebastelt. 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
3: Wir haben eine super Sonnenfinsternis können erleben. Wir haben es echt gut gesehen. Der Carlotta, ihren Geburtstag, war ein voller Erfolg gewesen. Wie haben die Sonnenfinsternis gefunden? Ist es gut gewesen?
4: Yeah! 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
1: Und nach der Sonne und dem Mond treffen sich morgen zwei Stars bei uns in der Morgenshow. 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Roman, bring ihn heim.
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0: schönen Donnerstagnachmittag.
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0: Geht's vom Luzi Fricker.
2: Für die Schweizer Zöllner sind die Schnäppli-Ferien für immer vorbei. Bis jetzt war es so, dass die Zöllner in Ferienhäusern vom Bund ultra günstig können Ferien machen. Doch seit dem Sommer muss das Grenzpersonal seine Ferienpläne umstellen. Aus Spargründen hat der Bund die Ferienchalet in Destinationen wie Grindelwald, Pontresina oder Zermatt verkauft, heisst es vom Bundesamt für Zoll- und Grenzsicherheit. Auf der griechischen Ferieninsel Kimolos hat es ein tödliches Duschidrama gegeben. Ein irischer Teenager ist am letzten Sonntag unter der Dusche durch einen Stromschlag gestorben. Wie die Zeitung Irish Sun berichtet, ist es fehlerhaft das Kabu, das seit 1970 nicht ist erneuert worden, die Schuld am Tod des 17-jährigen Jugendlichen. Laut dem Bericht steht der Geisinsel, die knapp 1000 Einwohner hat, unter Schock. Für die Audrey Vero gibt es an der Leichtathletik-EM zu Birmingham nach einem Sturzdrama doch noch ein Happy End. Die 22-jährige Freiburger ist heute Mittag im Halbfinale über 800 Meter gestürzt und vermeintlich ausgeschieden. Jetzt darf die Goldfavoritin doch noch bei der Entscheidung von morgen mitmachen. Das will Videobilder beweisen, dass eine französische Konkurrentin Audrey Vero während dem Lauf am Fuss hat berührt und aus dem Gleichgewicht gebracht.
0: So. Beschissen.
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0: Es geht im Wind, aber auch heute ist er, wie wenn der Föhn angestellt ist, der Warme. Es ist vor allem an der Sonne knalle heiß im Schatten. Ja, da geht's. Aber ja, wird nur noch schwitziger. Auch morgen brauchst du einen guten Deo. Da gehen wir nicht nur auf 34 Grad drauf, da gibt es dann sogar 36 Grad in Basel, vielleicht sogar 38 Grad.
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0: Hat geklopft Zürich und drum auf dem Westring Richtung Basel schon ab Wittiken bis zum Limmataler Kreuz Stau. Wegen dem Unfall der rechte Fahrstreifen gesperrt das richtiges Nadelöhr, wo du einen Haufen Geduld musst mitbringen. Es klemmt Richtung Bern auf der A1 Richtung Bern zwischen Dietikon und Megenwil. Immer mal wieder musst du vom Gas zwischen Rastatt-Gunzgen-Nord und Önsingen haben wir Stau, aber auch fort Richtung Zürich ab Kriegsstätten verlierst 10 Minuten bis Herkingen, darum auch von Basel her ab Egerkingen bis Herkingen Stau. Dann haben wir auf der A5 Richtung Solothurn zwischen Solothurn Ost und der Verzweigung Lutherbach Stau. Drum. Gehen wir auf Basel, 20 Minuten stehst vor dem Schwarzwaldtunnel Richtung Zürich auf der A3 ab der Verzweigung Augst. Bei der Ausfahrt haben wir Stau Richtung Deutschland ab Rheinfelden. Dann in der Zentralschweiz auf der A2 Richtung Luzern zwischen Altdorf und Seelisberg-Tunnel, weil der Tunnel immer wieder mal gesperrt wird, musst du 15 Minuten Geduld mitnehmen. Auf der A4 Richtung Brunnen zwischen Altdorf und Sisiken klemmt. Dann schauen wir Husch und Gotthard runter für die Ferienkinder oder die, die auf Ferienkinder warten. Oh, unterwegs sind noch heim. 4 Kilometer sind zum Gotthard-Südportal, 40 Minuten haben die darum Verspätung. Wenn sie über die A13 via San Bernardino fahren, richtig kurz zwischen Rotenbrunnen und Reichenau haben wir Stau und dann Richtung Zürich oben am Wallensee zwischen Wallenstadt und Wesen. Verlierst doch noch mal eine halbe Stunde, weil Bauarbeiten im Gang dort. Und darum auch richtig kurz zwischen Niederurn und dem Kärenzer Bergtunnel. Stau 15 Minuten Zeitverlust sind es da.
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0: Ja, du merkst, wir haben erst 4 und trotzdem schon hühne viel Stau. Darum sind anscheinend Haufen unterwegs. Wir brauchen Autofahrsound und da passt der Last Frequencies wunderbar. Richtig schön einen zum durch die Gegend gondeln und dann das Wetter von deinen geniessen. Sowieso, wenn du noch Klimaanlage hast, dann ist es eigentlich gar nicht einmal so schwitzig und heiß, oder? Starten wir aber mit der Frau, die eine schöne Stimme hat. Holly Humber Stone.

0: So tönt in Weingerichtung 4 und Fix. Schön, hast du Energy Downtown dabei. Und wir haben einen Donnerstag. Und am Donnerstag, da habe ich immer Besuch von unserem Experten.
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0: Ja, Musik hören via Streamingdienst ist je länger, je beliebter. Die Nummer 1 in der Schweiz ist da ganz klar Spotify, wo einen Marktanteil von 50% hat. Die Musik, die da geboten wird, ist aber je länger, je mehr auch künstlich. KI flutet nämlich Spotify. Der Streaming-Anbieter ist darum auch schwer in der Kritik gestanden und reagiert jetzt Energy Digital Experte Jean-Claude Frick von Comparis.ch.
2: Ja, ganz genau. Spotify will endlich gegen den KI-Loop vorgehen. Mit verschiedenen Massnahmen auf der einen Seite soll der Algorithmus verbessert werden. Also sprich, Spotify will selber entdecken, was KI-Songs sind. Die ausblenden. Dann aber vor allem will man die ganzen von den Tantiemen-Streams abschneiden. Das heisst, dass die Leute, die solche Zeug aufladen, eben nicht auch noch Geld dran verdienen. Und dann ist es so, dass auch noch die KI soll offengelegt werden. Das heisst, man soll sehen, hey, das ist ein KI-Song. Jetzt ist das nämlich manchmal gar nicht klar und echt tönen die KI-Songs ja leider schon lange.
0: Also da gibt es endlich Klarheit. Es ist klar deklariert, was ist KI und was nicht. Weil die KI-Profile, die sind ja extrem echt. Da meint man wirklich, das ist jetzt ein Mensch und der ist mega begabt und den muss man vielleicht auch noch unterstützen. Die haben 100'000 Hörer im Monat, ohne dass sie live auftreten, weil sie das gar nicht können. Die ist ja Maschine. Ist also ein bisschen verarschen und darum sollen KI-Profile auch nicht mehr empfohlen werden.
2: Ja, ganz genau. Das Problem dahinter ist aber natürlich das. Und zwar, dafür muss man ja die KI-Songs zuerst mal entdecken auf Seiten von Spotify. Klar sagen sie, ja, wir haben ganz tolle Algorithmen, wir haben selber KI, wo so KI entdecken quasi. Aber die Frage ist natürlich, die das aufladen, die wollen ja eben genau solche Sperren umgehen. Also von dem her, es ist gut und wichtig, dass Spotify jetzt endlich etwas macht. Sie haben dem auch zu lange zugeschaut. Selber sagen sie, dass sie schon Millionen von KI-Songs kontinuierlich immer wieder am Löschen sind. Aber auf der anderen Seite mache ich mir keine Illusionen. Es läuft so ein bisschen auf das Wetter. Trösten raus, die so KI-Songs aufladen und Spotify auf der anderen Seite.
0: Wer ist schneller und besser?
2: Genau, ganz genau. Das ist genau der Punkt. Also wer entdeckt das Ganze zuerst? Aber ich glaube schon, dass wir jetzt in der nächsten Zeit wahrscheinlich werden merken, dass die KI-Songs werden abnehmen.
0: Wobei das der echte Künstler nicht wirklich etwas bringt, weil wegen dem verdienen sie ja nicht mehr. Weil Spotify längst nicht mehr der Ort, wo man Geld machen kann.
2: Ja, das ist absolut so. Also die echten Künstler verdienen ja schon lange nichts mehr. Darum gehen sie die ganze Zeit auf Tournee, wo dort kann man noch Geld verdienen. Spotify hat das, was das anbelangt, eben schon so ein bisschen den Markt, ich möchte sagen, zerstört. Aber auf jeden Fall, man kann tatsächlich mit Streaming eigentlich kein Geld mehr verdienen. Wobei, man darf schon nicht vergessen, die ganz grossen Künstler, zum Beispiel Taylor Swift oder so, die verdienen schon richtig Geld mit Spotify. Die machen aber auch Milliarden von Streams. Und das heisst, so die nicht ganz so super Weltstars, die verdienen leider mit Streaming gar nicht mehr. Es tut sich eigentlich auf wenige Künstler quasi tut sich konzentrieren, die auch noch mit Spotify und mit Streaming generell Geld verdienen
1: können. 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

0: Song, den fast nicht mitsingen kannst. Darum habe ich es aufgegeben. 8 Minuten, dann halbe 5 für alle, die schon jetzt im Feierabend gestartet. Gute Sache.
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0: Dann sind wir heute in Bruck unterwegs beim Oli. Und er ist ein total Verhängter. Sogar gestern, was dann so weit war, 20 ab 8, die Wahl an den Himmel hochgeschaut und gefunden. Oh, die Sonnenfinsternis. Bist du wo gsi?
3: Im Büro.
0: Ja.
3: Ich habe noch arbeiten und habe dann nachher gemerkt, um halb neun so, es ist
0: glaube
3: schon durch.
0: Ja, es ist schön gewesen, kann ich dir sagen. Und du bist ja, glaube ich, noch genug jung, dass du vielleicht auch 2081 dann noch siehst, oder nicht?
3: Nein, da bin ich wahrscheinlich halb scheitert.
0: Das
3: ja,
0: ist
3: eben
0: scheiße. Habe ich gestern gemerkt. Hey, nein, im 81, ja, gibt es mich, glaube ich, nicht mehr.
3: Ja, gut, vielleicht gibt es noch
0: das so ist eigentlich
3: Leben.
0: Das Tragischste gewesen am gestrigen Tag. Schauen wir, dass wir einen Aufsteller haben für dich. 50 Stutz von der Seal City. Wir wollen wissen, was ist gemeint, wenn man von einer Gofentrülli redet. Gofentrülli.
3: Ein Karussell.
0: Ja, kommt aus der Kanone geschossen, wenn man gerade fragt. Ich glaube, du bist richtig. Komm, Domenico Blass, sag.
4: Coole Sache. Ein Gofentrülli ist ein Instrument, das Gofen zum Trüllen bringt. Ein Karussell.
0: Ich hatte schon Angst, als er von Instrumenten anfangen hat. Der Scheisse!
3: Das war richtig bitter gewesen, ja.
0: Voll.
3: Aber cool.
0: Also, schau jetzt, bin ich wieder happy.
3: Ich auch.
0: Der Oli geht in die Seal City shoppen auf unsere Küste.
3: Mega lässig, danke vielmals.
0: Finde ich auch. Hey, dann, ja, arbeiten wir heute nicht zu lang?
3: Nein, heute nicht. Es ist eh viel zu warm.
0: Ja, ist auch gestern schon gewesen, aber egal.
3: Ja, genau, es läuft eh alles irgendwie.
0: Und kann alles noch besser werden, ab dem Sonntag ist es dann immer so heiß. Da haben wir wieder mehr Power
3: und so weit ist.
0: Ja, gell. Ja. Ich habe schon ein paar Mal rausgesäckelt und gedacht, jetzt kommt es geregnet. Dann hat es 3 Tropfen gegeben und ja.
3: Regentanz, sag ich nur, Regentanz.
0: Ja, wenn wir in so grossen Horden rausgehen wie wegen dieser Sonnenfinsternis, klappt es bestimmt, musst du schauen.
3: Ja, ich gebe mir Mühe. Ich versuche es heute Abend mal.
0: Also, ich denke dann an dich. Ciao, ciao.
3: Danke, ciao.
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1: Bei solchen Wetter ist es irgendwie wie nicht so ein Update. Ich komme selber langsam total langweilig vor, weil ich mir es gleich erzähle. Sonnig und heiß. Wobei, wir schauen schnell auf die Karte. Wir haben ja, dann doch 34 Grad. Teilweise gibt es heute schon 37 Grad. Und morgen kann es eben lokal sogar 38 Grad geben. Also, die Tropennacht ist vorprogrammiert.
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1: So, wir lassen Stocker weg, weil ja, ich habe natürlich den Gubrist-Westumfahrung auf dem Schirm, aber eigentlich sonst einen Haufen zu tun. A4 Richtung Zürich zum Beispiel, im Islisberg-Tunnel, da haben wir ein Bahnfahrzeug bis Zürich-West um den linken Fahrstreifen blockiert. Richtung Bern auf der A1. Harzig ab Dietike mal bis Birfeld immer wieder. Dann zwischen Rotrist und Önsinger stehst du Stau, aber auch Fahrt Richtung Zürich ab Kriegstätte 10 Minuten. Darum haben wir auch von Basel her ab Egerkingen bis Herkingen für einen Stau. Und auf der A5 Richtung Solothurn, ab Solothurn Ost eben auch Stau. Dann gehen wir auf Basel, da stehst du 30 Minuten sogar Richtung Basel ab dem Schweizer Hallentunnel. Richtung Zürich ab der Verziehung Augst bis Rheinfelden Stau, vor allem nicht Ausfahrt. Dann zwischen der Rheinfelden Ost und der Verziehung Rheinfelden selber auch Fahrt Richtung Basel, Probleme in der Ausfahrt. Über Grenzen Richtung Deutschland, dann auf der 18 Richtung Hagenau ab Muttenz, etwa 10 Minuten, wo du stehst. Man wechselt in die Zentralschweiz, da wird immer mal wieder Seelisberg-Tunnel gesperrt, darum auf der A2 Richtung Luzern, Zeitverlust von 15 Minuten. Auf der A4 Richtung Brunnen zwischen der Dorf und Sisiken harzig. Im Gotthardrunnen haben sie 4 km Stau, vor allem von denen, die wieder heimkommen. Also wenn jemand zurück erwartet, hat er sicher 40 Minuten Verspätung. Bei denen, die via San Bernardino fahren, gibt es auch einen Zeitverlust zwischen der Rotenbrunnen und Reichenau, zum Beispiel zuerst Stau. Und dann vor allem am Wallensee oben. Richtung Zürich sind es jetzt doch 4 km zwischen der Wallenstadt und Wesen. Die haben dort eine Baustelle im Kärenzer Bergtunnel und darum 40 Minuten Zeitverlust, durch das auch auf der Gegenseite. Aber Niederurnen-Problem. Und damit Gruß raus.
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1: Ich finde, wir müssen darum mal schnell ein bisschen für einen Aufsteller sorgen. Es gibt da eine Nummer, die du schon weisst.
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1: Genau so ist es. Das ist noch die Nummer zum Ticket gewinnen fürs Energy Air. Verschenken wir gerade in ein paar Minuten.

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2: Okay, ich weiss nicht, ob man mich als DJ so richtig wie anstellen. Wahrscheinlich nicht, ja. Oh, noch ein bisschen üben. La, la, la, la. Irgendwie ist jetzt auch langweilig. Keine Minute ist gut, ich will mal ein bisschen etwas Schönes. Gavin James zum Beispiel, wunderschön. Freue mich besonders, weil er halt einfach auch ein mega Sympa-Typ ist. Und er ist ja der Bio-Manager, gell?
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2: Ja, es sind ganze Haufen dabei. Ich muss gerade mal zählen. 1, 2, 3, 4, 5, 6, 7, 8, 9. Und es kommen vielleicht noch ein paar Acts dazu. Das ist immer schön, oder? Es gibt Überraschungen. Und Gavin James wäre, glaube ich, auch Andrea Style, oder?
3: Ja, das wäre auch so mein Style, genau.
2: Oder wer hast du noch sonst so auf dem Schirm, wo du sagst, hey, das ist verdammt cool, dass die kommen?
3: Take Tech natürlich.
2: Ich hätte schwören können. Ich hätte jetzt gerade 100 Stutz gewonnen, wenn ich vorher mit dir gewettet, also damit zu schauen gewettet hätte, dass Andrea das genau sagt.
3: Genau, und der Nico Santos kommt ja auch, da bin ich auch sehr begeistert.
2: Und der Blick, also, und der Affenback, Glasperlenspiel, können wir auch mitsingen.
3: Genau.
2: Tiffany, Aris, bin ich gespannt, und Loi. Ja, Mimix. Ja, wird sicher richtig cool. Ja. Halt wieder mal so eine Achterbahnfahrt.
3: Genau, wie immer sicher mega lässig.
2: Ja, ich habe ja gehört, du bist Experte in Sachen Energy, gell?
3: Ja, ich bin jetzt doch schon ein paar Mal gewesen, ja.
2: Und das Beste ist immer, wenn noch dann mal so Schelke kommen, oder? Dann reissen wir einmal.
3: Das ist ein Riss und nachher hast du den ganzen Heimweg Ohrwurm.
2: Das ist ja so. Von den blödsten Songs, die man sonst eigentlich gar nie hört.
3: Von den blödsten Songs, ganz genau. So ist es zumindest letztes Jahr gegangen.
2: Ja. Ich hoffe, die zu Luzern sind vorbereitet auf uns, weil ja, die kennen uns noch nicht. Sind wir das erste Mal?
3: Ja, und sonst lernen sie es kennen.
2: Ja, ich sage auch. So richtig gehörig. Übrigens, zwei grösste Energy Air. Wir haben doch 40'000, die wir dort anbringen auf die Almend. Ja. Und übrigens, richtig cool, haben wir auch noch nie so gehabt, es gibt eine richtig fette Food-Meile. Also musst du auch richtig viel Hunger mitbringen.
3: Essen geht immer.
2: Essen geht immer, sagt sie. Also, was wollen wir denn jetzt noch ein bisschen? Take That oder noch ein bisschen... Gavin James.
3: Gavin James, so gut. Auf der Highway.
2: Machen wir doch, komm. Einfach nur für dich, Andrea. Zwei Billette und
3: ja, cool.
2: Einen schönen Song. Viel Spaß.
3: Mega.
2: Tschüss.
3: Danke vielmals. Tschüss.

0: Ich würde so gern, aber der Chef findet es nicht cool, wenn ich einmal mitsinge. Dabei so ein schöner Song. Ja.
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0: Und eine Weg aktuell ein bisschen Challenge für einen Moderator am Radio. Im Wetter haben wir noch etwas Spannendes zu erzählen, weil aktuell haben wir einfach immer gleich heiß. Also, ob es jetzt so 34 oder 36 Grad ist. Egal, die Tropennächte sind auch vorprogrammiert. Und dass es am Sonntag regnen kommt, ja, das erzähle ich auch schon seit dem Montag tausendmal. Aber crazy, und habe ich heute auch schon verzapft, aber du hast es vielleicht noch nicht gehört, wegen dieser Sonnenfinsternis von gestern. Tatsächlich sind Google-Anfragen seit gestern Abend wegen Augenverletzungen in die Höhe geschossen. «My eyes hurt» zum Beispiel haben da die Leute gegoogelt. Anscheinend haben doch einen Haufen nicht Energy gelesen gestern. Oder sonst nicht drauf geschaut. Ihr Respekt, die haben jetzt anscheinend Augenweh, weil sie doch in die Sonne geschaut haben. Lölis! Ja, schlägt auch Hühnen aus, wenn eben da die Statistik schaust, wo es um Augen- oder Netzhautverletzungen geht. Da haben die Leute nach verbrannten Netzhaut- und Netzhautverletzungen und eben «My eyes hurt» googelt. Also, Kollege Watson hat da so eine Statistik aufgestellt und es schlägt auch Hühnen aus. Wobei ich auch schon voll auf der Psychokopie bin. Also, ich habe jetzt nicht gegoogelt, gehöre nicht zu denen, aber seit gestern Abend schon gedacht, hä, sind jetzt meine Augen so ein bisschen am Brennen und trocken, weil ich aber dann gleich vielleicht so ganz schnell, ja, zugeben. Es war eben gleich irgendwie verlockend und habe nicht nonstop so eine Brille gehabt und noch schnell eine auslehnen können. Ja, man weiss es nicht. Aber ich habe mich dann erinnert, dass glaub, gestern so um die Zeit, wo die Sonnenfinsternis gar noch nicht stattgefunden hat, das so ist. Und das vielleicht trotzdem einfach an dem scheiß heißen Wetter liegt, ja. Mal schauen, wie es dann am Sonntag ist, wenn es dann kommt, regnet und wir haben nur noch 28 Grad.

0: ist der Donnerstag, der 13. August.
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0: Geht zum Luzi Fricker.
2: Für die Schweizer Zöllner sind die Schnäppli-Ferien für immer vorbei. Bis jetzt war es so, dass Zöllner in Ferienhäuser vom Bund ultra günstig können Ferien machen. Doch seit dem Sommer muss das Grenzpersonal seine Ferienpläne umstellen. Aus Spargründen hat der Bund die Ferienchalet in Destinationen wie Grindelwald, Pontresina oder Zermatt verkauft, heisst es vom Bundesamt für Zoll- und Grenzsicherheit. Auf der griechischen Ferieninsel Kimolos hat es ein tödliches Duschidrama gegeben. Ein irischer Teenager ist am letzten Sonntag unter der Dusche durch einen Stromschlag gestorben. Wie die Zeitung Irish Sun berichtet, ist ein fehlerhaftes Kabel, das seit 1970 nicht erneuert wurde, die Schuld am Tod des 17-jährigen Jugendlichen. Laut dem Bericht steht der Geisinsel, die knapp 1000 Einwohner hat, unter Schock. Ein US-Flugzeugträger in der Krisenregion im Nahen Osten, wo seit 250 Tagen ununterbrochen im Einsatz ist, sorgt für massive Kritik im US-Verteidigungsministerium. Laut amerikanischen Medien sind die Zustände an Bord katastrophal. Bei 16-Stunden-Schichten sind die Soldaten komplett am Boden. Es gäbe sogar Suizidgedanken. Dazu gibt es Klagen über kaputte Toiletten und verschimmelte Duschen. Mehrere Senatoren fordern jetzt Massnahmen.
0: Fein.
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0: Also für alle Hitzeplagten könnt ihr euch freuen auf den Sonntag. Bis dahin gibt es aber wirklich noch mal Höchsttemperaturen. Zum Beispiel in Basel könnte es morgen noch mal 38 Grad geben.
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0: Da haben wir ordentlich viel los auf dem Highway, zum Beispiel das Bahnfahrzeug auf der A4 Richtung Zürich zwischen dem Islisbergtunnel und Zürich West, drum der linke Fahrstreifen blockiert und Problem. Dann gehen wir Richtung Bern auf der A1, ab dem Limmataler Kreuz bis zum Barrick-Tunnel für eine Stasch 15 Minuten. Zwischen Aarau Ost und der Rastek Köliken Nord verlierst du nochmal 10 Minuten, dann haben wir noch Nachwehen von einem Unfall. Dann natürlich wieder bei Herkingen ein Problem, ab Rotrisch bis Önsingen 10 Minuten der Staufahrt Richtung Bern, Richtung Zürich ab Kriegstätte sind es doch eine halbe Stunde bis Herkingen. Darum einfach Basel her, ab Egerkingen bis Herkingen Stau. Richtung Zürich haben wir auch das Bern-Problem ab Wankdorf bis Schönbühl. Außerdem Richtung Solothurn, Zwischenbrück, Moos. Also ja, Bielsee, Vorstadt und Brück, Moos, du weißt, wie immer. Sorry, liebe Berner. Gehen wir auf Basel. Da 20 Minuten auf der A2 Richtung Basel ab dem Schweizer Alentunnel. Richtung Zürich auf der A3 bei der Verzweigung Augst in der Ausfahrt Richtung Rheinfelden Problem. Dann zwischen Rheinfelden Ost und Rheinfelden selber Richtung Deutschland klemmt es ab Rheinfelden. Bei der Verzweigung Hagenau Muttenz, Viertelstunde, wo du verlierst, Richtung Luzern auf der A2, abweise auch 20 Minuten überhaupt zu Basel, wieder unhuere viel los. Gehen wir in die Zentralschweiz schauen. Auf der A14 Richtung Luzern, ab Gissiken, Rot musst du Geduld mitnehmen. Dann haben wir zwischen Altdorf und Seelisberg-Tunnel auf der A2 Stau mit einem Zeitverlust von einer Viertelstunde, weil der Tunnel immer wieder mal gesperrt wird. Dann auch noch zwischen dem Lopper und dem Sonnenbergtunnel eine Viertelstunde, wo du das Bein streichen auf der A4 Richtung Brunnen zwischen Altdorf und Zisiken klemmt. Gotthard, Rückkehr vom Südend, 40 Minuten Verspätung wegen 4 km am Südportal. Aber auch via San Bernardino verliert man Zeit zwischen der Rotenbrunnen und Reichenau. Zum Beispiel und dann vor allem am Wallensee. Zwischen Wallenstadt und Wies haben wir fast 5 km Stellwagen Bauarbeiten, 45 Minuten, die du verlierst wegen dem Kärenzer Bergtunnel. Empfehlen Umleitung für Reisende Richtung Zürich beim Sarganserland via A13 und dann A1 St. Gallen fahren. Und auch in der Gegenrichtung übrigens, aber nicht der Urne ein Problem, eben wegen dem Kärenzer Bergtunnel Bauarbeiten.
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0: Ja, die mag jetzt fast nicht mehr plottern. Hat nicht nur Augenweh von gestern von der Sonnenfinsternis, sondern alles weh. weil es hier zieht im Studio. Ich bin nämlich gar nicht einmal unbedingt am Schwitzen. Nein, bei uns recht üble Klimaanlage. Darum gehen wir doch gerade rein. Wir haben übrigens ganz eine schöne Story parat, die ein bisschen jö ist. In 5 Minuten. 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

0: Denen, die es brauchen, auch die, die noch Ferien haben, sind langsam zurück. Willkommen zurück! Darum ordentlich viel Stau auf dem Heimweg. Und als vorher schon gesagt, seit gestern haben wir auch ordentlich viel mit Augenproblemen. Ja, haben eben doch reingeschaut. Nicht gelassen. Die Faszination war gross gewesen von dieser Sonnenfinsternis. Im Vergleich zu letzter Woche ist noch crazy, haben die Anfragen von Augenverletzungen bei Google um 250% zugegeben. Crazy, oder? Also es hat es einen Haufen gegeben, die gefunden haben, ja komm, kann nicht so schlimm sein, wie die da am Radio-Tür. Falls du so einen Fleck hast im Auge, einfach, dass wir es noch gesagt haben, kann im Fall bis zu 2 Wochen gehen, bis der weg ist. Und ja, kann auch Restschäden zurückbleiben. Aber kein Grund zum Panik schieben und sonst dann gescheiter zum Doktor, statt einfach nur googlen. Ja. Immer gescheit. So, und jetzt fertig, Negatives. Jetzt ganz eine schöne Story.
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0: Es ist eine super schöne, vor allem herzige Nachricht. Luzi Fricker aus der Energy News Redaktion. Der Fischadler ist wieder zurück und das ist eine Sensation.
4: Genau, 112 Jahre lang haben wir gewartet, bis wieder so ein Ei oder mehrere Ei sein gibt, die gebrütet werden und junge Fischadlerli rauskommen. Weil es ist wirklich ein Wunder, weil Wilderer und Eiersander haben dafür gesorgt, dass die Fischadler ausgestorben sind und jetzt nach 112 Jahren endlich wieder zu Comeback.
0: 112 Jahre ist eine lange Zeit. Sind denn die jetzt von allein wieder bei uns in der Schweiz gelandet? Haben die ein Comeback gegeben oder hat man da ein bisschen nachgeholfen?
4: Ja, das Problem ist nicht wie bei uns Menschen, dort spielt es ja keine Rolle, ob wir in den Ferien das Kind gebären oder was heisst da, wir, die Frauen oder in den USA, wo immer. Aber bei den Fischadlern ist es nur möglich, dort, wo sie gelernt haben, fliegen. Ah. Das ist ein sogenannter angeborener Reflex und darum hat man die jungen Adler wieder müssen reinholen, 66 Bibili aus dem Ausland, bis die dort haben lernen fliegen. Dann sind sie wieder zurückgegangen, ins Süden geflogen und jetzt tatsächlich hat sich ein Männchen und ein Weibchen daran erinnert, hey, ich habe ja am Murtensee Zuschier gelernt fliegen, bis sie dort zurückkommen und prompt hat es schön 3 junge Adlerli gegeben.
0: Jö, das ist huerherzig. Im Mai sind sie geschlüpft, aber man hat es bis jetzt geheim gehalten.
4: Genau, die natürlich in aller Ruhe müssen aufwachsen, ja, nicht gestört werden, weil das wäre ja Katastrophe. Und auch jetzt müssen wir Däume drücken, weil das sind ja auch die Zugvögel im Gegensatz zum Steinadler, der bleibt das ganze Jahr in der Schweiz. Aber die Fischadler, die fliegen in den Süden und ja, müssen wir Däume drücken, dass da alles reibungslos vonstatten geht.
0: Dann drücken wir diesen 3 Fischadlerli, wie du es so herzig gesagt hast, den Daumen, dass die von Afrika dann heil wieder zurück in die Schweiz kommen. Schöne Story, danke.
4: Ja. Merci dir. Und ich weiß nicht, wer auf die Namen ist gekommen. Sie heißen Somon, Kinfis und Djoling heißen die drei.
0: Ja, du, vielleicht haben wir jetzt gerade jemanden inspiriert für irgendeinen nächsten Nachwuchs.
4: Wer weiß.
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einfach cool Song. Ein Aufsteller, I Just Mind von Bruno Mars. Wohl Schlagzeilen macht er gerade mit dem anderen. Er hat nämlich wieder einen Platz 1 in der Billboard.

0: wunderschöne Love Song. Risk It All. For you. 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
0: Ja, dann gehen wir zuerst ins Zürich Oberland auf Rüti zum Noah. Hoi.
2: Hoi.
0: Alles klar?
2: Ja, alles gut.
0: Dann nehmen wir es doch gerade auf. Geben wir doch gerade den Countdown.
2: 3, 2.
0: Eins. Welcher Englischverein feiert die Ankunft von Johann Monsambi?
2: Weiß ich nicht.
0: Das Mindestalter beim ESC wird verändert. Wie alt müssen Teilnehmer neu sein?
2: 18.
0: Richtig. In welchem Land sperrt Meta 750'000 Social Media Kanäle von unter 16-Jährigen?
2: Das soll ich nochmal wiederholen.
0: Nein. Leider nicht. Ich habe mir Mühe gegeben, dass ich möglichst schnell schwätze, weil wir bei der ersten Frage irgendwie ein bisschen lang studiert haben. Ja, nun ist jetzt halt einfach der eine Punkt.
2: Jetzt schauen wir mal, ob der Stefan mehr weiss.
0: Gell, eben. Manchmal langen einen, haben wir zweimal schon gehabt diese Woche. Das gibt ein grausam hochstehendes Finale morgen.
2: Stefan! Mal schauen, ich bin gespannt.
0: Der Noah ist nicht so zufrieden.
2: Ich habe schon mitbekommen, 1 von 3, hä?
0: Ja,
2: richtig, ja.
0: Also jetzt könntest du so richtig brillieren. Könntest du die Woche Beste okay. werden eigentlich heute schon.
2: Also.
0: Also komm, gib mir mal den Countdown.
2: 3, 2, 1, go.
0: Welcher englische Verein feiert die Ankunft von Johann Monsambi?
2: Aston Villa.
0: Richtig, das Mindestalter beim ESC wird verändert. Wie alt müssen Teilnehmer neu sein?
2: 18.
0: Richtig, in welchem Land sperrt Meta 750'000 Social Media Konten von unter 16-Jährigen?
2: USA?
0: Nein, es ist Australien. Die haben Social Media Verbot für unter 16-Jährige ausgesprochen und darum das Ganze. Den Rest haben wir gewusst und ganz klar, er ist tatsächlich der Stefan von Gladbruck, unser King vom Dunstig.
2: Ja, danke schön. Danke, danke.
0: Und darum natürlich morgen im grossen Finale, weil eben die Konkurrenz, die ist ja. So ein Pünktler. Wenn wir okay. auskäsen, wer dann morgen bei dir zusammen im Finale steht. Also Noah, wir spielen noch ein Pre-Final. Vielleicht hast du dann gleich noch Glück und bist morgen noch dabei.
2: Ja, mal schauen.
0: Ja, mal schauen. Du merkst, es ist voll motiviert und ambitioniert. Hey, Steff, bis morgen. Noah, vorab mal einen schönen
2: danke.
0: Tag.
2: Bis morgen, danke.
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0: zum so ein bisschen mit dem Kopf nicken, auch im Stau. Oder joggen. Ja, zuerst müssen wir noch schnell ein bisschen Botzeli verdienen.
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0: Jetzt sind wir schon wieder.
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0: Da immer wieder mal updaten. Nicht nur in Sachen Verkehr, auch in Sachen Wetter. Weil, ja, ist langsam langweilig. Da steht am Abend und in der Nacht heiter. Das heisst, es hat wahrscheinlich einfach keine Wolken am Himmel, oder? Dafür ja, ist es eben einfach dann heiss. Auch in der Nacht haben wir wahrscheinlich tropische Temperaturen um die 20 Grad. Morgen gibt es sicher wieder 35 Grad, wenn nicht sogar noch etwas mehr. Es kann also zu Basel bis zu 38 Grad geben. Aber in der Folge einzelne Hitzegewitter, vor allem im Berner Oberland. Also es könnte morgen eventuell dort oben mal wenigstens tun. Am Samstag müssen wir dann nochmal unten durch. Da gibt es dann so um die 33 Grad. Und dann sind aber eben auch wieder Gewitter möglich sogar auch vielleicht im Flachland. Also, und dann am Sonntag, da haben wir dann nur noch 27 Grad. Da kann es auch immer mal wieder regnen und dann auch teilweise heftig tun, heisst es. Montag 24 Grad. Ja, da pendeln wir uns dann etwa ein, so in der nächsten Woche. Und es ist dann nicht immer nur Regen, sondern auch mal Sonne. Tönt doch gut, oder?
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0: Wobei, jetzt vergeht mir dann gar nicht die Laune, wenn ich so sehe, was ich alles runterlesen muss. Aber ist halt, ich wollte ja niemanden enttäuschen. Und ich weiss, ihr Lieben, die am Gubrisch stehen, ihr stehen dort. Aber wir haben noch Wichtigeres zu vermelden. Zum Beispiel hat es einen Unfall gegeben auf der A1 Richtung Zürich zwischen Dietikon und dem Limmataler Kreuz. Da ist der mittlere Fahrstreifen gesperrt. Auch Richtung Bernstage am Limmataler Kreuz bis zum Barek 15 Minuten. Zwischen Lenzburg und Aarau-West hat es geklopft, darum dort immer noch stockend. Außerdem zwischen Rotrist und Wangen an der Aare eine Viertelstunde, wo die Verlierfahrt Richtung Zürich sind zum Blutterbach 20 Minuten und darum eben auch von Basel her an Begerkingen Stau. Dann haben wir zu Bern zwischen Neufeld und Schönbühlstau Richtung Solothurn zwischen der Biel-Seevorstadt und der Verzweigung Brück muss wie immer Problem zu Basel. Halb Stunde ab dem Schweizer Hallentunnel, wenn du auf Basel reinfährst, Richtung Zürich, ab der Verzweigung Augst. Bei der Ausfahrt Rheinfelden Stau, dann aber auch in der Gegenrichtung und überhaupt Richtung Deutschland dann ab Rheinfelden, alles ein bisschen verstopft dort. Richtung Hagenau auf der A18, ab Muttenz stehst Richtung Luzern auf der A2, ab Hagenau eine Viertelstunde. Und dann gehen wir in die Zentralschweiz. Ja, die Hausreise geht weiter auf der A14 Richtung Luzern ab Giesikerod. Stau Richtung Luzern auf der A2 ab Altdorf 10 Minuten, weil der Seelisbergtunnel immer mal wieder gesperrt wird. Außerdem zwischen der Verzweigung Lopper und dem Sonnenbergtunnel wegen einem Pannenfahrzeug 3 km Stau. Der rechte Fahrstreifen ist blockiert, halbe Stunde verlierst. Auf der A4 Richtung Brunnen ab Altdorf Klemz. Dann Gotthard unten rauf, 4 km, 40 Minuten, aber eben auch auf der Strecke San Bernardino zwischen Rotenbrunnen und Reichenau Stau. Dann vor allem Wallensee, Stund verlierst zwischen Wallenstadt und Wesen wegen Bauarbeiten im Kärenzer Bergtunnel. Also ich würde dann via 1 St. Gallen mal ein bisschen rundherum fahren am besten. Wir haben natürlich auch Fahrt Richtung Chur, weil eben der Gegenverkehr beim Kärenzerbergtunnel zwischen Niederurne und dem Tunnel 15 Minuten, wo du verlierst. Habe ich zu viel versprochen? Nein!
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0: Musik und dann unsere Top-Story. Und da geht es um die bösen Töchter, Apotheken und Spitäler, die uns verarschen. Mehr gerade. Was nicht?

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2: Ja, es ist ja schon genug nervig, wenn Krankenkassenprämien jedes Jahr noch teurer werden. Jetzt aber kommt ein Skandal ans Licht, der richtig hässig macht. Apotheken, Doktor und Spitäler nutzen Rabatt und tun sich so schamlos auf unsere Kosten bereichern. Ja, Energy-Reporter Luzi Fricker, was ist da los?
3: Ja, es ist so, wie wir im Supermarkt ein paar Schokostängel irgendwie 30 Stück kaufen, statt 20 nur 10 Franken. Genau gleich ist es bei den Medikamenten, wenn die Apotheke oder Doktor eine riesen Bestellung aufgeben, dann kommen sie Rabatt über. Aber eben, es geht da nicht nur um ein Zehnernörtli, sondern um hunderte Millionen. Das Problem, statt die Rabatte der Krankenkassen bzw. uns Prämienzahler weiterzugeben, wie es im Gesetz würde stehen, stecken sie das Geld in den eigenen Sack.
2: Okay, jetzt konkret, Millionen habe ich gehört. Von was für Summen reden wir da?
3: Also die eidgenössische Finanzkontrolle schätzt die Vergünstigungen, die es gegeben auf stolze 750 Millionen Franken fast. Und so eine Zahl jetzt abgebrochen auf die Schweizer Bevölkerung in 82 Franken pro Person. Und von diesem ganzen Geldhaufen in Doktor, Apotheker und Spitäler nachweislich nur 12% weitergeben. Da gibt es auch noch ein Schlupfloch durch die Grosshändler, die Zwischenhändler einschalten. Also du siehst, das Ganze ist ziemlich unter.
2: Wieso macht denn der Bund nichts dagegen? Die könnten doch längst einschreiten.
3: Ja, die müssten schon länger auf die Finger klopfen. Es gibt Kontrollen, aber eben viel zu lasch. Seit Corona wird da nicht mehr so richtig kontrolliert. Dazu gibt es noch Personalmangel, wo erst recht weggeschaut wird. Und scharfe Sanktionen hat es bis jetzt keine gegeben. Darum jetzt eine Forderung, glasklar, kontrollieren schärfer, für das die Millionen dort landen, wo sie hergehören, nämlich zu uns Prämienzahlenden.
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2: Fuck!

0: Das ist der Nick Santos. Auch er kommt aus Energy. Da freuen wir uns drauf. Und jetzt ist es noch 10 Minuten bis 6 Uhr laut.
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0: Ja, schon crazy. Der Sommer 26, der schlägt jetzt alle anderen Sommer. Er stellt sogar den Jahrhundertsommer, der 03 in Senkel. Allein in Zürich hat es 36 Hitzetage gegeben. So viel wie noch nie. Ja, Gletscherskilifte haben schon lange müssen abstellen. Im St. Gallischen Uzwil hat jetzt sogar aber ein Body geschlossen. Und zwar nicht, weil sie am See ist, wo sie eben kaum mehr Wasser hat, sondern ein Freibad. Aber auch die haben einfach zu wenig Wasser und müssen darum dicht machen. Einnahmen fehlen aber auch bei einem Pizzaiolo zum Beispiel, habe ich im Blick gelesen, wo 25 Events hat müssen absagen, weil wir ein Feuerverbot haben. Der arme Typus Harry ist auch feuert Holz im Pizzaofen mit Holz und ist ja verboten. Darum hat er einfach müssen absagen. Und jetzt, ja, fehlt natürlich ein Haufen Geld in der Kasse. Und ich könnte noch Haufen Stories mehr erzählen, wem es gerade an die Nieren geht. Also nicht nur Mensch, Tier und Natur, man überall langsam aber sicher genug. Und die Lösung, die kommt auch mal in Sachen Hitze jetzt mal am Wochenende. Ich kann schon jetzt in den Bergen danach morgen oder heute Abend ein Gewitter geben. Dann vor allem aber auf den Sonntag her, da kommt es dann mal regnen. Dann haben wir mal noch 28 Grad. Ab nächste Woche pendeln wir uns dann ein, so bei 24, vielleicht 25 Grad. Es ist aber nicht so, dass es durchregnet. Also, um das alles wieder aufholen, müsste es, glaube ich, in einem Monat oder wahrscheinlich noch viel, viel länger regnen. Es ist tatsächlich so, dass wir auch immer wieder sonnige Momente haben, nur ab und zu ein bisschen Regen, also weiter ein Tropfen auf den heißen Stein. Sommer 26, der spielt definitiv in einer anderen Liga.

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0: Joint Energy am Donnerstagabend, jetzt haben wir es 18.
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0: Und dem Lotzi Wirker.
2: Russland hat im Konflikt mit dem Westen eine neue rote Linie überschritten, wie der polnische Ministerpräsident Donald Tusk heute an einer Medienkonferenz bekannt gibt, hat der russische Staatsbürger zu Warschau versucht, im Auftrag von Russland einen US-amerikanisch-ukrainischen Doppelbürger zu töten. Der Attentäter hat vom Inlandgeheimdienst verhaftet werden. Ein russischer Angriffsplan auf einen US-Bürger in einem NATO-Land hat es bis jetzt noch nie gegeben. Ein US-Flugzeugträger in der Krisenregion im Nahen Osten, der seit 250 Tagen ununterbrochen im Einsatz ist, sorgt für massive Kritik im US-Verteidigungsministerium. Laut amerikanischen Medien sind die Zustände an Bord katastrophal. Bei 16-Stunden-Schichten sind die Soldaten komplett am Boden. Es gäbe sogar Suizidgedanken. Dazu gibt es Klagen über kaputte Toiletten und verschimmelte Duschen. Mehrere Senatoren fordern jetzt Massnahmen. Ein Schweizer Super League-Quartett will heute Abend dafür sorgen, dass der Traum von europäischen Nächten weiterhin lebt. Die Chancen dafür stehen gut. Der FC Thun, der FC Lugano, der FC St. Gallen haben ihre Hinspiele gegen Xotos, Island, der Färöerinsel und Moldawien gewonnen. Der FC Sion kann nach einem Unentschieden der armenischen Hauptstadt Jerewan im heimischen Turbio alles klar machen. Die Europa- bzw. Conference League Quali-Matchen starten zwischen dem halben und dem Viertel ab 8.
0: Wird wieder geshootet.
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0: Hat sich übrigens der Mansambi richtig gut feiern lassen von den Fans bei Aston Villa. Der ist als Held gefeiert worden. Alle reden davon, wir gehen Champions League. Mal schauen, ob es dann so weit kommt. Bis die Champions League startet, geht es noch einen Moment. Bis der Terrorschweiz muss sicher noch. Sicher morgen und am Samstag noch kann es Basel sogar bis zu 38 Grad noch mal geben. Logisch sind die Truppen Nacht vorprogrammiert und dann haben wir es aber dann überstanden. Zum Wochenende kehrt es dann und dann pendeln wir uns endlich bei normalen Temperaturen in so 25 Grad.
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0: Stocker lassen wir gerade weg, weil sonst genug los. Richtung Bern zum Beispiel zwischen dem Limmataler Kreuz und dem Barrecktunnel stehen schon eine Viertelstunde. Dann haben wir einen Unfall zwischen der Rotrist und der Verzweigung Lutherbach. Sind es mittlerweile doch 50 Minuten, also der Rechtfahrstreifen gesperrt. Und eben etwa 5 km Stau. Fahrt Richtung Zürich ab der Verzweigung Lutherbach bis Herkingen. Nur eine Viertelstunde. Tönt euch mal überwinken, den Armen. Von Basel her ab Egerkingen bis Herkingen für Klemsterdals eben auch. Auf der A5 Richtung Solothurn zwischen Bielsee-Vorstadt und Brügg-Mulstasch. Dann auch Richtung Zürich auf der A1 zwischen Oftrig und Aarau-West. Da steht ein kaputter Lastwagen auf dem Standstreifen und trotzdem gibt es dort ein Problem. In Basel 40 Minuten geduldet, musst mitten auf der A2 in die Stadt hin, ab Liestl. Richtung Zürich auf der A3, ab der Verzweigung Augst, in der Ausfahrt vor allem Rheinfelden, Stau dann auch, ja überhaupt Rheinfelden, komm, Richtung Deutschland. Viel Geduld wünsche ich auch dort auf der A18 Richtung Hagnau ab Muttenz, 10 Minuten, ab verlierst, Richtung Luzern auf der A2 ab Hagnau. Bis August auch 15 Minuten. Dann gehen wir in die Zentralschweiz. Da klemmt es auf der A14 wie etwa ab Gisiker Rot Richtung Luzern. Dann aber auf der A2 Richtung Luzern zwischen Altdorf und Seelisbergtunnel, weil der immer mal wieder gesperrt wird, 10 Minuten Richtung Luzern. Außerdem zwischen der Verzweigung Lopper und dem Sonnenbergtunnel halbe Stunde. Auch da das Bahnfahrzeug, der Rechtfahrstreifen ist blockiert. Auf der A4 Richtung Brunnen ab Altdorf musst du vom Gas und auch auf der A13 Richtung Chur zwischen Rotenbrunn und Reichenau haben wir noch Stau, vor allem dann am Wallensee bis zu einer Stunde. Da gibt es Gegenverkehr, weil das Bauarbeiten im Kehranzer Bergtunnel haben. Also 6 km Stau Richtung Zürich, Richtung Chur sind es nicht ganz so viel, vielleicht knapp 2 km. Gute 15 Minuten, wo du dort hängst. Ja, man könnte meinen, es sei Vollmond.
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0: Ah, le son Coldplay, Bienvenue Downtown.
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0: Ja, Musik hören via Streamingdienst ist je länger, je beliebter. Die Nummer 1 in der Schweiz ist da ganz klar Spotify, wo einen Marktanteil von 50% hat. Die Musik, die geboten wird, ist aber je länger, je mehr auch künstlich. KI flutet nämlich Spotify. Der Streaming-Anbieter ist darum auch schwer in der Kritik gestanden und reagiert jetzt Energy Digital Experte Jean-Claude Frick von Comparis.ch.
2: Ja, ganz genau. Spotify will endlich gegen den KI-Sloop vorgehen. Mit verschiedenen Massnahmen auf der einen Seite soll der Algorithmus verbessert werden. Also sprich, Spotify will selber entdecken, was KI-Songs sind, die ausblenden. Dann aber vor allem will man die ganzen von den Tantiemen-Streams abschneiden. Das heisst, dass die Leute, die solche Zeug aufladen, eben nicht auch noch Geld dran verdienen. Und dann ist es so, dass auch noch die KI soll offengelegt werden. Das heisst, man soll sehen, hey, das ist ein KI-Song. Jetzt ist das nämlich manchmal gar nicht klar und echt tönen die KI-Songs ja leider schon lange.
0: Also da gibt es endlich Klarheit. Es ist klar deklariert, was ist KI und was nicht. Weil die KI-Profile, die sind ja extrem echt. Da meint man wirklich, das ist jetzt ein Mensch und der ist mega begabt und den muss man vielleicht auch noch unterstützen. Die haben 100'000 Hörer im Monat, ohne dass sie live auftreten, weil sie das gar nicht können. Das ist ja Maschine. Ist also ein bisschen verarschen und darum sollen KI-Profile auch nicht mehr empfohlen werden.
2: Ja, ganz genau. Das Problem dahinter ist aber natürlich das. Und zwar, dafür muss man ja die KI-Songs zuerst mal entdecken auf Seiten von Spotify. Klar sagen sie, ja, wir haben ganz tolle Algorithmen, wir haben selber KI, wo so KI entdecken quasi. Aber die Frage ist natürlich, die das aufladen, die wollen ja eben genau solche Sperren umgehen. Also von dem her, es ist gut und wichtig, dass Spotify jetzt endlich etwas macht. Sie haben dem auch zu lange zugeschaut. Selber sagen sie, dass sie schon Millionen von KI-Songs kontinuierlich immer wieder am Löschen sind. Aber auf der anderen Seite mache ich mir keine Illusionen. Es läuft so ein bisschen auf das Wetter rüsten raus, die so KI-Songs aufladen und Spotify auf der anderen Seite.
0: Wer ist schneller und besser?
2: Genau, ganz genau. Das ist genau der Punkt. Also wer entdeckt das Ganze zuerst? Aber ich glaube schon, dass wir jetzt in der nächsten Zeit wahrscheinlich werden merken, dass die KI-Songs werden abnehmen.
0: Wobei das der echte Künstler nicht wirklich etwas bringt, weil wegen dem verdienen es ja nicht mehr, weil Spotify längst nicht mehr der Ort, wo man Geld machen kann.
2: Ja, das ist absolut so. Also die echten Künstler verdienen ja schon lange nichts mehr. Darum gehen sie die ganze Zeit auf Tournee, weil dort kann man noch Geld verdienen. Spotify hat das, was das anbelangt, aber schon so ein bisschen den Markt, ich möchte nicht sagen, zerstört. Aber auf jeden Fall, man kann tatsächlich mit Streaming eigentlich kein Geld mehr verdienen. Wobei, man darf schon nicht vergessen, die ganz grossen Künstler, zum Beispiel Taylor Swift oder so, die verdienen schon richtig Geld mit Spotify. Die machen aber auch Milliarden von Streams. Und das heisst, so die nicht ganz so super Weltstars, die verdienen leider mit Streaming gar nicht mehr. Es tut sich eigentlich auf wenige Künstler quasi, tut sich konzentrieren, die auch noch mit Spotify und mit Streaming generell können Geld verdienen.
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2: Dann sind wir heute in Bruck unterwegs beim Oli und er ist ein total Verhängter. Sogar gestern, was dann so weit war, 20 ab 8, die an den Himmel hochgeschaut und gefunden, oh, die Sonnenfinsternis. Bist du wo gewesen?
3: Im Büro.
2: Ja.
3: Ich kann noch arbeiten und habe dann nachher gemerkt, um halb neun so, es ist
2: glaube
3: schon durch.
2: Ja, es ist schön gewesen, kann ich dir sagen. Und du bist ja glaube noch genug jung, dass du vielleicht auch 2081 dann noch siehst, oder nicht?
3: Nein, da bin ich wahrscheinlich halber scheitert.
2: Das
3: ja,
2: ist eben scheiße. Habe ich gestern auch gemerkt. Hey, nein, im 81, ja, gibt es mich glaube nicht mehr.
3: Ja, gut, vielleicht gibt es noch
2: das so ist eigentlich Leben. Das Tragischste gewesen am gestrigen Tag. Schauen wir, dass wir einen Aufsteller haben für dich, 50 Stutz von der Seal City. Wir wollen wissen, was ist gemeint, wenn man von einer Gaufentrülli redet. Gaufentrülli.
3: Ein Karussell?
2: Ja, kommt dir aus der Kanone geschossen, wenn man gerade fragt. Ich glaube, du bist richtig. Komm, Domenico Blass, sag.
4: Coole Sache.
5: Ein Gaufentrülli ist ein Instrument, das Gaufen zum Trüllen bringt. Ein Karussell.
2: Ich hatte schon Angst, als er von Instrumenten anholt hat. Scheisse!
3: Das war richtig bitter gewesen, ja.
2: Voll. Aber cool. Also, schau jetzt, bin ich wieder happy.
3: Ich auch.
2: Der Oli geht in Seal City shoppen auf unsere Küste.
3: Mega lässig, danke vielmals.
2: Finde ich auch. Hey, dann, ja, schaffen wir heute nicht zu lang?
3: Nein, heute nicht. Es ist eh viel zu warm.
2: Ja, ist auch gestern schon gewesen, aber egal.
3: Ja, genau, es läuft eh alles irgendwie.
2: Und kann alles noch besser werden, ab dem Sonntag ist es dann nicht mehr so heiß. Da haben wir wieder mehr Power
3: und so weit ist.
2: Ja, gell. Ja. Ich habe schon ein paar Mal rausgesäckelt und gedacht, jetzt kommt es regnen. Dann hat es 3 Tropfen gegeben und ja.
3: Regentanz, sag ich nur, Regentanz.
2: Ja, wenn wir in so grossen Horden rausgehen wie wegen dieser Sonnenfinsternis, klappt es bestimmt, musst du schauen.
3: Ja, ich gebe mir Mühe. Ich versuche es heute mal.
2: Also, ich danke dir an dich. Ciao, ciao.
3: Danke, ciao.
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0: ist sie aber sie ganz neu im Geschäft und aus Amerika.
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0: Dann nehme ich, wenn die Sonne nicht mehr ganz so übel brennt und nicht mehr schaffen muss, jetzt so dann noch hückeln kannst und einfach noch ein bisschen länger voraus. So richtig schön. Die Nacht eher hot und tropisch, aber hey, nicht mehr lange. Man pfuset wieder sein, gleich supiduppi. Ab dem Sonntag, da kehrt es nämlich. Es gibt Gewitter und auch mal ein bisschen Regen, vor allem tiefere Temperaturen.
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0: Noch immer muss ich die Stocker weglassen, weil sonst genug runterzulesen auf der A1 Richtung Bern. Ab Dietikon stehst du 10 Minuten bis zum Barrecktunnel, dann zwischen Herkingen und der Verzweigung Lutherbach. Nach einem Unfall immer noch knapp 5 km Stau, der rechte Fahrstreifen ist zusätzlich gesperrt. Das bedeutet, dass du 45 Minuten verlierst. Wenn du Richtung Zürich unterwegs bist, dann musst du nur 10 Minuten warten ab Wangen an der Aare bis Herkingen. Wir haben außerdem zwischen Oftrig und Aare auch West wegen einem Pannenfahrzeug, einem kaputten Lastwagen Problem. Dann auf der A2 zu Basel, Richtung Basel. 20 Minuten noch bratteln. Richtung Zürich auf der A3 ab der Verzweigung auch gestanden in der Ausfahrt vor allem Rheinfelden Problem und auch ja, was ist das da? Stau auf dem Standstreifen. Richtung Basel, auch bei Rheinfeld und sowieso über die Grenze Richtung Deutschland. Auf der A18, ab der Verzweigung, bei der Verzweigung genau ab Mutten, stehst du noch 10 Minuten. Sorry, bist du schüch verwirrt oder meine Augen sind zu wenig gut, wer weiss. Gehen wir zentral auf der A14 Richtung Luzern, ab Buri klemmt. Richtung Luzern auf der A2, ab Altdorf 10 Minuten bis zum Seelisbergtunnel, weil der immer wieder mal gesperrt wird. Außerdem zwischen der Verzweigung Lopper und dem Sonnenbergtunnel, da doch immer noch eine halbe Stunde, wo du Geduld nehmen musst. Wir haben dann noch weitere Meldungen, aber nur Stocker gehen wir darum schauen, wie es aussieht. Auf der A3 Richtung Zürich, beim Wallensee, oben am Krisenpuff, weil sie Baustelle haben im Chirenzer Bergtunnel rein, zwischen Wallenstadt und Wesen, immer noch bis zu einer Stunde Stau. Es gibt Gegenverkehr und darum haben wir natürlich auch die Gegenrichtung Stau. 20 Minuten sind es dort ab Niederurne bis zum Chirenzer Bergtunnel. Wenn du von Chur her kommst, Richtung Zürich, dann würde ich am besten Verzweigung Sarganserland via A1 St. Gallen fahren, ist am gescheitsten, oder?
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0: Oder neues Heidiland oder so.

0: froh, wenn du am Stau steckt und Huschquiz wendet. Also natürlich auch, wenn du in der Küche stehst, im Badzimmer oder wo. Aus welchem Jahr ist der vom Kulia? Gib mir schnell. 3, 2, 1. Hä? 95. Wenn du richtig gelegen bist, 100 Punkte für dich. Und apropos ältere Nummern, liebe Berner und Basler, morgen habt ihr den gleichen Weckdienst wie wir Zürcher.
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0: Wobei es die Vorwarnung ja nicht unbedingt wegen dem Kirchberger gibt, weil der ist nur der, der das Studio aufbeschliesst. Der da eigentlich für die Party sorgt, ist ein anderer.
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0: Genau, der ist morgen am Start. Seit er ein Baby hat, ist nichts mehr mit Ausgang und Auspennen. Jetzt steht er um 5 Uhr auf der Matte. Und er ist einer wegen ein bisschen sanfter geworden, habe ich das Gefühl, seit ein bisschen Lenny auf der Welt ist. Also Lenny, sage ich jetzt, ist nur sein Spitzname, heisst ja eigentlich Lennon. Und dass er so heisst, ist schon klar gewesen, bevor er auf der Welt war. Der Baschi hätte ihn ja lieber Enzo oder Dino genannt. Aber der Lana hat gesagt, nein, kommt man gar nicht in die Tüte. No chance, heisst Lennon. Und gibt sicher morgen noch viel mehr so Geschichten vom frischgebackenen Papi, der wirklich bei allen irgendwie, glaube ich, ein bisschen höher im Kurs ist, seit er da den kleinen Knopf am Start hat.
2: Ich finde es mega toll, dass der Baschi jetzt Papi geworden ist. Ich mag das mega gönnen mit seiner Frau zusammen. Und ich finde es mega toll. Ich wünsche ihm weiterhin so viel Erfolg und dass er ein toller Papi ist und wird. Genau.
3: Das ist gut. Soll er so weitermachen. Und das hören Zürich-Deutsche wechseln und wieder Richtung Baselbieter Bund anzuschwätzen.
0: Ja, mal schauen, ob er dann mit dem Kilchsberger morgen Zürich-Deutsch redet. Oder gleich wieder ein bisschen ins Basler reinkommt, wenn wir dann noch viel mehr Leute aus dem Baselbier hören. Schönen Feierabend.

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1: Lutti Fricker.
2: Das Römerfest in Augusta Raurica im Baselbiet, wo jeweils gegen die 20'000 Besucher anzieht, kann dieses Jahr nicht stattfinden. Für die Festivitäten in der Römerstadt sei es zu heiss und zu trocken, heisst es vom OK. Die Brandgefahr auf der offenen Wiese und am Waldrand wäre zu hoch gewesen und die Hitze eine Gefahr für die Besuchenden. Tickets für das Fest, das jeweils Ende August stattfindet, werden zurückerstattet. Russland hat im Konflikt mit dem Westen eine neue rote Linie überschritten. Wie der polnische Ministerpräsident Donald Tusk heute an einer Medienkonferenz bekannt gibt, hat der russische Staatsbürger zu Warschau versucht, im Auftrag von Russland einen US-amerikanisch-ukrainischen Doppelbürger zu töten. Der Attentäter hat vom Inlandgeheimdienst verhaftet werden. Ein russischer Angriffsplan auf einen US-Bürger in einem NATO-Land hat es bis jetzt noch nie gegeben. Ein Schweizer Super League-Quartett will heute Abend dafür sorgen, dass der Traum von europäischen Nächten weiterhin lebt. Die Chancen dafür stehen gut. Der FC Thun, der FC Lugano und der FC St. Gallen haben ihre Hinspiele gegen Xotos, Island, der Färöerinsel und Moldawien gewonnen. Der FC Sion kann nach einem Unentschieden der armenischen Hauptstadt Jerewan im heimischen Turbio alles klar machen. Die Europa- bzw. Conference League Quali-Matche starten zwischen 19:30 und 20:45.
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1: Noch zwei Tage wird es Bachofen-mässig mit 36 Grad, vielleicht sogar 38 Grad, nochmal zu Basel oder sonst lokal. Dann aber gibt es definitiv eine Abkühlung. Am Sonntag schon sollte es regnen und gewittern. Und dann gehen wir drauf auf 28 Grad. Ist jetzt auch noch nicht der Häufe, aber immerhin mal wieder ein bisschen normalere Temperatur. Und unter 30 Grad nächste Woche pendeln wir uns dann ein bei um die 24 Grad.
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1: Jetzt hat es noch geklopft auf dem Nordring Richtung St. Gallen zwischen Zürich-Seebach und Zürich-Nord. Ist der Rechtfahrstreifen blockiert und das Nadelöhr durch das Emmerich-Stau. Richtung Bern, ab Dietikon bis Spreitenbach, vor allem mit der Ausfahrt Spreite dann Problem. Zwischen Dönsingen und der Verzweigung Lutherbach klemmt es immer noch nach einem Unfall, fahrt Richtung Bern, der Rechtfahrstreifen gesperrt, Zeitverlust von einer guten halben Stunde. Auf der Gegenrichtung steht ein Pannenfahrzeug, sprich ein kaputter Lastwagen auf dem Standstreifen im Weg, darum ab Oftringen bis Aarau Weststau. Gehen wir auf die A2 Richtung Basel. Ab dem Schweizer Hallentunnel musst du 20 Minuten Geduld mitbringen. Fahrt Richtung Zürich auf der A3 ab der Verzweigung Augst, vor allem Rheinfelden. Ausfahrt stehst dann aber auch Richtung Deutschland. In der Zentralschweiz auf der A2 Richtung Luzern, ab Altdorf 10 Minuten bis zum Seelisberg-Tunnel, weil der Tunnel immer mal wieder gesperrt wird zwischen Gotthard, Rastedt und Altdorf-Stau. Dann aber auch am Südportal Gotthard 3 km. Gute halbe Stunde. Vor allem aber auf der A3 Richtung Zürich immer noch recht viel Stau, etwa 6 km. Also ab Wallenstadt bis Wesen braucht es eine Stunde Geduld. Und am besten umfährst du das Ganze. Beim Sarganserland würde ich via A1 St. Gallen fahren. Auch richtig Chur haben wir wegen der Baustelle im Kärenzer Bergtunnel zwischen Niederurne und dem Tunnel Stau mit etwa 20 Minuten Wartezeit. 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
1: Das Gute an dem, dass ich jetzt gerade alles abgelesen habe, es ist schon wieder ein bisschen rot auf dem Bildschirm. Das heisst, der eine oder andere Stau können wir eigentlich schon gerade wieder streichen. Also es kommt nur noch viel, viel besser, nicht nur in Sachen Stau, sondern auch in Sachen Wetter. Für die Jobsbotschaft, was unser Portemonnaie betrifft, die zocken uns richtig ab in Sachen Medis. Und zwar die Apotheken, die Spitäler und die Doktor auf alle Fälle. Die haben fette Rabatte, die uns einfach nicht weitergeben. Die ganze Geschichte gibt es gerade in 6 Minuten bei uns. Zuerst mal so ein richtig cooler Song von Temper City. Self-Aware heisst er. Dir wünsche ich einen schönen Feierabend.

Gefahrenmeldung, Achtung Gegenstände. Auf der A3 richtig Chur zwischen Schindeligi und Pfäffiken müsst ihr aufpassen, da liegt eine Metallstange auf dem Normalstreifen, weil er auch immer normal ist. Habe besondere Sorge auf der A3 richtig Chur zwischen Schindeligi und Pfäffiken, würde ich vom Gas wegen einer Metallstange.

0: Montgomery geht in Donnerstagabend hinein.
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2: Ja, es ist ja schon genug nervig, wenn Krankenkassenprämien jedes Jahr noch teurer werden. Jetzt aber kommt ein Skandal ans Licht, der richtig hässig macht. Apotheken, Doktor und Spitäler nutzen Rabatt und tun sich so schamlos auf unsere Kosten bereichern. Ja, Energy-Reporter Luzi Fricker, was ist da los?
3: Ja, es ist so, wie wir im Supermarkt ein paar Schokostängel irgendwie 30 Stück kaufen, statt 20 nur 10 Franken. Genau gleich ist es bei den Medikamenten. Wenn die Apotheke oder Doktor eine riesige Bestellung aufgeben, dann kommen sie Rabatt über. Aber eben, es geht da nicht nur um ein Zehnernörtli, sondern um hunderte Millionen. Das Problem, statt die Rabatte der Krankenkassen bzw. uns Prämienzahler weiterzugeben, wie es im Gesetz würde stehen, stecken sie das Geld in eigenen Sack.
2: Okay, jetzt konkret, Millionen habe ich gehört. Von was für Summen reden wir da?
3: Also die eidgenössische Finanzkontrolle schätzt die Vergünstigungen, die es hat gegeben, auf stolze 750 Millionen Franken fast. Und so eine Zahl jetzt abgebrochen auf die Schweizer Bevölkerung in 82 Franken pro Person. Und von diesem ganzen Geldhaufen haben Doktor, Apotheker und Spitäler nachweislich nur 12% weitergegeben. Da gibt es auch noch ein Schlupfloch durch die Grosshändler, die Zwischenhändler einschalten. Also du siehst, das Ganze ist ziemlich undurchsichtig.
2: Wieso macht denn der Bund nichts dagegen? Die könnten doch längst einschreiten.
3: Ja, die müssten schon länger auf die Finger klopfen. Es gibt Kontrollen, aber eben viel zu lasch. Seit Corona wird da nicht mehr so richtig kontrolliert. Dazu gibt es noch Personalmangel, wo erst recht weggeschaut wird. Und scharfe Sanktionen hat es bis jetzt keine gegeben. Darum jetzt eine Forderung, glasklar, kontrollieren die schärfer, für das die Millionen dort landen, wo sie hergehören, nämlich zu uns Prämienzahlenden.
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0: Story, dein Feierabend mit Energy Downtown und Freude herrscht. Wir haben das erste Schweizer Edelmetall an der Schwimm-EM zu Paris. Der neue Ponti, der gewinnt Bronze über 100 Meter Delfin. Und es ist ein schöner Trost für sein Brüllen-Drama bei 50 Meter Schmetterling. Beim Eintauchen ist ein Tessiner nämlich Brüllen von der Nase gerutscht und er ist sogar Letzter geworden. Es gibt übrigens aber auch noch andere Schweizer, die am Start sind an der EM. 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Und übrigens der UEFA Europa League Match vom FC Thun gegen die Wikinger aus Reykjavik. Da gibt es dann ab 7:30 auf SRF Info. Alle Resultate und das, was wir zu feiern haben, morgen natürlich dann bei Energy.
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0: Und wir haben schon viel können streichen und trotzdem ist der Donnerstag ein bisschen mühsam in Sachen Verkehr. Es hat noch einen Unfall vom Nordring in Zürich Richtung St. Gallen. Zwischen Seebach und Zürich Nord steht Stau. Da ist der rechte Fahrstreifen blockiert. Auch einen Unfall hat es auf der A1 Richtung Bern zwischen Dönsingen und der Verzweigung Lutherbach immer noch etwa einen Kilometer Stau. Zeitverlust von guten 10 Minuten. Fahrt Richtung Zürich klemmt es noch zwischen Oftrig und Aarau West. Da kein Unfall, aber ein kaputter Lastwagen auf dem Standstreifen im Weg rumsteht. Dann haben wir auf der A2 zu Basel Richtung Basel ab dem Schweizer Hallentunnel etwa noch eine Viertelstunde, wo du stehst. Richtung Deutschland ab Rheinfelden brauchst du auch eine Geduld. Dann gehen wir jetzt in die Rallschweiz auf die A2 Richtung Luzern zwischen Altdorf und dem Seelisbergtunnel. Sind es

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Immer mal wieder wird da der Tunnel gesperrt. Aber alles nichts gegen das, was wir noch am Wallensee oben haben. Die Aussicht war super, aber etwa auf der ganzen Länge vom See haben wir Stau. Einmal die, die Richtung Zürich unterwegs sind, wie gesagt, von Wallenstadt bis Wesen führen. Und all die, die dort stehen, müssen definitiv Bescheid geben, dass nicht lange für die Nacht. Wir haben nämlich immer noch 3/4 Stunde Stau wegen Bauarbeit im Kärntner Bergtunnel. Am besten schon gerade beim Saarganser Land via St. Gallen dann abzweigen. Es klemmt durch die Baustelle auch Richtung Chur. Immerhin nur 15 Minuten ab Niederurne. Und damit Grüße raus.

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1: Ja, und dann gehen wir zuerst ins Zürich Oberland auf Rüti zum Noah. Hoi.
2: Hoi.
1: Alles klar?
2: Ja, alles gut.
1: Dann nehmen wir es doch gerade auf. Geben wir doch gerade den Countdown.
2: 3, 2, 1.
1: Welcher englische Verein feiert die Ankunft von Johan Monsambi?
2: Weiß ich nicht.
1: Das Mindestalter beim ESC wird verändert. Wie alt müssen Teilnehmer neu sein?
2: 18.
1: Richtig, in welchem Land sperrt Meta 750'000 Social Media Kanäle von 116-Jährigen?
2: Das soll schon mal wiederholen.
1: Nein, leider nicht. Ich habe mir Mühe gegeben, dass ich möglichst schnell schwätze, weil wir bei der ersten Frage irgendwie ein bisschen lang studiert haben. Ja, nun ist jetzt halt einfach der eine Punkt.
2: Jetzt schauen wir mal, ob der Stefan mehr weiss.
1: Gell, eben. Manchmal lange einen haben wir zweimal schon gehabt diese Woche. Das gibt ein grausam hochstehendes Finale morgen.
2: Stefan! Mal schauen, ich bin gespannt.
1: Der Noah ist nicht so zufrieden.
2: Ich habe schon mitbekommen, 1 von 3, hä?
1: Ah, ja.
2: Ja, richtig, ja.
1: Also jetzt könntest du so richtig brillieren. Könntest du die Woche Beste werden eigentlich heute schon.
2: Also.
1: Also komm, gib mir mal den Countdown.
2: 3, 2, 1, go.
1: Welcher englische Verein feiert die Ankunft von Johan Monsambi?
2: Aston Villa.
1: Richtig, das Mindestalter beim ESC wird verändert. Wie alt müssen Teilnehmer neu sein?
2: 18.
1: Richtig, in welchem Land sperrt Meta 750'000 Social Media Konten von unter 16-Jährigen?
2: USA.
1: Nein, es ist Australien. Die haben Social Media Verbot für unter 16-Jährige ausgesprochen und darum das Ganze. Den Rest haben wir gewusst und ganz klar, er ist und tatsächlich der Stefan von Gladbruck, unser King von Dunstig.
2: Ja, danke schön, Stefan. Danke, danke.
1: Und darum natürlich morgen im grossen Finale, weil eben die Konkurrenz, die ist, ja, so ein Pünktler. Ausgehen, wer dann morgen bei dir zusammen im Finale steht. Also Noah, wir spielen noch im Pre-Final. Vielleicht hast du dann gleich noch Glück und bist morgen noch dabei.
2: Ja, mal schauen.
1: Ja, mal schauen. Du merkst, es ist voll motiviert und ambitioniert. Hey, Steff, bis morgen. Noah, verab mal einen schönen Abend.
2: Bis morgen, danke.
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2: Es ist eine super schöne, vor allem herzige Nachricht. Luzi Fricker aus der Energy News Redaktion. Der Fischadler ist wieder zurück und das ist eine Sensation.
3: Genau, 112 Jahre lang haben wir gewartet, bis wieder so ein Ei oder mehrere Ei sind. Es gibt, die gebrütet werden und junge Fischadlerli rauskommen. Weil es ist wirklich ein Wunder, weil Wilderer und Eiersammler haben dafür gesorgt, dass die Fischadler ausgestorben sind und jetzt nach 112 Jahren endlich wieder das Comeback.
2: 112 Jahre ist eine lange Zeit. Sind denn die jetzt von allein wieder bei uns in der Schweiz gelandet? Haben die ihr ein Comeback gegeben oder hat man da ein bisschen nachgeholfen?
3: Ja, das Problem ist nicht wie bei uns Menschen. Dort spielt es ja keine Rolle, ob wir in den Ferien das Kind gebären oder was heisst da wir, die Frauen, oder in den USA, wo immer. Aber bei den Fischadlern ist es nur möglich, dort, wo sie gelernt haben, fliegen. Das ist ein sogenannter angeborener Reflex. Und darum hat man die jungen Adler wieder reinholen müssen. 66 Bibili aus dem Ausland, bis die dort lernen fliegen. Dann sind sie wieder zurückgegangen, ins Süden geflogen. Und jetzt tatsächlich hat sich ein Männchen und ein Weibchen daran erinnert, hey, ich habe ja am Murtensee Zuschier gelernt fliegen. Wir sind dort zurückgekommen und prompt hat es schön drei junge Adlerlinge.
2: Jö, das ist hurherzig. Im Mai sind sie geschlüpft, aber man hat es bis jetzt geheim gehalten.
3: Genau, die natürlich in aller Ruhe müssen aufwachsen, ja, nicht gestört werden, weil das wäre ja Katastrophe. Und auch jetzt müssen wir Däume drücken, weil das sind ja auch die Zugvögel, im Gegensatz zum Steinadler, der bleibt das ganze Jahr in der Schweiz. Aber die Fischadler, die fliegen in Süden und ja, müssen wir Däume drücken, dass da alles reibungslos vonstatten geht.
2: Dann drücken wir diesen drei Fischadlerli, wie du es so herzig gesagt hast, den Daumen, dass die von Afrika dann heil wieder zurück in die Schweiz kommen. Schöne Story, danke.
3: Ja. Merci dir. Und ich weiß nicht, wer auf die Namen ist gekommen. Sie heißen Somon, Kinfis und Njoling heißen die drei.
2: Ja, du, vielleicht haben wir jetzt gerade jemanden inspiriert für irgendeinen nächsten Nachwuchs.
3: Wer weiß.
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